0: Für Niedersachsens Ministerpräsident Lies sind Fabrikschließungen keine Option. Er sieht in der Elektromobilität Potenziale für VW. Auch könnten Volkswagen-Werke vorübergehend für die Rüstungsproduktion genutzt werden.
1: Auf dem Hamburger Dom hat es einen Großeinsatz von Polizei und Feuerwehr gegeben. Mehr als 20 Menschen saßen in einem Kettenkarussell fest. Aus Hamburg Finn Kessler.
2: Das Kettenkarussell war in etwa 25 Metern Höhe stehen geblieben. Laut Feuerwehr, weil offenbar eine Bremse blockiert war. Weil die Betreiber das Fahrgeschäft nicht mehr in Gang setzen konnten, wurde die Feuerwehr gerufen. Die rückte mit einem Großaufgebot an. 45 Feuerwehrleute, darunter auch speziell ausgebildete Höhenretter und mehrere Rettungswagenbesatzungen waren im Einsatz. Doch gerettet werden mussten die Gestrandeten am Ende nicht. Die Betreiber konnten die Bremsenblockade beheben und die 23 Fahrgäste zurück auf den sicheren Boden befördern.
1: Die US-Country-Sängerin Dolly Parton ist tot. Sie starb im Alter von 80 Jahren, wie ihre Familie mitteilte. Die Queen der Country-Musik wurde mit Hits wie Jolene und der Ballade I Will Always Love You bekannt. Im Laufe ihrer über 60-jährigen Karriere veröffentlichte Parton fast 50 Studioalben und verkaufte mehr als 100 Millionen Platten. Das waren die Nachrichten. Das Wetter in Deutschland. Meist trocken, in der Mitte Schauer, 16 bis 10 Grad. Tagsüber teils Schauer, teils sonnig, 20 Grad im Erzgebirge bis 29 Grad am Oberrhein. Am Donnerstag im Osten trocken, im Westen Schauer oder Gewitter, 23 bis 33 Grad. Am Freitag unbeständig bei 20 bis 30 Grad. Es ist 2.03 Uhr.
3: Und das ist der Verkehrsservice in der ARD-Hitnacht. Die A1 Osnabrück Richtung Bremen zwischen Groß-Ippenau und Bremen-Brinkum nach einem Unfall gesperrt. A1 Hamburg Richtung Lübeck zwischen dem Kreuz Bargter Heide und Bad Oldesloe bis 6 Uhr circa noch gesperrt. A1 Köln Richtung Euskirchen zwischen Köln-Bocklemünd und dem Kreuz Köln-West wegen Tunnelwartungsarbeiten bis um 5 gesperrt. A23 Heide Richtung Hamburg zwischen Heide-West und Heide-Süd ein brennendes Fahrzeug, deswegen die Vollsperrung. A27 Bremerhaven Richtung Bremen zwischen Hagen und Schwanewede für LKW momentan gesperrt. Dann die A71 Erfurt Richtung Schweinfurt zwischen Arnstadt Süd und Stadt Ilm wegen Wartungsarbeiten im Tunnel Behring bis 6 Uhr in der Früh gesperrt. Ich wünsche eine gute Fahrt.
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3: Mit Markus Poschlott und Musik aus dem Jahr 98. Hier sind The Corrs mit What Can I Do? Musik aus Irland. Und damit wünsche ich ja eine gute Nacht oder einen schönen guten Morgen.

Dr. Hook mit Sexy Eyes. Und irgendwie habe ich auch immer noch die Version von Burger Lars Dietrich im Kopf. Boom, schlabber, labber, boom, schlabber, labber, boom. Aber gut. Das ist die ARD Hit nach 2 Uhr und 11 ist es. Liebe Grüße an Mareike und danke für die nette Mail, die sie uns geschrieben hat. Sie schreibt, heute ist es einfach mal entspannend zuzuhören. Mal keine ZuhörerInnenfrage, schreibt sie, also keine Frage zur Nacht, bei der man befürchten muss, mal eine Antwort zu verpassen. Einfach mal schöne Musik, ruhige Erklärung, Zeitangabe, einfach mal entspannt zuhören, schreibt sie hier. Ja, heute ist wirklich mal eine entspannte Nacht und das ist ja auch, machen das ja auch nicht jede Nacht, dass wir jetzt hier eine große Frage haben oder eine Aktion oder irgendwie was spielen. Manchmal ist es einfach auch so, wie es halt gerade ist, ja, entspannt. Und dennoch muss ich sagen, eine Frage habe ich an Sie, aber ich lasse mir damit jetzt noch ein paar Minuten Zeit, weil wir haben heute Nacht wirklich alles andere als Stress. Sieht man auch an dem nächsten Song. Wunderbare Autofahrermusik. Ich mag diese Band wirklich so sehr und im Auto kommt die richtig gut. Aber nicht bloß da. Fleetwood Mac läuft jetzt hier in der ARD-Hitnacht mit Gypsy.

0: großartige Band Silly mit der noch viel großartigeren Tamara Danz. Bataillon d'Amour in der ARD-Hitnacht. 2.23 Uhr ist es. Und Freunde, ich sag's mal so. Wir sind heute, jetzt ist der 26. August, ne? So. Und ich habe das erste Video gerade gesehen im Internet von einem Supermarktbetreiber, der sagt, guckt mal, da ist es endlich wieder. Da sind die Stollen wieder, da sind die Dominosteine wieder, Lebkuchen und Co. Es ist wieder, also vor Weihnachtszeit wollte ich jetzt sagen, aber zumindest kann man jetzt schon wieder Weihnachtssachen kaufen. Deswegen mal ganz kurz Hand hoch, wer hat schon im Supermarkt bei sich was gesehen? Ich muss gestehen, ich war heute erst einkaufen, da habe ich nichts gesehen, aber sonst war doch im August schon immer alles voll. Oder etwa nicht? Hat sich das etwa geändert? Na, großes Fragezeichen. Deswegen geben Sie mal kurz eine Wasserstandsmeldung, ob Sie das schon mal gesehen haben bei sich oder ob es bei Ihnen auch noch alles die Ruhe vor dem Sturm ist. Unsere Telefonnummer, da können Sie uns kurz eine Nachricht auf dem AB hinterlassen, ist die 0800 80 80 110. Wäre ja spannend, wenn das erst im September losgehen würde, oder?
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0: Im Oktober wird er auch noch reichen.

0: bis zum letzten Augenblick Alphaville. So, damit ist es 2.32 Uhr. Das ist der Verkehrsservice in der ARD-Hitnacht. Die A1 Osnabrück Richtung Bremen zwischen Groß-Ippenau und Bremen-Brinkum nach einem Unfall von gestern Abend. Noch immer voll gesperrt, auch da staute sich weiterhin. A1 Hamburg Richtung Lübeck zwischen dem Kreuz Bargteheide und Bad Oldesloe bis 6 Uhr gesperrt. A1 Köln Richtung Euskirchen zwischen Köln-Bocklemünd und dem Kreuz Köln-West wegen Tunnelwartungsarbeiten bis 5 Uhr gesperrt. Die A27 Bremerhaven Richtung Bremen zwischen Hagen und Schwanewede für LKW gesperrt. Und die A71 Erfurt Richtung Schweinfurt zwischen Arnstadt Süd und Stadt Ilm wegen Wartungsarbeiten im Tunnel bis ca. 6 Uhr gesperrt. Ich wünsche eine gute Fahrt durch die Nacht.
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0: Mit Markus Poschlott, ich grüße recht herzlich aus Magdeburg und bring uns jetzt hier Al Corley mit seinem großen Hit Square Rooms.

0: Das ist sie, das ist die ARD-Hitnacht, 2.40 Uhr, 2.41 Uhr jetzt ganz genau, an diesem 26. August mit der Fragen aller Fragen.
1: Ja, ist denn heute schon Weihnachten?
0: Ja, ist denn heute schon Weihnachten, der Franz Beckenbauer mit einem seiner Kultsätze. Aber die Frage ist ja berechtigt, ich meine, in den Supermärkten müsste doch eigentlich schon wieder alles vollstehen, oder? Tut's aber nicht. Zumindest höre ich das auch von Ihnen und hab's selber auch so gesehen.
2: Ja, moin. Hier ist Wolfram aus Quickborn in Schleswig-Holstein. Ich habe vor ein paar Tagen schon zu meiner Freundin gesagt, die wohnt in Baden-Württemberg, dass noch gar keine Weihnachtssachen drin sind in den Supermärkten. Also sonst war das ja wirklich schon, dass es im August war, dass Dominosteine und Co. und Stollen in den Geschäften waren. Aber dieses Jahr vermisse ich das schon so richtig.
0: Du vermisst das sogar. Ich weiß nicht, wie Ihnen das geht oder ob Sie sagen, bei uns ist schon alles voll. Also lebt ihr unter dem Stein? Bei uns ist es ja, keine Ahnung. Können

0: uns ja mal sagen, wie es bei Ihnen aussieht. 0880 80 110.
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0: So, das klang jetzt ein bisschen weihnachtlich und jetzt kommen wir aber zurück zu der Zeit, in der wir eigentlich wirklich sind, nämlich im Sommer 2026, Ende August. Auch wenn es sich hier und da schon ein bisschen anders anfühlt, wir sind immer noch im Sommer, ne? Und die Musik in der ARD Hitnacht, die ist es auch. Laidback, komm jetzt hier mit Sunshine Reggae.

ist die ARD-Hitnacht mit dem Song Living in a Box von der Band Living in a Box aus dem Album Living in a Box. 2.53 Uhr, gleich auf die Nachrichten. Guck mal wieder, was es Neues gibt aus der Welt und was wir in dieser Nacht alles wissen müssen. Gleich hier bei uns.

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1: Um 3 Uhr mit Wolfgang Berger. Das Bundeskabinett setzt seine Tagung im brandenburgischen Schloss Neu-Hardenberg fort. Kanzleramtsministerin Warken hatte sich gestern zuversichtlich gezeigt, dass die Regierung ihre Rentenreform noch in diesem Jahr verabschieden kann. Heute soll es darum gehen, wie die Wirtschaft wieder in Sprung gebracht werden könnte. Aus Neu-Hardenberg, Dagmar Pepping.
2: Am zweiten Tag der Kabinettsklausur geht es um das Thema Wettbewerbsfähigkeit. Eingeladen sind der Handwerkspräsident und Start-up-Unternehmerinnen. Bei der anschließenden Kabinettssitzung wird es um den Hitzesommer und die Folgen gehen. Deutschland müsse den Klimawandel weiter eindämmen und sich besser an die Folgen des Klimawandels anpassen, hatte Kanzler Merz zum Auftakt der Klausur betont. Erste konkrete Entscheidungen dazu soll es laut Merz in kommenden Kabinettssitzungen geben.
1: Die geplante Zuckersteuer könnte deutlich mehr Getränke betreffen als gedacht. Das geht nach ARD-Informationen aus Eckpunkten des Finanzministeriums hervor. Demnach soll die Steuer nicht nur bei zuckerhaltigen Getränken wie Limonaden fällig werden, sondern auch bei Fruchtsäften, Smoothies und Produkten wie Hafermilch. Sogar zuckerfreie Softdrinks könnten den Eckpunkten zufolge betroffen sein. In der Union gibt es schon jetzt Kritik an den Plänen. Auch heute finden bei Volkswagen weitere Betriebsversammlungen mit Konzernchef Blume statt. Hintergrund sind die geplanten Sparmaßnahmen des Autobauers. Im Raum stehen der Abbau zehntausender Stellen und die mögliche Schließung von 4 Werken. Aus der Nachrichtenredaktion Betül Sarikaya.
3: Am Vormittag beginnt eine Betriebsversammlung in Emden, anschließend geht es in Zwickau weiter. Konzernchef Blume hatte gestern erklärt, dass Werksschließungen noch keine beschlossene Sache seien. Viele Beschäftigte hatten Berichten zufolge bei dem Auftritt gestern in Wolfsburg protestiert. Für den Standort Emden, wo es heute weitergeht, ist die Zukunft ungewiss. Die aktuelle Produktion läuft aus, für die 2030er Jahre gibt es noch keine Perspektive. Volkswagen hatte dort in den vergangenen Jahren viel Geld in den Umstieg auf Elektromobilität investiert.
1: Das Raumfahrtunternehmen SpaceX will im US-Bundesstaat Louisiana einen riesigen neuen Weltraumbahnhof bauen. Rund 100 Milliarden US-Dollar will das Unternehmen in den Standort an der Golfküste investieren. SpaceX und Vertreter Louisianas sprechen vom Bau der größten Anlage der Welt. Tausende Flüge ins All sollen jährlich von 5 Startkomplexen mit je 2 Startrampen aus absolviert werden. Geplanter Baubeginn ist 2027. Erste Starship-Raketen könnten 2029 von Louisiana aus starten. SpaceX hat seinen zentralen Standort derzeit in Texas. Das waren die Nachrichten. Das Wetter in Deutschland. Tagsüber gebietsweise Schauer und Gewitter im Nordosten und Südwesten. Mehr Sonne, Höchstwerte 20 Grad im Erzgebirge bis 29 Grad am Oberrhein. Am Donnerstag im Osten trocken, im Westen einzelne Schauer oder Gewitter. Das Ganze bei 23 bis 33 Grad. Es ist 3.03 Uhr.
4: Dankeschön an die Nachrichten. Das ist der Verkehrsservice in der ARD-Hitnacht. Die A1 begleitet uns ja schon die ganze Sendung über Osnabrück Richtung Bremen. Zwischen Groß-Ippener und Bremen-Brinkum weiterhin die Vollsperrung nach dem LKW-Unfall von gestern. A1 Hamburg Richtung Lübeck zwischen Kreuz-Bargteheide und Bad Oldesloe bis um 6 die Vollsperrung. A1 Köln Richtung Euskirchen zwischen Köln-Bocklemünd und dem Kreuz Köln-West wegen Tunnelwartungsarbeiten gesperrt bis ca. 5 Uhr. A27 Bremerhaven Richtung Bremen. Achtung, Lkw-Fahrer. Zwischen Hagen und Schwanewede geht's für euch da nicht voran. Die A27 Bremerhaven Richtung Bremen. Zwischen Utlede und Schwanewede nach einem Unfall gesperrt. A71 Erfurt Richtung Schweinfurt zwischen Arnstadt Süd und Stadt Ilm wegen Wartungsarbeiten im Tunnel Behring bis 6 Uhr gesperrt. Das war's. Ich wünsche eine gute Fahrt durch die Nacht.
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4: Mit Markus Poschlotter am Mikrofon. Viele Grüße aus Magdeburg ins ganze Land.

0: Ja, ist denn schon Weihnachten? Diese Frage kann man sich gerade stellen, wenn man in den Supermärkten im Land unterwegs ist, beziehungsweise vielleicht ja auch noch nicht. Ich möchte mal wissen, wo sieht es denn bei Ihnen schon aus, so als ob es Weihnachten kurz vor der Tür stehen würde? Also das Weihnachtsfest in einigen Supermärkten ist doch ab August eigentlich immer schon alles voll. Ich habe heute auf meinem Einkaufstrip hier in Magdeburg noch nichts gesehen, aber vielleicht liegt es ja auch am Supermarkt oder am Discounter, dass es da auch nochmal Unterschiede gibt. Was sagen denn Sie?
1: Ja, da ist Lucia aus Nürnberg. Bei uns in Nürnberg sind Lebkuchen und Co. in den Läden schön weit verbreitet.
2: Ja, guten Morgen, der Engel aus Hamburg. Ich wollte nur Bescheid sagen, in Hamburg sind seit letzte Woche Freitag die Supermärkte voll bestückt. Ich musste mich zurückhalten, um mich zuzugreifen.
3: Ich grüße hier aus Mittelsachsen und ich war gestern in Mittweida und da gibt es schon Weihnachtsobjekte.
0: Okay, also Sachsen, Mittweida, Hamburg und auch in Nürnberg offenbar schon gut alles da. Wir gucken mal noch weiter.
4: In Braunschweig ist alles voll. Ich wollte es einfach nicht glauben. Und das war letzte Woche schon. Es sind sämtliche Weihnachtskekse, Schokolade und so alles schon da. Unglaublich. Unglaublich, da vergeht einem Weihnachten.
5: Hallo, ich rufe aus Landau in der Pfalz an und war heute im Warenhaus und habe das volle Programm Lebkuchen, Dominosteine und voll gesehen. Hat mich wenig gefreut.
0: Hat sie wenig gefreut, okay, verstehe ich. Aber unser Hamburger Hörer hat ja auch gesagt, konnte mich kaum zurückhalten. Oder anders gesagt, wenn es da steht, dann kaufen wir es doch eigentlich auch, oder?
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1: Von Sommersong kommen wir heute zum nächsten Sommersong. Gefühlt Haus am See, auch eine Nummer verbinde ich immer mit wärmeren Temperaturen, und On the Beach von Chris Rea selbstverständlich auch. Das ist die ARD-Hitnacht.

0: Und damit ist es 3.31 Uhr. Hallo und guten Morgen, das ist der Verkehrsservice in der ARD-Hitnacht mit der A1 Osnabrück Richtung Bremen. Zwischen Groß-Ippenau und Bremen-Brinkum nach dem Unfall von gestern Abend noch immer gesperrt. A1 Hamburg Richtung Lübeck, zwischen dem Kreuz Bargte Heide und Bad Oldesloe bis 6 Uhr morgens gesperrt. Die A1 Köln Richtung Euskirchen, zwischen Köln-Bocklemünd und dem Kreuz Köln-West. Auch eine Vollsperrung aufgrund der Tunnelwartungsarbeiten bis ca. 5 Uhr. Die A27 Bremerhaven Richtung Bremen ist zwischen Hagen und Schwanewede für Lkw gesperrt. Und dann ploppt hier noch auf die A27 Bremerhaven Richtung Bremen zwischen Utlede und Schwanewede nach dem Unfall auch komplett gesperrt. Das müssen wir hier nochmal genau checken. Dann die A71 Erfurt Richtung Schweinfurt zwischen Arnstadt Süd und Stadt Ilm wegen Wartungsarbeiten im Tunnel Behring noch bis 6 Uhr gesperrt. Ja, das dürfte es gewesen sein. Ja.
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0: Mit Markus Poschlott, beste Grüße aus Magdeburg ins ganze Land. Hier kommt die Gitarre von Linda Perry und von ihrer Band den Four Non Blondes aus den 90ern. Und an der Stelle können wir mal der Zeitung Bravo gratulieren, denn die Bravo wird heute 70 Jahre. Happy Birthday.

0: Also eigentlich sollte das gar kein so großes Thema werden. In dieser Nacht, in der wir heute einfach hier so gespannt, was heißt gespannt, entspannt, von Hit zu Hit zu Hit zu Hit gehen, ist auf einmal das Weihnachtsthema da. Und die Frage, wie sieht's bei Ihnen aus im Supermarkt, bei Ihnen zu Hause, im Discounter, wo auch immer, steht schon alles voll oder nicht? Weil meine Erfahrung war bisher, oder ich habe es einfach nicht gesehen, kann natürlich auch sein, dass hier noch nichts zu sehen war. Da kommen unterschiedliche Meinungen und ich kriege jetzt auch die ersten Feedbacks, dass vor allem die Discounter jetzt schon loslegen, andere Supermärkte zum Beispiel, aber sich da noch ein bisschen zurückhalten. Mal gucken, wie lange, aber ganz unabhängig davon.
1: Ja, hallo, guten Morgen, ist der Patrick aus Bergisch-Gladbach. Wenn dann die Tage die Schoko-Nikoläuse kommen, wenn es dann nochmal so heiß wird, 30 Grad zum Wochenende, dann kann man dann Strohhalm dran kleben, denn wenn Schokolade und Hitze ist, wird dann flüssig, dann kann man das mit dem Strohhalm trinken, die Schoko-Nikoläuse.
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0: Das war ja fast schon ein Hohoho.

0: Das ist Sting mit Fields of Gold. Hier ist die ARD Hitnacht. So, es ist 3.51 Uhr, 9 vor 4, gleich wieder der Blick auf die Nachrichten und wie es auf den Straßen so aussieht. Und davor gibt's noch Musik von Laura Branigan. Heute, ja, jährt sich ihr Todestag, 26. August 2004 ist sie verstorben, viel zu früh im Alter von nur 52 Jahren. Wir spielen einen ihrer größten Hits, und zwar Gloria. Hier kommt Laura Branigan.
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1: Um 4 Uhr mit Wolfgang Berger. Die Bundesregierung setzt heute ihre Klausurtagung auf Schloss Neu-Hardenberg in Brandenburg fort. Heute reden die Kabinettsmitglieder über die Wirtschaft und den Hitzeschutz. Aus der Nachrichtenredaktion Karin Busche.
2: Die Bundesregierung will Konsequenzen ziehen aus der Hitzewelle dieses Sommers. Aber zunächst einmal soll heute die Lage analysiert werden. Beschlüsse sind auf Schloss Neu-Hardenberg nicht geplant. Die sollen erst in späteren Kabinettssitzungen folgen. Außerdem geht es heute auch noch um das Wirtschaftswachstum. Kanzleramtschefin Wagen zeigte sich mit dem Auftakt zufrieden. Sie sagte in den ARD-Tagesthemen, es sei wichtig, sich auszutauschen über den Stand der Dinge bei den Reformvorhaben. Es werde ein arbeitsreicher Herbst, so Wagen. Aber sie zeigte sich zuversichtlich. Alle hätten den gemeinsamen Willen, die Dinge jetzt auch auf einen guten Weg zu bringen.
1: Volkswagen-Chef Blume stellt sich heute auf weiteren Betriebsversammlungen der VW-Belegschaft. Die hat er gestern schon in Wolfsburg auf drastische Einschnitte eingestimmt. Heute reist er zu den Standorten Emden und Zwickau. Aus der Nachrichtenredaktion Konstanze Simidey.
3: Unter anderem für diese Werke gibt es laut der VW-Führung noch keine wettbewerbsfähige Nutzung für die Zeit nach 2030. Volkswagen hatte dort jeweils große Summen in den Umstieg auf Elektromobilität gesteckt. Ob Standorte geschlossen werden müssen, sei aber noch nicht entschieden, sagte Blume. Für Niedersachsens Ministerpräsident Lies sind Fabrikschließungen keine Option. Er sieht in der Elektromobilität Potenziale für VW. Auch könnten Volkswagen-Werke vorübergehend für die Rüstungsproduktion genutzt werden.
1: Auf dem Hamburger Dom hat es einen Großeinsatz von Polizei und Feuerwehr gegeben. Mehr als 20 Menschen saßen in einem Kettenkarussell fest. Aus Hamburg Finn Kessler.
4: Das Kettenkarussell war in etwa 25 Metern Höhe stehen geblieben. Laut Feuerwehr, weil offenbar eine Bremse blockiert war. Weil die Betreiber das Fahrgeschäft nicht mehr in Gang setzen konnten, wurde die Feuerwehr gerufen. Die rückte mit einem Großaufgebot an. 45 Feuerwehrleute, darunter auch speziell ausgebildete Höhenretter und mehrere Rettungswagenbesatzungen waren im Einsatz. Doch gerettet werden mussten die Gestrandeten am Ende nicht. Die Betreiber konnten die Bremsenblockade beheben und die 23 Fahrgäste zurück auf den sicheren Boden befördern.
1: Die US-Country-Sängerin Dolly Parton ist tot. Sie starb im Alter von 80 Jahren, wie ihre Familie mitteilte. Die Queen der Country-Musik wurde mit Hits wie Jolene und der Ballade I Will Always Love You bekannt. Im Laufe ihrer über 60-jährigen Karriere veröffentlichte Parton fast 50 Studioalben und verkaufte mehr als 100 Millionen Platten. Das waren die Nachrichten. Das Wetter in Deutschland. Tagsüber gebietsweise Schauer und Gewitter, im Nordosten und Südwesten mehr Sonne. Höchstwerte 20 Grad im Erzgebirge bis 29 Grad am Oberrhein. Am Donnerstag im Osten trocken, im Westen einzelne Schauer oder Gewitter, 23 bis 33 Grad. Freitag unbeständig und etwas Sonne bei 20 bis 30 Grad. Es ist 4.03 Uhr.
5: Dankeschön für die Andi-Kollegen der Nachrichten. Oje, hier ist der Verkehrsservice in der ARD-Hitnacht. Wir schauen auf die A1 Osnabrück Richtung Bremen. Zwischen Groß-Ippenau und Bremen-Brinkum nach einem Unfall. Die Vollsperrung, es staut sich auch weiterhin, wird offenbar auch noch eine Weile dauern. Ja, schauen wir mal. Dann die A1 Hamburg Richtung Lübeck zwischen dem Kreuz Bargteheide Heide und Bad Oldesloe bis 6 Uhr gesperrt. A1 Köln Richtung Euskirchen zwischen Köln-Bocklemünd und dem Kreuz Köln-West wegen Tunnelwartungsarbeiten bis um 5 noch gesperrt. Die A27 Bremerhaven Richtung Bremen zwischen Utlede und Schwanewede nach einem Unfall gesperrt. Dann die A71 Erfurt Richtung Schweinfurt zwischen Arnstadt Süd und Stadt Ilm wegen Wartungsarbeiten im Tunnel Behring bis 6 Uhr gesperrt. Und dann noch eine Meldung aus Berlin, der Tiergartentunnel ist bis 5 Uhr gesperrt. Da gibt es eine Großübung der Berliner Feuerwehr. Na dann, gute Fahrt.
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5: Mit Markus Poschlott am Mikrofon. Beste Grüße aus Magdeburg ins ganze Land. Und in diesem Musikvideo holt Bruce Springsteen eine Frau auf die Bühne, die später als Monica aus Friends bekannt wird. So kann es manchmal laufen.

0: singt Shania Twain. Hier bei uns in der ARD-Hitnacht, 4.12 Uhr ist es an diesem Mittwochmorgen. Ja, jetzt haben wir uns doch beim Thema Weihnachten so ein bisschen festgebissen. Es ging ja vorhin nochmal ganz kurz darum, steht schon alles voll in den Regalen, in Ihrem Supermarkt, in Ihrem Discounter oder eher nicht? Und tatsächlich merken wir, an sehr vielen Orten ist es schon, aber andere Leute, wir haben ja vorhin schon gemerkt, den meisten gefällt das ehrlich gesagt jetzt noch nicht. Ich befürchte aber mal, dass die Supermärkte trotzdem schon gut Umsatz damit machen. Aber wie es immer so ist, gibt es Leute aus dem Handwerk, die sagen, na, so eine gute Idee ist das doch jetzt noch nicht.
1: Ja, hallo, guten Morgen an die Radiogemeinschaft. Hier sind die Silvia und der Thomas aus der Bäckerei Grünstein-Manning. Bei uns gibt es noch keinerlei Weihnachtssachen, denn das ist einfach viel zu früh. Das will doch keiner kaufen. Und frisch schmeckt es dann trotzdem noch am besten. Ich bin mir nicht so ganz sicher, ob die Sachen aus dem Supermarkt wirklich im Juli hergestellt worden sind. Deswegen will ich ja nichts unterstellen. Aber bei uns gibt es diese Sachen erst, wenn es kälter wird, wenn es kühler wird und wirklich Sachen dann auch halten. Viele Grüße an alle, die es hören, an die große Radiogemeinschaft und alles Gute in die Nacht. Habt einen schönen Tag und tschüss.
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0: Soundtrack zu Don Juan DeMarco mit Johnny Depp. Die Musik kommt von Bryan Adams, Have You Ever Really Loved a Woman? Und damit ist es kurz nach 4:30. Das ist der Verkehrsservice in der ARD-Hitnacht mit der A1 Osnabrück Richtung Bremen. Zwischen Groß-Ippenau und Bremen-Brinkum nach einem Unfall die Vollsperrung. Es staut sich auch weiterhin, wird offenbar auch noch dauern. A1 Hamburg Richtung Lübeck zwischen dem Kreuz Bargteheide und Bad Oldesloe bis 6 Uhr gesperrt. Die A1 Köln Richtung Euskirchen zwischen Köln-Bocklemünd und dem Kreuz Köln-West wegen Wartungsarbeiten im Tunnel noch eine gute halbe Stunde gesperrt. A71 Erfurt Richtung Schweinfurt zwischen Arnstadt Süd und Stadt Ilm wegen Wartungsarbeiten im Tunnel noch bis 6 gesperrt. Und in Berlin im Tiergarten, da ist der Tiergartentunnel noch bis 5 gesperrt. Da läuft eine Großübung der Berliner Feuerwehr. Das war's. Ich wünsche eine gute Fahrt.
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0: Mit Markus Poschlott. Hallo zusammen und guten Morgen.

0: Das ist James Blunt in der ARD. Hitnacht um 4.40 Uhr. Einen schönen guten Morgen. Jetzt kommt hier Episode 46, was bei uns alles so nachts hier auf der Mailbox landet.
1: Hallo, ich möchte mich mal melden. Oh, ich finde euch alle wunderbar. Ich werde im November 94. I love you. Es ist wunderbar, euch zuzuhören.
0: Ach, danke schön. We love you too. Liebe Grüße. Und die Party, die bereiten wir gemeinsam vor, oder? 94. Geburtstag im November. Wow, sehr schön. Das ist die ARD-Hitnacht mit Sandra.

Genesis. Throw It All Away, das ist die ARD-Hitnacht. 4.50 Uhr, es ist 10 Minuten vor 5. All die jetzt in den Tag starten, einen guten Tag. Einen schönen Mittwoch. Wir spielen jetzt hier die große Friedenshymne von den Scorpions im Original von der ungarischen Band Omega. Das Perlenhaarmädchen. Und White Dove ist die Version der Scorpions aus dem Jahr 1994.

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1: Um 5 Uhr mit Wolfgang Berger. Das Bundeskabinett setzt seine Tagung im brandenburgischen Schloss Neu-Hardenberg fort. Kanzleramtsministerin Warken hatte sich gestern zuversichtlich gezeigt, dass die Regierung ihre Rentenreform noch in diesem Jahr verabschieden kann. Heute soll es darum gehen, wie die Wirtschaft wieder in Schwung gebracht werden könnte. Aus Neu-Hardenberg Dagmar Pepping.
2: Am zweiten Tag der Kabinettsklausur geht es um das Thema Wettbewerbsfähigkeit. Eingeladen sind der Handwerkspräsident und Start-up-Unternehmerinnen. Bei der anschließenden Kabinettssitzung wird es um den Hitzesommer und die Folgen gehen. Deutschland müsse den Klimawandel weiter eindämmen und sich besser an die Folgen des Klimawandels anpassen, hatte Kanzler Merz zum Auftakt der Klausur betont. Erste konkrete Entscheidungen dazu soll es laut Merz in kommenden Kabinettssitzungen geben.
1: Die geplante Zuckersteuer könnte deutlich mehr Getränke betreffen als gedacht. Das geht nach ARD-Informationen aus Eckpunkten des Finanzministeriums hervor. Demnach soll die Steuer nicht nur bei zuckerhaltigen Getränken wie Limonaden fällig werden, sondern auch bei Fruchtsäften, Smoothies und Produkten wie Hafermilch. Sogar zuckerfreie Softdrinks könnten den Eckpunkten zufolge betroffen sein. Auch heute finden bei Volkswagen weitere Betriebsversammlungen mit Konzernchef Blume statt. Hintergrund sind die geplanten Sparmaßnahmen des Autobauers. Im Raum stehen der Abbau zehntausender Stellen und die mögliche Schließung von 4 Werken. Aus der Nachrichtenredaktion Betül Sarikaya.
3: Am Vormittag beginnt eine Betriebsversammlung in Emden, anschließend geht es in Zwickau weiter. Konzernchef Blume hatte gestern erklärt, dass Werksschließungen noch keine beschlossene Sache seien. Viele Beschäftigte hatten Berichten zufolge bei dem Auftritt gestern in Wolfsburg protestiert. Für den Standort Emden, wo es heute weitergeht, ist die Zukunft ungewiss. Die aktuelle Produktion läuft aus, für die 2030er Jahre gibt es noch keine Perspektive. Volkswagen hatte dort in den vergangenen Jahren viel Geld in den Umstieg auf Elektromobilität investiert.
1: In Köln beginnt heute die weltgrößte Computerspielemesse Gamescom. Zunächst dürfen nur Fachbesucher hinein. Ab morgen ist auch das breite Publikum zugelassen. Aus Köln Martin Schütz.
4: Die Gamescom boomt. Noch nie haben die Aussteller so viel Fläche in Köln-Deutz belegt und noch nie waren so viele Aussteller vor Ort. 1600 sind es dieses Jahr. Bis Sonntag zeigen in den Kölner Messehallen Hersteller von Spielen und Hardware ihre Neuheiten. Laut den Veranstaltern der Gamescom gibt es dabei nicht mehr den einen großen Trend, der sich durch die Branche zieht. Die Interessen der Spielerinnen und Spieler sind demnach zu unterschiedlich. Es gibt Stände, an denen Simulatoren gezeigt werden, daneben aufwendige Actionspiele.
1: Das waren die Nachrichten.
5: Es ist 5:02, NDR 1 Welle Nord mit dem Wetter für uns in Schleswig-Holstein. Und auch heute könnte es wieder so ein richtig schöner Sommertag werden. Tagsüber nicht zu heiß und nachts, wie wir es jetzt merken, haben wir noch frische Luft. Da kann man mal richtig schön Fenster aufreißen und gut schlafen. Auch. Das.
6: Und ich habe auch gesehen, halb Schleswig-Holstein hat die Wäsche draußen. 13 Grad jetzt im Moment in Kiel, 13 in Husum. Wir haben heute bis zu 25 Grad mit viel Sonnenschein bei uns. Es ist einfach ein richtig herrlicher Tag, wie Horst gerade schon gesagt hat. Morgen übrigens, also vielleicht am späteren Nachmittag mal ein paar Wolken, aber nicht weiter wild. Morgen ähnlich, morgen aber bis 28 Grad bei uns. Morgen Abend könnte mal so ein paar Schauer durchziehen. In der Nacht von Freitag auf Samstag Schauer und Gewitter, auch ein richtiges Regengebiet. Und dann nochmal der Freitag auch echt nass. Freitagnachmittag trocken, Freitagabend schon wieder richtig nass.
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6: Schnell und zuverlässig, damit Sie sicher ankommen. Die A1 Richtung Lübeck ist zwischen dem Kreuz Bargteheide und Bad Oldesloe noch bis 6 Uhr gesperrt. Und es gab einen Wasserrohrbruch in Kiel. Der Knoperweg Schreventeich-Exerzierplatz ist deswegen zwischen Mittelstraße und Lessingplatz in beide Richtungen gesperrt. Kommen Sie gut an.
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5: Um 5:04, guten Morgen.
6: Guten Morgen.
5: Und leichte Schmerzen. Ich habe mich gestern bei dem Wetter entschieden, joggen zu gehen nachmittags. Mhm. Und habe gedacht, ich könnte das erste Mal wieder messen, wie schnell ich eigentlich laufe. Und dann kam immer so die Ansage, 4:45 für den ersten Kilometer sozusagen.
6: Ja.
5: Und dann dachte ich, toll, unter 5 Minuten,
6: ja, ich
5: das
6: auch.
5: Will ich halten. Ne?
6: Ja.
5: Und dann bin ich aber 6 Kilometer gelaufen und am Ende war ich fix und fertig. Weil ich dachte, oh nein, ich bin fast drüber. Nein, ich muss.
6: Also ein. Und was tut dir jetzt weh?
5: Ja, ich habe so ein bisschen im unteren Rücken. Tut's mir weh, weil ich habe das mal nachgegoogelt, weil mein Becken sich wahrscheinlich ein bisschen so ins Hohlkreuz nach vorne gelegt hat, als ich mich überanstrengt habe.
6: Ich dachte, die Hacke oder so. Nein.
5: Nee, deswegen tut's jetzt im unteren Rücken ein bisschen weh. Aber ich werde in Zukunft, glaube ich, lieber nicht messen. Einfach laufen.
6: Ja.
5: Was soll das überhaupt, dieser Stress?
6: Dass du auch immer misst, wie du schläfst. Anstatt einfach so, habe ich gut geschlafen? Ich muss mal auf die Uhr gucken.
5: Ja, das entscheidet meine Uhr, ob ich gut geschlafen habe.
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0: 14 Minuten nach 5, guten Morgen. Und wetten, dass Sie Mensch ärgere dich nicht auch jahrelang falsch gespielt haben. Wir lernen ja auch jeden Morgen was dazu, gemeinsam mit Ihnen.
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0: Ja, immer um 20 vor 8.
2: Spielen wir mit dem Duell zwischen Max aus Barsbek und Horst Bass gestern quasi. Und da hatten wir diese Frage hier. Was muss man beim Mensch ärgere dich nicht würfeln, um vom Startfeld aufs Spielfeld zu kommen?
0: Eine 6 heißt es offiziell, aber es ist wohl nicht wahr. Ich sage aber 6. Man muss mal nachgucken. Ich glaube, das steht offiziell nicht in den Regeln beim Mensch ärgere dich, dass man wirklich eine 6 würfeln muss, um rauszukommen. Das hat sich so etabliert, dass man das muss, aber es steht offiziell nicht in den Regeln, meine ich gelesen zu haben.
2: Sondern man kann einfach so rauskommen,
0: ja,
2: oder was ist irgendwie dein Plan?
0: Ja, weiß ich nicht. Ich spiele das ja nie, aber wir müssen das nochmal recherchieren.
2: Er ist so ein Klugscheißer heute.
0: Ich verstehe das ja auch gar nicht, was ich hier erzähle.
2: So, also dann haben wir recherchiert und es ist tatsächlich so laut den offiziellen Regeln, dass man nur 3 auf das Startfeld, also quasi da aufs Wartehäuschen stellt. Und einen darf man gleich zum Beginn auf das Startfeld, also gleich, dass man rausgekommen ist. Man muss nicht erst 3 Sechsen würfeln und da 3-mal würfeln und so weiter, bis man endlich so ein Ding hat, sondern man kann
0: haben
2: gleich.
0: Haben Sie jetzt gerade irgendwas verstanden?
2: Also man muss nicht erst rauswürfeln, man kann gleich eine Figur aufs Spielfeld stellen.
0: Ist aber die anderen 3, die nächsten 3, für die braucht man eine 6, ja. Deswegen war die Frage schon auch richtig, man braucht eine 6, um mit den anderen rauszukommen. Also ich hatte aber auch irgendwie ein bisschen recht, muss man dazu sagen.
2: Ja, dass da eine gleich draußen steht, das wusste keiner, bevor du das
0: ich
2: jetzt
0: war, ich war stolz auf mich, dass ich mich daran erinnert habe. Ne? Ja. Auf jeden Fall habe ich gewonnen am Ende gegen Max aus Barsbek und der Checkpot ist erhöht auf 200 Euro heute Morgen. Und wenn Sie Lust haben mitzuspielen, fordern Sie mich lieber nicht heraus, ich bin zu schlau, aber vielleicht Miri einfach. Ne? In der NDR Schleswig-Holstein-App. Nicht verpassen, heute wieder 20 vor 8, die Leuchte des Morgens.

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0: Es ist 17:30, die wichtigen Infos für diesen Morgen jetzt von Cassandra Aden.
1: Guten Morgen.
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1: Weitere Maßnahmen gegen Antisemitismus. Die Landesregierung hat den Landesaktionsplan gemeinsam mit den jüdischen Landesverbänden um rund 30 Maßnahmen auf jetzt insgesamt 100 erweitert. Neu ist zum Beispiel, Landespolizei und Lehrkräfte sollen in Online-Seminaren lernen, antisemitische Begriffe und verschlüsselte Botschaften besser zu erkennen. Anfeindungen gegenüber Juden nehmen nach Angaben der Behörden bundes- und landesweit zu. Land Schleswig-Holstein feiert 80. Geburtstag. Gestern Abend wurde das offiziell im Freilichtmuseum Molfsee gefeiert. Die Landesregierung hatte rund 400 Gäste eingeladen. Die Gründung Schleswig-Holsteins wurde damals von der britischen Militärverwaltung angestoßen. Deswegen schnitt Ministerpräsident Daniel Günther die Geburtstagstorte gemeinsam mit dem britischen Botschafter an. Subtropische Segelquallen auf Sylt angespült. Nach Angaben der Schutzstation Wattenmeer wurden die hier fremden Quallen am Sonntag am Strand entdeckt. Damit wurden sie zum ersten Mal in Deutschland gesehen. Die Segelquallen sind harmlos, so die Schutzstation. Ihren Namen haben sie, weil sie oben ein Segel haben, mit dem sie sich fortbewegen.
0: 5.31 Uhr, NDR 1 Welle Nord mit dem Wetter für uns in Schleswig-Holstein. Und vielleicht haben Sie es gehört, gestern Abend haben die Gäste auf dem Hamburger Dom 3 Stunden oben auf dem Kettenkarussell festgehangen. Da ging nichts mehr, war irgendwas kaputt. Mhm. Musste dann per Notfallschaltung, konnten sie es irgendwann wieder runterlassen. Aber am Ende auch teilweise etwas unterkühlt. Ja, am Abend wird es dann doch noch recht frisch, aber heute tagsüber auch wieder ziemlich warm.
3: Ja. Wir haben jetzt 13 Grad in Neumünster, 13 in Lübeck, 13 in Flensburg, 15 auf den nordfriesischen Inseln. Und wir bekommen heute bis zu 25 Grad und wirklich sehr viel Sonnenschein. Der Wind auch kaum ein Thema. Es wird ein richtig herrlicher Tag. Heute Abend gibt es vielleicht mal einen kurzen Schauer, der durchzieht. Eher nicht, werden Sie wahrscheinlich nicht mitbekommen. Morgen wieder so, also richtig viel Sonnenschein. Das Ganze bei bis zu 28 Grad. Auch morgen Abend kann mal ein Schauer durchziehen. Und dann Freitag, also von Donnerstag auf Freitag nachts nass, vormittags nass, Freitagnachmittag trocken, Freitagabend wieder nass und Unwettergefahr mit Gewitter und Starkregen ist dabei.
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3: 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Die A1 Richtung Lübeck ist noch eine halbe Stunde gesperrt, bis 6 zwischen dem Kreuzberg der Heide und Bad Oldesloe. Und es gab einen Wasserrohrbruch in Kiel auf dem Knoperweg, Schreventeich Exerzierplatz. Deswegen zwischen Mittelstraße und Lessingplatz ist der Knoperweg in beide Richtungen gesperrt. Kommen Sie gut an.
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0: Um 5.32 Uhr, guten Morgen. Ja, wir haben gerade von dieser neuen Quallenart auf Sylt bei Cassandra gehört. Ja, zum ersten Mal hier bei uns angespült, die subtropische Segelqualle. Hat übrigens NDR 1 Welle Nordhörerin Karin Drews entdeckt am Strand von Hörnum. Und die sieht wirklich ganz anders aus als alle anderen. Also nicht Karin, sondern die Qualle.
3: Aber sie tut ja nichts. Alles über diese neue subtropische Segelqualle hier bei uns in Schleswig-Holstein. Hören Sie auch hier bei uns in Schleswig-Holstein in 8 Minuten auf NDR 1 Welle Nord.
0: Nach Robbie Williams und Cyndi Lauper mit Time After Time.
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0: 5.41 Uhr. Hier sind Miri und Horst bei NDR1 Welle Nord. Und unsere liebe Hörerin Karin hat eine Weltsensation entdeckt. Und zwar am Strand von Hörnum und gleich ein Foto bei uns gepostet von der subtropischen Segelqualle. Zum ersten Mal hier bei uns in Schleswig-Holstein angespült und der Name ist wirklich Programm. Sie sehen ein Bild bei uns auf der Facebook-Seite oder Instagram, NDRSH.
1: Die Qualle ist dunkelblau und hat wirklich so ein kleines Segel, mit dem sie im wahrsten Sinne des Wortes über die Meere segelt. Und jetzt wohl über Schottland hier zu uns rein nach Sylt geschippert ist, pünktlich zum Kitesurf World Cup, möchte ich kurz anmerken. Rainer Borcherding von der Schutzstation Wattenmeer dazu.
2: Die Art ist weltweit verbreitet, aber eigentlich nur in warmen Meeren. Sie braucht im Winter 14 Grad und das haben wir natürlich hier nicht. Aber das heißt, der Atlantik ist jetzt so warm, dass dieser Schwarm so weit nach Norden und dann eben bis in die Nordsee vorgedrungen ist. Also ganz klar eine Folge der heißen Sommer. Ich hatte schon immer damit gerechnet, dass die Art irgendwann mal im Zuge der Klimaerwärmung auftaucht. Aber ich hätte die frühestens in 5 oder 10 Jahren erwartet. Aber nun ist sie schon da.
1: Krass. Sie tut nichts übrigens, wenn Sie sie sehen. Also einfach nur genießen quasi.
0: Die subtropische Segelqualle, blau mit einem Segel drauf wirklich. Segelt jetzt wahrscheinlich aber wieder von dannen, denn wir haben ablandigen Wind an der Westküste.
1: Ja, stimmt.
0: Obwohl ich bin kein Segler. Oder kann man das irgendwie dann so einstellen, das Segel? Das, ich weiß es nicht.
1: Wir fragen die Qualle.
0: Ja. Ich muss mir gleich mal so ein Video angucken. Mal gucken, ob ich eins finde.
1: Ich will die auch mal
0: sehen, wie das aussieht, wenn die so rumsegelt. Hier ist NDR 1, Welle Nord. Schönen Start in den Mittwoch.

0: 5.48 Uhr. Guten Morgen, hier ist NDR 1 Welle Nord. Und es ist ein Albtraum für Norderstedt, beziehungsweise das war's mit dem Albtraum in Norderstedt. Die letzte Disco in der Stadt macht dicht. Die viertgrößte Stadt in Schleswig-Holstein. Und da gibt's dann keine Disco mehr. Möglicherweise zieht übrigens eine Arztpraxis in die Räumlichkeiten der alten Disco im Herold-Center.
1: Also das ist die neue Realität, ja. Die Leute, die früher in die Disco gegangen sind, die gehen jetzt, weil sie so alt sind, eher in die Arztpraxis.
0: Aber nicht mehr zum Dancen leider, ja.
1: Oder etwa nicht. Wobei, ich muss ja sagen, ich bin froh, wenn ich überhaupt noch ins Kino komme mit zwei kleinen Kindern. Die Disco schaue ich auch nicht mehr. Aber wie ist es bei Ihnen? Sagen Sie gerne mal Bescheid. Gibt es eigentlich hier bei uns in Schleswig-Holstein noch eine richtige Disco, wo man quasi auch Ü40 noch hingehen kann? Und wollen wir das überhaupt noch?
0: Ja, wo dann auch so gute Musik läuft, so 80er, 90er vielleicht noch, wo man sagt, so die Musik von früher, wo man einfach sagen kann, ich kann mich mal wieder jung fühlen,
1: und
0: wenn ich da hingehe.
1: Ein guter aktueller Song darf auch gerne dabei sein. Ja, aber jetzt nicht
0: wir
1: jeder.
0: Wir schließen uns ja nicht vor allem, aber dass man trotzdem mal so ein bisschen noch mal wieder in die Vergangenheit reisen kann, so eine gute alte Disse. Ne, jetzt nicht ein Club, sondern eine Disse.
1: Ja genau, ich weiß ja, was ich in der Traumfabrik hier in Kiel gibt es ja immer 80er oder 90er Party, das meine ich nicht, sondern da, wo man quasi, was weiß ich, jeden Samstag hinwackeln könnte.
0: Schön zum Abholen. Tanzen Sie einfach mal an hier bei uns über die NDR Schleswig-Holstein-App. Die Tanzfläche ist eröffnet sozusagen. Also Sprachnachricht schicken, wo geht das noch bei uns in Schleswig-Holstein? Wo gibt's noch so eine richtig schöne Disco?
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0: das klingt nach einem Albtraum. Ne? Auf dem Hamburger Dom haben über 30 Menschen stundenlang im Kettenkarussell festgesteckt. Dazu gleich mehr. Und Anfeindungen gegen Juden nehmen auch bei uns im Land zu. Die Landesregierung reagiert jetzt. Auch ein Thema in den Nachrichten um 6 mit Cassandra Aden.
1: Guten Morgen.
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1: Im vergangenen Jahr sind bundesweit durchschnittlich 24 antisemitische Vorfälle pro Tag registriert worden. Und auch in Schleswig-Holstein nehmen die Anfeindungen gegenüber Juden zu. Die Landesregierung hat deswegen jetzt den Landesaktionsplan gemeinsam mit den jüdischen Landesverbänden um rund 30 Maßnahmen auf jetzt 100 erweitert. Bildungs- und Kulturministerin Stenke stellte sie gestern vor. Jennifer Brun, was ist denn zum Beispiel neu hinzugekommen?
3: Zu den neuen Maßnahmen gehören unter anderem Online-Veranstaltungen für die Landespolizei und Lehrkräfte. Dabei sollen sie lernen, antisemitische Begriffe und verschlüsselte Botschaften besser zu erkennen. Außerdem wird das Thema Antisemitismus stärker in die Lehrkräfteausbildung aufgenommen. Stenke betonte, Lehrkräfte sollten ermutigt werden, konsequent gegen antisemitische Äußerungen vorzugehen. Auch jüdische Feiertage sollen an den Schulen mehr Beachtung finden. Im Mittelpunkt des Aktionsplans stehen die Bereiche Prävention, Sicherheit und Bildung. Denn Bildung und Wissen sind laut der Ministerin der wesentliche Schlüssel, um jüdisches Leben zu beschützen. Nach 5 Jahren soll der Landesaktionsplan ausgewertet werden.
1: Kein runder Geburtstag ohne großes Fest. Das Land Schleswig-Holstein wird dieses Jahr 80 Jahre alt. Zwar gibt es aus diesem Anlass schon das ganze Jahr über zahlreiche Veranstaltungen, aber am Abend fand nun die offizielle Feier der Landesregierung statt. Uwe Jahn war mit dabei.
4: 80 Jahre Geschichte und eine Feier an einem geschichtsträchtigen Ort. Die Landesregierung hatte etwa 400 Gäste ins Freilichtmuseum Molfsee eingeladen. Ganz ohne Pomp. Der Festakt fand in einer großen alten Scheune statt. Dabei bescheinigte Ministerpräsident Daniel Günther den Schleswig-Holsteinern eine Mischung aus Pragmatismus, Gelassenheit, Erfindergeist und Zusammenhalt. Er dankte allen, die das Land am Laufen halten, vom Busfahrer bis zur Krankenschwester, und befand, dass hierzulande mehr miteinander als übereinander geredet würde. Weil die Gründung Schleswig-Holsteins damals von der britischen Militärverwaltung angestoßen wurde, schnitt Günther dann gemeinsam mit dem britischen Botschafter Andrew Mitchell eine große Geburtstagstorte an.
1: Großeinsatz der Feuerwehr gestern Abend auf dem Hamburger Dom. Dort saßen 23 Menschen über Stunden in einem Riesenkettenkarussell fest. Das befördert Fahrgäste eigentlich in eine Höhe von rund 80 Metern und dreht sich dann im Kreis. Gestern lief das allerdings nicht so reibungslos. Finn Kessler berichtet über den Schreck mit Happy End.
5: Das Kettenkarussell war in etwa 25 Metern Höhe stehen geblieben. Laut Feuerwehr, weil offenbar eine Bremse blockiert war. Weil die Betreiber das Fahrgeschäft nicht mehr in Gang setzen konnten, wurde die Feuerwehr gerufen. Die rückte mit einem Großaufgebot an. 45 Feuerwehrleute, darunter auch speziell ausgebildete Höhenretter und mehrere Rettungswagenbesatzungen, waren im Einsatz. Doch gerettet werden mussten die Gestrandeten am Ende nicht. Die Betreiber konnten die Bremsenblockade beheben und die 23 Fahrgäste zurück auf den sicheren Boden befördern. Dort wurden sie vom Rettungsdienst noch einmal untersucht. Verletzt wurde bei dem Zwischenfall aber offenbar niemand.
1: Ein verunglückter Milchlaster hat gestern für eine 12-stündige Sperrung auf der A215 zwischen Kiel-West und Bordesholm Richtung Süden gesorgt. Der LKW hatte sich nach Polizeiangaben am Mittag auf der Autobahn bei Milkendorf überschlagen und lag quer über einer Leitplanke. Grund für den Unfall war demnach ein medizinischer Notfall des Fahrers. Er kam mit leichten Verletzungen ins Krankenhaus. Laut Polizei zog sich die Sperrung länger als ursprünglich geplant, weil der Milchlaster wegen einer festsitzenden Bremse zunächst nicht abgeschleppt werden konnte. Außerdem musste die Straßenmeisterei kaputte Verkehrsschilder ersetzen.
0: Festsitzende Bremsen sind unser Thema heute Morgen. Zum Kettenkarussell, Milchlaster, was ist da los? 4:04 NDR 1 Welle Nord mit dem Wetter für uns in Schleswig-Holstein. Um 10 ist ja heute in Kiel öffentliches Training von Holstein. Vorm Auswärtsspiel am Wochenende in Magdeburg und das bei herrlichstem Wetter.
6: Heute sehr viel Sonnenschein und warm wird es auch bei uns. Bis zu 25, 26 Grad. Ganz selten mal eine Wolke mit am Himmel. Es ist einfach richtig herrlich. Auch der Wind muckt dann nicht auf. Schon in den nächsten Tagen, schon morgen auch schon mal ein bisschen mehr. Also heute am Nachmittag geht's los. Aber davor ist es halt wirklich nett. Morgen bis 28 Grad und auch ein bisschen Wind. Am Freitag gibt's richtig viel Regen und da ist es auch unwetterartig. Vormittags und am Abend, nachmittags können Sie da aber gerne mal raus. Da ist auch ein bisschen Sonnenschein.
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6: Schnell und zuverlässig, damit Sie sicher ankommen auf der A23 Richtung Heide zwischen Pinneberg Nord und Hornisch eine ungesicherte Unfallstelle. Und Kiel, der Knoperweg, Schreventeich, Exerzierplatz ist zwischen Mittelstraße und Lessingplatz wegen eines Wasserrohrbruchs in beiden Richtungen gesperrt. Da bin ich auch lang gefahren übrigens vorgestern. Da kommen Sie ja sowieso nicht durch. Da ist ja auch noch eine Baustelle vorher schon beim Exerzierplatz. Außerdem planmäßige Betriebseinschränkungen bei der Schwebefähre Rendsburg von 9 bis ca. 14 Uhr. Da gibt es eine interne Schulung des technischen Wartungspersonals der Schwebefähre. Kommen Sie gut an.
0: Das ist schön, die sind dafür da, damit sie nicht so oft stehen bleibt. Aber jetzt muss ich erstmal stehen bleiben, damit die... Ne?
6: Da müssen Sie erstmal gucken, wie es läuft.
0: Ja, müssen Sie ja, ne? Geht ja nicht anders. Ne?
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0: Um 6:06, schönen guten Morgen.
6: Guten Morgen.
0: Ja, erstmal den Schlaf aus den Augen reiben. Nur wer hat den da eigentlich reingestreut?
7: Allein schon, dieser Sandmann aus dem Osten wieder. Das ist eine Frechheit, wie der sich hier breit macht.
6: Wirklich? Die große Sandmännchen-Diskussion. Gleich ein Frühstück bei Stefanie.
0: Nach Peter Andre mit Mysterious Girl und wir haben Matt Bianco für Sie aus den 80ern. Hier ist Half a Minute.
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0: 13 Minuten nach 6. Guten Morgen, hier ist NDR 1 Welle Nord. Und so wurde wohl an einigen Schulen in der DDR getestet, ob jemand heimlich Westfernsehen guckt.
1: Der Lehrer hat dann wohl gefragt, mit welchem Gefährt das Sandmännchen kommt. Kommt es mit einem fliegenden Auto oder Helikopter, dann ist es das Westsandmännchen. So haben sich die Kinder dann unbewusst quasi verraten.
0: Ja, die Zeiten sind zum Glück vorbei, aber Udo hat mit dem Sandmännchen ein ganz anderes Problem.
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3: Es ist ja, wie es ist.
2: Und das sind ihre Gäste. Herr Ahlers.
4: Ja, das tut dir nichts zu sagen.
2: Udo.
5: Ja, das kann's haben.
2: Und Opa Gerke.
6: Steffi, machst du mir Mettbrötchen?
3: Nee, muss ich erst schmieren. Milch und Zucker nehmt ihr selber, ne? Was gibt's Neues?
4: Jetzt bringen sie schon eine Sonderbriefmarke. 50 Jahre Sandmännchen raus. So.
5: Zeig mal her, da. Allein schon, da. Dieser Sandmann aus dem Osten wieder. Da. Das ist eine Frechheit, wie der sich hier breit macht.
3: Also jetzt zeig mal. Wieso? Also den habe ich auch immer gesehen, wenn es nichts anderes gab. Da war ja wohl Standard.
5: Das ist das Ostmännchen mit so einem komischen Ziegenbart. Und also Standard war ja wohl das Westmännchen.
4: Aber es heißt ja, das Ostmännchen war besser.
3: Ja.
4: Mit dieser Rakete und mit dieser Ente dabei, also so gesehen.
5: Hallo? Das Westmännchen hatte so eine Hightech-Wolke mit Propeller und also wie so ein Hubschrauber, aber als Wolke und mit so einem kleinen Fernseher.
3: Und zweitens?
5: Ihr werdet und zweitens.
4: Ja, was denn?
5: Ja, das Lied, das war auch besser. Von wegen jetzt mehr Augen zu hier und so weiter.
3: Ah, ja.
5: Also, das Westmännchen ist für die Wiedervereinigung geopfert worden.
4: Ach, du meinst von Helmut Kohl jetzt?
5: Ja, und von anderen. Und in Austausch mit diesem Ampelmännchen mit den Cowboy-Huten, meine ich.
3: Also Udo, was du alles weißt, manchmal.
5: Ja, ist doch so.
3: Heutzutage guckt ja keiner mehr Sandmännchen. Also Timo zum Beispiel hat das ja damals gleich übersprungen und ist bei Power Ranger eingestiegen.
5: Siehste, gibt's auch keine Briefmarke von.
3: Aber Udo, mal ehrlich, du würdest ja heutzutage als Kind gar kein Sandmännchen mehr gucken, ne?
5: Das weißt du ja gar nicht. Also, weißt du, heute sitzen die Gören den ganzen Tag vor der Glotze.
3: Ja.
5: Wir mussten bis 14 Uhr warten. Bis dahin haben wir beim Testbild die Farben rein- und rausgeschraubte.
4: Aha.
3: Ja, ja.
4: Eine erschütternde Kindheit, du.
5: Ja, es kommt ja nix.
6: Udo?
5: Ich hab ja sogar hier...
6: Udo?
5: Drehscheibe habe ich geguckt.
6: Du, Udo?
5: Ja, was ist denn?
6: Tammy, das Mädchen von Hausboot. Gibt's da Briefmarken von?
5: Ja,
6: Udo?
5: Nein.
6: Was?
4: Ja, Udo, 18:20 nur nicht passen. Skat und Musik am Wochenende mit Hans-Heinz Röll.
3: Ja.
4: Einmalig, du.
5: Siehste? Und wo sind die Briefmarken? Also, mein Rieden. Was macht der Rietzel?
6: Ich brauch noch unter der Teil der Schulter mit A.
3: Ja, Arm.
6: Zu kurz.
3: Ach, danke, Arthur.
0: Frühstück bei Stefanie auf NDR 1 Welle Nord.

0: 6.22 Uhr. Miri und Horst hier bei NDR 1 Welle Nord. Und Norderstedt hat ja bald keine Disco mehr. Das Albtraum macht auch noch zu. Ungefähr so, als würde man in Kiel den Wind abschaffen, Lübeck die Baustellen oder Flensburg Hochhäuser auf dem Südermarkt bauen. Es fühlt sich einfach irgendwie falsch an. Darum suchen wir heute Morgen mal Discos hier bei uns in Schleswig-Holstein, in die man auch mit 50 plus noch gehen kann.
1: Wir nennen sie auch extra Disco, nicht Club.
0: Nee, das ist eine Diskothek.
1: Maria aus Erfde hat uns da geschrieben, die Gaststätte Engelsburg in Schwesing bei Husum ist jedes Wochenende auf. Richtig fein Tanz fängt schon so um 8 an. Feierabend ist immer so gegen 2. Da hat Maria schon sehr viele schöne Abende verbracht, nette Leute kennengelernt und sehr viel getanzt. Das Publikum ist so ab 35, 40.
0: Auch um 8 geht es da schon los. Weißt du, die jungen Leute heute gehen erst mitten in der Nacht los. Weißt du, dann muss ich schon wieder ins Bett.
1: Nee, sind wir aber früher auch.
0: Ja, früher. Wir sind ja nicht mehr 18 oder 20. Erika aus Kaltenkirchen hat uns auch geschrieben, bin das erste Mal mit 17 in die Disco gegangen, ins Mic-Mac, später Traffic in Kaltenkirchen. Ja, kennt man. Jetzt ist sie 57, geht immer noch in die Disco, zum Beispiel das Atrium in Kiel oder auch das Lights in Elmshorn. Sie schreibt, solange ich noch laufen kann, solange werde ich auch tanzen gehen.
1: Und Erika geht nicht um 8 los, sag ich dir. Dann
0: wäre sie
1: da alleine.
0: Wir freuen uns über weitere Nachrichten, einfach in der NDR Schleswig-Holstein-App.
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0: Abend. Das gehört eben am Ende noch ein Tonartwechsel. Habe ich gerade neulich gesehen, wird gar nicht mehr gemacht. Ne? Ist komplett ausgestorben mit der neuen Popmusik, dass die Tonart. Früher war das gang und gäbe, dass man am Ende nochmal einen Halbton oder einen Ton hochgeht.
1: Und warum? Um es nochmal spannend zu machen?
0: Ja, das gibt dem nochmal so ein bisschen Pep. Ja. Das ist nicht mehr der gleiche Refrain. Heute sind die Lieder so kurz, das lohnt sich nicht mehr, die Tonart nochmal zu wechseln.
1: Damit man die öfter streamen kann. Ja. Mehr Klicks.
0: 6.30 Uhr, die wichtigen Infos von Cassandra Aden.
1: Guten Morgen.
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3: Weitere Maßnahmen gegen Antisemitismus. Die Landesregierung hat den Landesaktionsplan gemeinsam mit den jüdischen Landesverbänden um rund 30 Maßnahmen auf jetzt insgesamt 100 erweitert. Neu ist zum Beispiel, dass Landespolizei und Lehrkräfte in Online-Seminaren lernen sollen, antisemitische Begriffe und verschlüsselte Botschaften besser zu erkennen. Gerichtsstreit um Likör ohne Ei geht in die nächste Runde. Ein Spirituosenverband hatte gegen ein Unternehmen aus Hennstedt-Ulzburg geklagt, das einen Likör mit dem Namen Likör ohne Ei produziert. Das Landgericht Kiel gab dem Unternehmen Recht, der Name sei nicht irreführend. Der Verband legte Berufung ein. Heute beschäftigt der Fall das Oberlandesgericht in Schleswig. A215 nach LKW-Unfall zwischen Kiel-West und Bordesholm Richtung Süden 12 Stunden lang gesperrt. Ein Milchlaster hatte sich laut Polizei gestern Mittag bei Mirkendorf überschlagen und lag dann quer über einer Leitplanke. Die Sperrung dauerte so lange, weil die Bremsen des LKW festklemmten und er zunächst nicht abgeschleppt werden konnte. Außerdem musste erst die Milch abgepumpt werden. Grund für den Unfall war laut Polizei ein medizinischer Notfall des Fahrers.
0: 6.32 Uhr in der 1 Welle Nord mit dem Wetter für uns in Schleswig-Holstein und vor Westerland auf Sylt geht ja der Kitesurf World Cup weiter und ob dieser Wind, den wir da haben für Kiter nun gut oder schlecht ist, das wollen wir später mal mit einem noch in Erfahrung bringen, der mit am Start ist. Mhm. Für die Zuschauer ist es auf jeden Fall gut, also das Wetter für Party und so weiter ist perfekt.
1: Wir haben sehr viel Sonnenschein heute, also heute bis zu 23, 24 Grad, lass mich mal gucken, was wir heute dann auf Sylt auch bekommen. Ach, auch auf Sylt wird es wirklich wieder warm mit 22 Grad nochmal, so ein Restsommer nochmal für uns. Dazu viel, viel Sonnenschein. Morgen auch nochmal viel Sonnenschein, morgen nochmal wärmer, sogar bis zu 28 Grad, auf so 22, 23 Grad. Abends kommen dann neue Schauer noch dazu. Und der Freitag, der wird unwetterartig. Vormittags nass und ungemütlich, nachmittags okay, abends neue Schauer, Starkregen und neue Gewitter.
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1: 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Auf der A23 Richtung Heide hat es gekracht zwischen Pinneberg Nord und Tornisch. Die Unfallstelle ist noch nicht abgesichert. Und in Kiel, Knoperweg, Schreventeich, Exerzierplatz, da stand ich auch schon, zwischen Mittelstraße und Lessingplatz, wegen eines Wasserrohrbruchs in beiden Richtungen gesperrt. Und dann habe ich auch noch die Schwebefähre Rendsburg. Von 9 bis 14 Uhr fährt ihr nicht. Also jetzt zur Schule könnt ihr noch rüber, Leute. Und die aktuellen Blitzer sind auf der A1 Lübeck Richtung Fehmarn, Höhe Ratekau. Und auf der L309 zwischen Pönitz und Pansdorf beim Gartencenter. Kommen Sie gut an.
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0: Schönen Mittwochmorgen, es ist 6.33 Uhr. Ja, und die nächste Runde rückwärts, wärts, wärts, wärts. Oder einfach mal stecken bleiben.
1: Oh.
0: Ja, Sie haben die Geschichte schon bei Cassandra in den Nachrichten gehört. Auf dem Hamburger Dom ist ein Kettenkarussell gestern Abend 3 Stunden lang in 25 Metern Höhe stecken geblieben.
1: Das geht eigentlich bis 80 Meter hoch. Die hatten quasi noch Glück, kann man sagen. Oh Gott, aber wie die Fahrgäste das erlebt haben, es ist alles gut ausgegangen. Darüber sprechen wir gleich in 8 Minuten.
0: Nach Musik von Cliff Richard und wir haben Wang Chang, schön 80er mit Dance Hall Days.
1: Sag doch mal, wing, wing.
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0: NDR 1 Welle Nord ist hier um 20 vor 7 erstmal mit einer Verkehrsmeldung.
1: Auf der A7 Richtung Süden steht ein Fahrzeuganhänger zwischen Tarp und Schleswig-Schubi. Hier also besondere Vorsicht bitte.
0: Ja, es ist ja gut, wenn die Bremse bei einem Kettenkarussell funktioniert. Ist nur blöd, wenn sie gerade dann festsitzt, wenn das Kettenkarussell noch in 25 Metern Höhe ist und dann stundenlang nichts mehr hoch und runter geht. Ist so passiert, gestern Abend auf dem Hamburger Dom, haben wir schon in den Nachrichten bei uns gehört, 3 Stunden lang haben die Fahrgäste gestern Abend da oben festgesessen.
1: Es hat einmal geknackt, erzählt eine Frau, und dann wurde das Karussell langsamer und ist da schließlich stehen geblieben. Ja, was für ein Schreck, ne, dass man denkt, oh Gott, da sacken wir gleich richtig runter oder was ist jetzt? Ein Mann hat erzählt, erst war es ganz schön, auch mal den Sonnenuntergang anzugucken und auch witzig, aber nach einer Stunde ist es ganz schön kalt geworden und alle haben angefangen zu frieren. Und jemand anders hat von da oben bei der Feuerwehr angerufen und hat nachgefragt, habt ihr eigentlich schon gehört, dass wir hier oben festsitzen?
0: Also, das wussten sie dann schon, ja, wäre komisch gewesen, wenn nicht, aber hat wirklich 3 Stunden gedauert. Das Gute ist, die Leute wurden beruhigt, wer hochgeklettert hat, dann gesagt, hier, ihr könnt nicht runterfallen, ne? Ja, keine Sorge, wir sind dran, es geht hoffentlich gleich los. Aber dann 3 Stunden da oben.
1: Das hieß wohl immer, ein Moment noch und dann war es ein sehr langer Moment.
0: Dann war es Mitternacht, insgesamt. Von 21 Uhr bis fast Mitternacht, dann konnten sie die Bremse irgendwie lösen, dann ging es langsam runter, ist auch zum Glück keiner verletzt worden, dann standen dann die Ärzte des Rote Kreuz mit Decken und warmem Tee bereit, weil sie natürlich doch teilweise schon unterkühlt waren, weil es wird ja noch frisch im Moment abends.
1: Es ist abends kalt, die Nacht davor wäre es noch kälter
0: geworden.
1: Absoluter
0: Albtraum, deswegen ich gehe in solche Fahrgeschäfte grundsätzlich nicht rein. Ich weiß, meistens passiert nichts und der TÜV kümmert sich ja eigentlich auch um sowas, aber gerade bei so Veranstaltungen, wo die immer wieder auf- und abgebaut werden, bin ich so vorsichtig. Ich denke, wird das wirklich immer alles gecheckt, ob da alles gut verschraubt ist und
1: das
0: alles
1: ich
0: noch super funktioniert? Freizeitpark ja, aber so bei so Veranstaltungen, wo die immer hin und her reisen, ich bin da skeptisch.
1: Du gehst aber nicht mal in die wilde Maus, glaube ich.
0: Nee. War ich als Kind einmal Grusel. Ich verstehe auch nicht, wie man Spaß daran haben kann, dass man so dieses Fallgefühl hat. Ne?
1: Also das
0: dieses,
1: ist ein Nervenkitzel halt. Ja, Adrenalin.
0: Der wird ja doch nur schlecht. Was soll das? Wo ist da denn die Freude dran?
1: Die kommt, weil du aufgehalten wirst, bevor du abstürzt.
0: Wahrscheinlich hinterher durch das Adrenalin, dann wenn es vorbei ist. Aber dann habe ich vorbei lieber gleich von Anfang an. Weißt? Das ist mir lieber. Aber gut, da ist alles gut gegangen. NDR1 Welle Nord ist hier. Wünschen Ihnen einen schönen Start in den Mittwoch gleich mit Meredith Brooks. Und wir haben jetzt noch Black mit Wonderful Life. Guten Morgen.

0: zur 51 NDR 1 Welle Nord mit wichtigen Verkehrsmeldungen.
1: Auf der A21 Richtung Bagdeheide zwischen Waldstedt und Bad Segeberg Nord liegt ein Spanngurt.
0: Kommt ja, und ein an. Foto des Tages, das schauen Sie sich an bei uns bei Facebook und auf der Instagram-Seite, auf der NDR Schleswig-Holstein-Seite ist das. Schülerinnen und Schüler der Nordseeschule aus St. Peter-Ording, die haben da gestern ihre Postleitzahl nachgestellt und mit einer Drohne aus der Luft dann ein Foto gemacht. Also 25826 St. Peter-Ording.
1: 450 Schüler waren das, die haben sich genau so aufgestellt, dass sie alle zusammen diese 5 Ziffern abgebildet haben, also 25826. Und das Besondere war eben, das ist die Postleitzahl von St. Peter-Ording. Ist aber auch das Datum von gestern, also 25.08.26.
0: Ja, da hat auch gleich Jasmin aus 25917 Leck geschrieben. So ein Foto haben wir in Leck am 25.09.17 auch gemacht. Und Carsten kennt es aus Stockelsdorf, da war es der 23.06.17.
1: Falls Sie auch so ein Postleitzahlen festmachen möchten und so ein Foto, die nächsten, die dran sind hier bei uns in Schleswig-Holstein, sind im September noch, also dieses Jahr, 22.09.26, 22926 Ahrensburg. Oder auch Bredstedt, Lund, Ladelund und Kallum am 25.09. 25926.
0: Guck an. Ja, ich habe gerade geguckt, was hier Dings geschrieben hat. Moment, wer ist es? Mario, der freut sich schon auf das Postleitzahlenfest bei sich zu Hause in Bad Segeberg. Es sind nur noch knapp 69 Jahre, schreibt er. Ja gut, schaffst du.
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0: Da-Didi-Dum, ne? Als Kind habe ich immer Da-Didi-Dum verstanden, weil ich kann ja kein Österreichisch, ne? Tra-Di nicht um, ne?
1: Ich muss da kurz drüber nachdenken.
0: Was sagt er eigentlich wirklich?
1: Was sagt er eigentlich wirklich?
0: Dreh dich nicht um, dreh dich nicht um. Ja, unser Bundesland wird 80 Jahre alt. Gestern gab es den offiziellen Festakt. Und die Landesregierung geht gegen Antisemitismus vor. Auch das ein Thema jetzt in den Nachrichten um 7 mit Cassandra Aden.
2: Guten Morgen.
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2: Auch in Schleswig-Holstein werden Juden nach Angaben der Landesregierung zunehmend eingeschüchtert, angefeindet und bedroht. In sozialen Netzwerken und auf der Straße. Die Landesregierung hat deshalb gemeinsam mit den beiden jüdischen Landesverbänden einen Landesaktionsplan gegen Antisemitismus um rund 30 Maßnahmen erweitert. Der Plan wurde gestern von Bildungsministerin Stenke vorgestellt. Jennifer Bruhn mit den Einzelheiten.
4: Der Landesaktionsplan umfasst nun insgesamt mehr als 100 Maßnahmen. Im Mittelpunkt stehen nach Angaben von Bildungsministerin Stenke Prävention, Sicherheit und Bildung. Unter anderem sollen Polizei, Justiz, Lehrkräfte und Beschäftigte der Landesverwaltung stärker zum Thema Antisemitismus geschult werden. Auch die Verfolgung antisemitischer Straftaten soll demnach weiter verbessert werden. Im kommenden Jahr soll es zum ersten Mal jüdische Kulturtage in Schleswig-Holstein geben. Neu ist auch, dass an den Hochschulen in Kiel, Lübeck und Flensburg eine dauerhafte Vortragsreihe zu Erinnerungskultur und Antisemitismusprävention geplant ist. Der Landesaktionsplan soll nach 5 Jahren ausgewertet werden. Aktuell gibt es in Schleswig-Holstein 9 jüdische Gemeinden mit rund 1500 Mitgliedern.
2: Wenn die Erzieherin krank ist oder die Kita die Frühbetreuung streicht, dann haben Eltern ein Problem. Sie müssen ihre Kinder anderweitig unterbringen, um arbeiten zu gehen oder selbst zu Hause bleiben. Das Problem sei in Schleswig-Holstein flächendeckend, sagt die Landeselternvertretung der Kindertageseinrichtungen. Und hat jetzt einen offenen Brief an Sozialministerin Touré geschrieben. Anne Passow berichtet.
5: In dem offenen Brief fordert die Landeselternvertretung der Kitas die Ministerin auf, die Situation zu verändern. Dazu schlagen sie einen 3-Punkte-Plan vor. Damit Erzieherinnen weniger Zeit mit Dokumentation verbringen, sollen bestimmte schriftliche Berichte für 3 Jahre ausgesetzt werden. Weiter fordert die Vertretung, dass das Geld, das über das sogenannte Sondervermögen in die Kitas fließt, zum Beispiel für Alltagshelfer eingesetzt werden kann. Außerdem wollen sie, dass der Beitragsdeckel, also das, was Eltern für Krippe und Kita dazu zahlen, nicht aufgeweicht wird. Ministerin Touré zeigte in einer ersten Reaktion Verständnis. Sie verwies aber auch auf das neue Kita-Gesetz. Das gilt seit vergangenem Jahr. Die meisten der Forderungen seien darin schon umgesetzt.
2: Schleswig-Holstein hat Geburtstag. Unser Bundesland wird dieses Jahr 80 Jahre alt. Das ganze Jahr schon gibt es dazu Feiern, Veranstaltungen und Feste. Gestern Abend wurde dann offiziell gefeiert. Zum Festakt der Landesregierung kamen 400 Gäste ins Freilichtmuseum Molfsee. Uwe Jahn, wer war denn da alles so eingeladen?
6: Naja, alles, was Rang und Namen hat oder eben das Land am Laufen hält. So sah man Abgeordnete, die Landtagspräsidentin oder den ehemaligen Ministerpräsidenten Peter Harry Carstensen. Aber eben auch Feuerwehrleute, Polizisten und Menschen, die vielleicht nicht so bekannt sind, jedoch ehrenamtlich tätig. Weil die britische Militärregierung die Gründung Schleswig-Holsteins einst vorangetrieben hatte, war auch der britische Botschafter da. Andrew Mitchell betonte, was Briten und Schleswig-Holsteiner seiner Meinung nach verbindet, nämlich Weltoffenheit und Pragmatismus. Außerdem kam der Musiker Florian Bunke mit einem eigens komponierten Lied und die Schriftstellerin Dörte Hansen lobte in einer Lesung vor allem die Unaufgeregtheit der Schleswig-Holsteiner.
2: Auf der A23 musste die Autobahn zwischen Heide-West und Heide-Süd gestern 6 Stunden lang gesperrt werden. Hintergrund war ein brennendes Wohnmobil. Als die Einsatzkräfte gegen 7:45 eintrafen, brannte das Fahrzeug bereits komplett. Der Fahrer wurde vom Rettungsdienst behandelt, musste aber nicht ins Krankenhaus. Die Fahrbahn wurde anschließend gereinigt. Die Sperrung dauerte deswegen bis nach 2 Uhr in der Nacht.
0: 7:04, NDR1 Welle Nord mit dem Wetter für uns in Schleswig-Holstein und in Lentförden. Da wird heute Nachmittag um 15 Uhr der neue Hörner Platz eingeweiht. Liegt direkt am alten Ochsenweg. Da stehen 2 große Hörner drauf. Das soll der neue Treffpunkt in der Ortsmitte werden. Das muss sich natürlich dann noch entwickeln, aber er hat zumindest schon mal einen guten Start heute mit dem Wetter.
1: Einen kleinen Wackenstart hat er irgendwie auch mit den Hörnern. So, wir haben viel Sonnenschein heute und zwar den ganzen Tag über. Wir starten mit 12 Grad in Husum, 13 in Neumünster, 11 in Lübeck und rund um Hamburg haben sie auch 13. 14 Grad. Klar, es gibt so ein paar Wolken, die gerade entlang der Westküste ziehen. Die sind aber nicht weiter wild, wirklich. Es wird den ganzen Tag richtig herrlich und ganz, ganz schön, mal bis zu 24, 25 Grad. Morgen ähnlich, nochmal bis zu 27, 28 Grad bei uns. Am Abend kommen ein paar Schauer und dann geht's richtig los. Freitagvormittag Schauer und Gewitter, unwetterartig. Nachmittags trocken und Freitagabend nochmal Schauer und Gewitter, unwetterartig.
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1: Schnell und zuverlässig, damit Sie sicher ankommen. Auf der A7 Richtung Norden zwischen Waltershof und dem Elbtunnel ein Liegenbleiber. Auf der A23 Richtung Heide stehen Sie 3 Kilometer im Stau zwischen Pinneberg Nord und Hornisch im Moment. Es gab da einen Unfall und nur eine Spur ist frei. Und in Kiel gab es einen Wasserrohrbruch. Und zwar ist deswegen der Knuperweg Schreventeich-Exerzierplatz in beide Richtungen gesperrt zwischen Mittelstraße und Lessingplatz. Und dann auch noch die Schwebefähre Rendsburg. Also die Kinder kommen noch zur Schule, aber nicht mehr zurück sozusagen von 9 bis 14 Uhr. Ist das eine planmäßige
0: Betriebseinschränkung? Herrlich, das wird ein erholsamer Tag für die Eltern. Sie kommen einfach nicht mehr zurück.
1: Oh Mann. Also wirklich, es gibt eine interne Schulung des technischen Wartungspersonals der Schwebefähre. So,
0: so sieht's aus. Okay.
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0: Um 6:06, guten Morgen.
1: Guten Morgen.
0: Ja, und das ist die niedliche Seite des Klimawandels, können wir sagen. Hat Rainer Borcherding von der Schutzstation Wattenmeer uns ja heute Morgen erzählt. Die subtropische Segelqualle ist zum ersten Mal am Strand von Sylt aufgetaucht. Und die sieht wirklich ganz niedlich aus. So blau mit einem kleinen Segel obendrauf.
1: Aber wer da wegen der immer wärmer werdenden Meere möglicherweise bald noch bei uns in die Nordsee, ich sag mal, reinsegelt, das wird dann nicht mehr ganz so niedlich. Erzählt uns Rainer, damit Sie Bescheid wissen und mitreden können in 7 Minuten.
0: Nach Musik von Brian Adams, Please Forgive Me, und wir haben Phil Collins, diesen wunderbaren 80er. Hier ist Two Hearts.
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0: 14 Minuten nach 7. Hier sind Miri und Horst bei NDR 1 Welle Nord. Und man kann sich das so richtig schön vorstellen. Ne? Sie setzt das Segel auf ihrem kleinen blauen Glibberkörper, segelt von Schottland vom Atlantik aus hier bei uns in die Nordsee rein bis nach Hörnum an die Küste von Sylt. Ja, genau dort ist sie nämlich entdeckt worden in Schleswig-Holstein. Das erste Mal gesichtet. Ja, die subtropische Segelqualle Karin hat das Foto gemacht, NDR 1 Welle Nord Hörerin.
1: Das erste Mal ist sie hier bei uns in Schleswig-Holstein also gesichtet worden und wie sie wirklich so aussieht, weil sie wirklich genauso aussieht, wie Horst es gerade beschrieben hat. Sie hat einen blauen Körper und ein Segel oben drauf. Es ist total süß. Sie kommt durch den Klimawandel hier bei uns rein. Das ist natürlich nicht so süß, denn sie braucht mindestens 14 Grad warmes Wasser und ist im Großen und Ganzen aber harmlos, wenn sie treffen, sagt Rainer Borcherding. Und der muss es wissen, der kommt von der Schutzstation Wattenmeer.
2: Ich habe sie selber im Mittelmeer schon einfach auf der Hand gehabt. Also ich denke, wenn man sie nun sich da mit dem nackten Bauch irgendwie mit dieser Qualle einreibt, brennt es vielleicht ein bisschen, weil sie ja auch zum Beutefang ein paar Nesselzellen haben wird. Aber ist nicht zu vergleichen mit einer Feuerqualle oder mit der portugiesischen Galeere. Das ist eine fiese Qualle, die möglicherweise auch dann demnächst kommt, wenn jetzt die Segelqualle schon hier ist. Aber die Segelqualle ist wirklich freundlich.
1: Portugiesische Galeere, habe ich dann gleich mal gegoogelt, was die so macht. Und zwar, die hat so viel Gift, dass er starke Schmerzen verursacht. Er erinnert an einen Peitschenhieb. Ja. Und es dauert auch eine Stunde, bevor der Schmerz nachlässt.
0: Ich bin zum Glück noch nie in so eine Feuerqualle reingeraten, hätte ich auch keine Lust drauf. Ich weiß nur, dass man da irgendwie Rasierschaum drauf machen soll, um die Nesseln dann da so abzuschaben oder irgendwie
1: so. Haben wir vergangenes Jahr in Eckernförde gemacht. Meine Tochter hatte das gleich zu der LAG und dann Rasierschaum und Schaben und so weiter. Das tut schon weh.
0: Ja, aber diese Galeere kann ruhig wegbleiben. Ne? NDR 1 Welle Nord ist hier. Schönen Start in den

0: Daniel Boone hier bei NDR 1 Welle Nord um 7.21 Uhr. Die größten Hits für Schleswig-Holstein. Und wir suchen hier heute Morgen die Orte, an denen so Typen wie er, Daniel Boone, aber und auch Roland Kaiser vielleicht noch friedlich nebeneinander existieren können. Nicht nur auf irgendwelchen Abi-Partys unserer Kinder, sondern für uns.
1: Gibt es überhaupt noch Läden hier bei uns in Schleswig-Holstein, in denen wir mal so richtig feiern und abdancen können? In Norderstedt macht ja mit dem Albtraum jetzt auch wirklich die letzte Disco der Stadt dicht.
0: Ja, und es kommen ein paar rein, ein paar Ideen. Burkhard aus Kiel sagt zum Beispiel, die Pumpe hat einmal im Monat eine tolle Tanzveranstaltung. Die ist immer super. Ich finde auch das Wort Tanzveranstaltung
1: ja,
0: gut.
1: Ja, das klingt wirklich.
0: Volkmar Drickmers schreibt, das Kamel in Olzum auf Föhr ist super. Und Andrea Spieker schlägt vor, in Bußdorf die Diskothek Vineta ist auch mega,
1: okay,
0: schreibt sie.
1: Und Anke schreibt uns, obwohl ich eine Nachteule bin, merke ich, dass ich nicht mehr bis in die Nacht unterwegs sein möchte. Ich würde mir wünschen, die Partys würden immer um 19 Uhr starten. Da bist du auch dabei.
0: Das wäre doch eigentlich gut, wenn also so Discos, die es eh gibt, weißt du, ja, so Clubs, wo die jungen Leute immer erst nachts kommen, die könnten doch vorher von 19 bis 23 Uhr für uns was machen. Ne?
1: Ich komme aber auch erst um 23 Uhr. 19 Uhr bin ich gar nicht fertig.
0: Achso, du musst ja um die Kinder kümmern und so weiter. Ne? Vielleicht das Konzept noch nicht ganz rund. Ich denke nochmal drauf um. Ne? Texas Hold'em, Beyoncé jetzt hier bei NDR 1. Welle Nord.

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0: Wir haben wieder eine wichtige Verkehrsmeldung.
1: Auf der A1 Richtung Bremen in der Einfahrt Harburg gibt es eine ungesicherte Unfallstelle.
0: Und jetzt um 7:30 die wichtigen Infos mit Cassandra Aden.
2: Guten Morgen.
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2: Parlamentarische Sommerpause des Schleswig-Holsteinischen Landtags ist vorbei. Heute geht es direkt um den Haushalt fürs kommende Jahr. Der Entwurf der schwarz-grünen Landesregierung wird in erster Lesung beraten. Der Entwurf sieht Einnahmen in Höhe von knapp 18,5 Milliarden Euro und Ausgaben von mehr als knapp 19,4 Milliarden Euro vor. Bedeutet, erneut müssen Schulden gemacht werden. Land Schleswig-Holstein wird 80 Jahre alt. Gestern Abend wurde das offiziell im Freilichtmuseum Molfsee gefeiert. Die Landesregierung hatte rund 400 Gäste eingeladen. Die Gründung Schleswig-Holsteins wurde damals von der britischen Militärverwaltung angestoßen. Deswegen schnitt Ministerpräsident Günther die Geburtstagstorte gemeinsam mit dem britischen Botschafter an. Glückspilz aus Schleswig-Holstein gewinnt fast 40 Millionen Euro. Der Gewinner oder die Gewinnerin knackte den Euro-Jackpot und kann sich jetzt über 39,5 Millionen freuen, wie Westlotto mitteilte. Euro-Jackpot ist eine internationale Lotterie, an der 19 europäische Länder beteiligt sind. Die Wahrscheinlichkeit ist laut Statistikern so groß, als würde man mit verbundenen Augen den einzigen rot gefärbten Grashalm auf einem Fußballfeld finden.
1: Nein, wirklich.
0: Schöner Vergleich. Ne?
2: Sagen Sie so. Ja,
0: über 39 Millionen. Ich habe aber gesagt, dass ich erstmal nochmal weiterarbeiten werde. Also keine Sorge, ich bin weiterhin hier für Sie da. Auch mit dem Wetter für uns in Schleswig-Holstein.
1: Ja, das darf ich jetzt schon machen. Ne? Also genau. Wirklich, schon
0: ich
1: gleich
0: Personal. Ne?
1: Also heute viel Sonnenschein bei uns. Im Moment 13, 14 Grad. Wir bekommen heute bis zu 25 Grad. Morgen viel Sonnenschein bei uns. Bis zu 28 Grad. Abends sind auch schon ein paar Schauer mit am Start. Der Wind muckt auf. Das muss man schon sagen. Am Freitag kommen dann Unwetter. Morgens schon gleich Schauer und Gewitter, die einmal über uns hinwegziehen. Dann nachmittags eigentlich ganz nett, aber am Abend neue Schauer und Gewitter mit Starkregen und allem Pipapo das Ganze.
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1: Schnell und zuverlässig, damit Sie sicher ankommen, auf der A1 Richtung Bremen in der Einfahrt Harburg eine ungesicherte Unfallstelle. Außerdem ist der Tunnel Richtung Norden gesperrt, der Elbtunnel auf der A7, Auslösung der Höhenkontrolle. Es staut sich schon ab Hamburg-Hausbruch. A23 Richtung Heide zwischen Pinneberg Nord und Tornisch 3 Kilometer Stau, nach einem Unfall nur eine Spur frei. A24 Richtung Berlin, die Anschlussstelle Hornweg, ist wegen einer Fahrbahnerneuerung bis 16:30 gesperrt. Und dann gibt es noch einen Wasserrohrbruch in Kiel, Knoperstraße, Schreventeich, Exerzierplatz in beiden Richtungen da gesperrt.
0: Knoperweg,
1: was habe ich denn gesagt?
0: Knoperstraße.
1: Oh ne, was ist heute mit mir los? Da steht auch Knoperweg.
0: Ich brauche neues Personal.
1: Pass auf, ich versuche es nochmal. Die Schwebefähre, falls Ihre Kinder darüber fahren, von 9 bis 14 Uhr ist die heute gesperrt. Eine planmäßige Betriebseinschränkung heißt es. Da gibt es interne Schulungen für das Wartungspersonal. Außerdem fährt im Moment der Autozug nicht. Von Morsum ist nämlich ein Autozug liegen geblieben. Deswegen erhebliche Verspätungen von und nach Sylt und auch Zugausfälle. Frank, Dankeschön fürs Bescheid sagen. Und dann noch die Wasserstandsvorhersage für Schleswig-Holstein. Denn in der Kieler Bucht werden in der Nacht Abweichungen von 20 bis 55 Zentimeter über normal null erwartet. Die aktuellen Blitzer, darf ich die noch machen?
0: Das ist wahrscheinlich.
1: A1 Lübeck Richtung Fehmarnhöhe Ratekau, B206 Bad Segeberg Richtung Bad Bramstedt in Bockhorn bei der Bushaltestelle und auf der L309 zwischen Pönitz und Pansdorf beim Gartencenter. Kommen Sie gut an.
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0: Ja, guten Morgen, 7.33 Uhr ist es. Und weil wir gerade über die Wahrscheinlichkeit gesprochen haben, im Lotto zu gewinnen, ich habe da auch noch mal sowas gehört. Das ist jetzt wirklich nur, wie ich es noch zusammenkriege. Aha. Wenn man an der gesamten A7 an der Seite irgendwo ein kleines Loch hinmachen würde, so groß wie ein 10-Cent-Stück, und man würde auf der Fahrt von ganz oben in Flensburg bis runter, was ich irgendwo im Süden Deutschlands, irgendwann das 10-Cent-Stück rauswerfen, ist die Wahrscheinlichkeit, dieses Loch zu treffen, ungefähr genauso groß wie im Lotto zu gewinnen.
1: Das macht ja alles sehr
0: deutlich wie unwahrscheinlich.
1: Aber es schafft ja immer mal einer.
0: So sieht's aus und ist wahrscheinlicher bei uns, die Leuchte des Morgens zu werden und zu gewinnen. Und mit 200 Euro kann man ja mal anfangen, ne? Auf dem Weg zur Million.
1: Ja. Auf dem Weg zu 40 Millionen.
0: Macht gleich Frauke Koberstein aus Husum nach Aerosmith und John Parr. Mit St. Elmo's Fire.
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0: ist 7.42 Uhr. Guten Morgen.
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0: Heute Morgen mit Frauke Koberstein aus Husum. Moin.
2: Guten Morgen.
0: Ja, und dein Mann und du, ihr ratet ja auch immer mit. Wer ist da so, wenn ihr am Radio sitzt, immer ein bisschen besser?
2: Ich würde mal sagen, es ist ausgeglichen. Irgendwie vielleicht behauptet er, dass er etwas besser ist, weil er ja schon einmal gewonnen hat bei euch. Hm. Und da muss ich natürlich ganz still sein dann.
0: Du willst jetzt nachziehen, Frauke. Du.
2: Ja, es lastet ein enormer Druck auf mir.
3: Ich mach mir erstmal Musik auf die Ohren.
2: Mach mal, genau.
0: Moment, Miri ist dann erstmal weg. So. Dann starten wir. Nach wem ist der Raddampfer in Lauenburg an der Elbe benannt? Kaiser Wilhelm oder Otto von Bismarck?
2: Otto von Bismarck.
0: Wahr oder falsch? Salzwasser ist schwerer als Süßwasser.
2: Falsch.
0: Welche kultige Comicfigur hat Röttger Feldmann erschaffen?
2: Werner.
0: Was beschreibt eine Longe im Pferdesport? Eine Gebissstange oder eine Leine?
2: Eine Leine.
0: Welches Tier ist auf dem Lübecker Wappen zu sehen?
2: Ein Löwe.
0: Würde ich auch immer sagen in Schleswig-Holstein, aber in dem Fall ist es ein Adler.
2: Ja. Oh.
0: Dann hol ich mal Miri zurück. Bist du soweit?
3: Nee, warte, ich muss mich hier erstmal
0: sortieren.
3: Erstmal sortieren, wird wieder leiser.
0: So, jetzt geht's los. Nach wem ist der Raddampfer in Lauenburg an der Elbe benannt? Kaiser Wilhelm oder Otto von Bismarck?
3: Otto von Bismarck.
0: Wahr oder falsch? Salzwasser ist schwerer als Süßwasser.
3: Ich glaube, das ist wahr.
0: Welche kultige Comicfigur hat Röttger Feldmann erschaffen?
3: Werner.
0: Was beschreibt eine Longe im Pferdesport? Gebissstange oder Leine?
3: Eine Longe? Die Leine.
0: Welches Tier ist auf dem Lübecker Wappen zu sehen?
3: Auf dem Lübecker Wappen? Keine Ahnung.
0: Ein Hamster.
3: ich war kurz davor, ich war auch so, Biber, was kann ich Lustiges sagen?
0: Nee, es ist ein Adler. Es reicht trotzdem für ein 3-2 für Miri.
3: Oh, das war aber auch viel geraten. Herzlichen, was ist mit dem Salzwasser? Ach, danke dir. Ja. Aber auch mein Nein, Frauke, das tut mir ja leid.
2: Weißt du tatsächlich, dass mit dem Salzwasser in dem Moment, wo ich es ausgesprochen habe, wusste ich, dass es falsch ist, weil ich dann irgendwie so das tote Meer vor mir gesehen habe. Aber so ist das eben.
0: Ja,
2: manchmal,
0: Salzwasser hat eine höhere Dichte als das Süßwasser, also ist tatsächlich schwerer.
3: Es ist tatsächlich schwerer. Genau. Also, total genau. Geraten. Also.
0: So, aber damit steigt der Jackpot auf 250 Euro und Frauke, du versuchst es einfach irgendwann wieder. Und liebe Grüße auch an deinen Mann.
2: Richtig aus. Dankeschön.
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0: Pink hier bei NDR 1 Welle Nord um 7.53 Uhr. Und auch sie hat noch vor kurzem mit Dolly Parton zusammen auf ihrem Album Rockstar einen Song gesungen, und zwar Satisfaction von den Stones. In den ganzen USA hängen ja die Fahnen auf Halbmast. Sie haben es wahrscheinlich auch gelesen, die Eilmeldung vielleicht gestern auch aufs Handy bekommen. Dolly Parton ist tot. Im Alter von 80 Jahren ist die Sängerin an Krebs gestorben.
1: Wir hören hier gleich ihren größten Hit Jolene. Das Original haben ja Boss Hoss später auch gecovert. Sie hat aber auch zum Beispiel I Will Always Love You geschrieben, ja, und auch zuerst gesungen. Also der Song, der dann ja durch Whitney Houston und durch den Film Bodyguard zum Welthit wurde.
0: Ja, ich erkenne, ich weiß noch die Szene, als Whitney Houston zusammen mit Kevin Costner da in so einem Laden ist, in so einem Diner oder irgendwie so, aha, dann über die Jukebox hören sie den Song und da hört man Dolly Parton den singen. Und dann erst am Ende des Films ist dann die Whitney Houston-Version.
1: Okay, nee, das weiß ich gar nicht mehr. Also,
0: habe ich mir erzählen lassen.
1: Dementsprechend Dolly Parton auch ein Riesenvermögen, 550 Millionen Euro geschätzt. Eine der reichsten Frauen im Showgeschäft überhaupt. Sie hat nämlich auch über 3000 Songs, Wahnsinn, geschrieben. Sie hat auch ihren eigenen Freizeitpark, habe ich gesehen, Dollywood, bei sich da quasi in Tennessee, weil sie eigentlich wirtschaftlich ihre Region da fördern wollten und dann da mit eingestiegen ist. Großartig.
0: Ja, ich habe gerade das Album schon erwähnt, Rockstar, das ist das letzte Album gewesen, vor 3 Jahren rausgekommen. Dafür hat sie mit ganz vielen Musikern Coversongs aufgenommen. Every Breath You Take ist da zum Beispiel mit Sting drauf, aber auch Songs mit Elton John oder auch Miley Cyrus.
1: Und ich feiere sie ja wirklich für ihren Humor, wenn sie sich mal Interviews von ihr angucken. Mit Balletterman, glaube ich, hat sie das gesagt. Das ist eines der schönsten Zitate, finde ich. Da hat sie gesagt, ihr glaubt ja gar nicht, wie viel Geld es kostet, so billig auszusehen. Das ist einfach, weil sie...
0: Gut,
1: weil
0: die Outfits waren auch wirklich sehr speziell.
1: Ja, und auch, aber weil sie halt, sie hat gesagt, alles, was hängt oder so, das lasse ich gleich dran rumschnibbeln. Irgendwie. Ich habe lauter Arztrechnungen, wie viel ich quasi ausgegeben.
0: Hat sie aber auch gesagt, dass sie als Mädchen vom Lande, so hat sie sich vorgestellt, wie eine glamouröse Frau aussieht. Deswegen hat sie sich so verkleidet, auch mit diesen Perücken. So wollte sie dann aussehen und das war dann ihr Look und der blieb dann auch so. Ja, wir hören gleich Jolene. Vorher haben wir noch 2 Verkehrsmeldungen.
1: Genau, ach ja. Vorsicht auf der A23 Richtung Heide zwischen Hohenfelde und Legerdorf liegt ein Besen und auch auf die A255 gucken wir zwischen Hamburg-Vettelstadt auswärts, zwischen Vettel und Elbinsel. Da liegen nämlich Gegenstände.
0: Und hier ist sie, Dolly Parton bei NDR 1 Welle Nord.

0: Vor der Landratswahl im Kreis Pinneberg hat ein aussichtsreicher Kandidat einen Rückzieher gemacht. Was da los ist, klären wir gleich. Und der schleswig-holsteinische Landtag ist zurück aus der Sommerpause. Auch darum geht's jetzt in den Nachrichten um 8 mit Cassandra Aden.
1: Guten Morgen.
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1: Der schleswig-holsteinische Landtag startet nach der parlamentarischen Sommerpause heute direkt mit der Königsdisziplin. Es geht um den Haushalt für das kommende Jahr. Der Entwurf der schwarz-grünen Landesregierung wird in erster Lesung beraten. Anna Grusnick berichtet.
3: Der Entwurf sieht Einnahmen in Höhe von knapp 18,5 Milliarden Euro und Ausgaben von knapp 19,4 Milliarden Euro vor. Bedeutet, erneut muss mit neuen Schulden gerechnet werden. Grünen-Fraktionschef Petersdotter sagte, es sei kein Gestaltungshaushalt, das Land mache seine Pflichtaufgaben. 15% der Sachkosten und 5% der Personalkosten sollen reduziert werden. FDP-Fraktionschef Vogt betonte, die Haushaltslage sei ausgesprochen kritisch und desaströs. Die Tragfähigkeit der Landesfinanzen werde immer weiter gefährdet. Auch der SSW sieht keinen Handlungsspielraum. Der Haushalt sei auf Kante genäht, sagte Fraktionschef Dirschauer. Er forderte, es dürfe keine Einsparungen bei der Kultur, im sozialen Bereich, beim Sport, der Bildung und den Minderheiten geben.
1: Antisemitismus nimmt bundesweit zu. Laut Behörden werden jeden Tag 24 Vorfälle gegen Juden registriert. Und auch in Schleswig-Holstein steigt die Zahl der Anfeindungen und Bedrohungen gegenüber jüdischen Mitbürgern. Die Landesregierung hat deswegen jetzt den Landesaktionsplan gemeinsam mit den jüdischen Landesverbänden um rund 30 Maßnahmen auf jetzt 100 erweitert. Bildungs- und Kulturministerin Stenke stellte sie gestern vor. Jennifer Bruhn, was ist denn zum Beispiel neu dazugekommen?
4: Zu den neuen Maßnahmen gehören unter anderem Online-Veranstaltungen für die Landespolizei und Lehrkräfte. Dabei sollen sie lernen, antisemitische Begriffe und verschlüsselte Botschaften besser zu erkennen. Außerdem wird das Thema Antisemitismus stärker in die Lehrkräfteausbildung aufgenommen. Stenke betonte, Lehrkräfte sollten ermutigt werden, konsequent gegen antisemitische Äußerungen vorzugehen. Auch jüdische Feiertage sollen an den Schulen mehr Beachtung finden. Im Mittelpunkt des Aktionsplans stehen die Bereiche Prävention, Sicherheit und Bildung. Denn Bildung und Wissen sind laut der Ministerin der wesentliche Schlüssel, um jüdisches Leben zu beschützen. Nach 5 Jahren soll der Landesaktionsplan ausgewertet werden.
1: In Molfsee hat es am Abend den offiziellen Festakt der Landesregierung gegeben zum 80. Geburtstag von Schleswig-Holstein. Nach Angaben der Staatskanzlei wurden 400 Gäste ins Freilichtmuseum eingeladen. Schleswig-Holsteins Ministerpräsident Daniel Günther von der CDU sagte uns:
5: Schleswig-Holstein zeichnet aus, dass wir ein weltoffenes Land sind, dass wir ein selbstbewusstes Land sind, dass wir aber auch eine große Gelassenheit haben, dass wir wissen, dass wir Krisen gemeinsam durchstehen können und auch an vielen Weggabelungen gezeigt haben, dass wir das hinbekommen. Und das können wir, glaube ich, zum 80. Geburtstag wirklich voller Stolz sagen. Und bin mir sicher, dass diese Mentalität uns auch bei weiteren Krisen auch in der Zukunft immer wieder sicher begleiten wird.
1: Schon am vergangenen Wochenende hatte es landesweit verschiedene Aktionen gegeben zum Jubiläum. Zum Beispiel ein Bürgerfest in Norddorf im Kreis Rendsburg-Eckernförde oder die Landesmuseen hatten kostenlos geöffnet. Und jetzt mehr Nachrichten aus Schleswig-Holstein. Gerichtsstreit um Likör ohne Ei geht in die nächste Runde. Ein Spirituosenverband hatte gegen ein Unternehmen aus Hennstedt-Ulzburg geklagt, das ein Likör ohne Ei produziert. Das Landgericht Kiel gab dem Unternehmen Recht, der Name sei nicht irreführend und verstößt laut Landgericht nicht gegen EU-Recht. Der Verband legte Berufung ein. Heute beschäftigt der Fall das Oberlandesgericht in Schleswig. Wildschweinrotte verwüstet Friedhof in Lübeck. Die Tiere sind nach Angaben der Stadt seit mehreren Wochen in Lübeck unterwegs und richten erhebliche Schäden an. Erst waren sie auf dem Ehrenfriedhof und haben dort die Rasenfläche verwüstet. Der Schaden wird auf 10.000 bis 15.000 Euro geschätzt. Inzwischen dringen die Tiere auch in Vorgärten und Kleingartenanlagen vor. Insgesamt leben in Schleswig-Holstein rund 50.000 Wildschweine. Subtropische Segelqualle auf Sylt angespielt. Nach Angaben der Schutzstation Wattenmeer wurden die hier fremden Quallen am Sonntag am Strand angespült. Damit wurden sie zum ersten Mal in Deutschland gesehen. Die Segelquallen sind harmlos, so die Schutzstation Wattenmeer. Im Kreis Pinneberg wird heute Abend ein neuer Landrat oder eine neue Landrätin gewählt. Einer hat nun kurz vor knapp gestern Abend einen Rückzieher gemacht. Kandidat Justus Schmidt von der CDU, der einer der beiden aussichtsreichsten Kandidaten war, hat mitgeteilt, sich doch nicht mehr zur Wahl zu stellen. Südholstein-Reporterin Hanna Böhme, wieso denn jetzt die kurzfristige Kehrtwende?
6: Grob zusammengefasst, weil er nicht wollte, dass die AfD am Ende darüber entscheidet, wer den Job macht, erklärt er in einer Mitteilung. Denn die Positionen der Abgeordneten im Kreistag legen nahe, dass der 28-Jährige wohl nur mit Stimmen der AfD-Fraktion Landrat geworden wäre. Und da hatte er für sich einfach eine Grenze gezogen. Schmidt kritisiert in seiner Erklärung außerdem, dass es im Vorfeld Versuche gegeben habe, einzelne Kandidaten bei der Landratswahl mit anonymen Schreiben zu diskreditieren. Er spricht da von einem Schmutzwahlkampf. Gemeint sind wohl Anschuldigungen gegen den zweiten Kandidaten mit guten Chancen, den parteilosen Andreas Köhler. Ihm wurde in anonymen Schreiben vorgeworfen, für einen Millionenverlust des Kreises mitverantwortlich zu sein. Köhler selbst hält die Vorwürfe nach eigenen Angaben vor allem für einen Diffamierungsversuch gegen ihn.
1: Für die meisten von uns ist das ein echter Albtraum. Auf dem Hamburger Dom ist gestern ein Turmkettenkarussell stecken geblieben. Die Besucherinnen und Besucher saßen etwa 3 Stunden lang daran fest. Simone Kienzle berichtet über den Schreck mit Happy End.
7: 23 Fahrgäste drehten sich im 80 Meter hohen Nordic Tower. Dann blockierte offenbar eine Bremse und das Kettenkarussell blieb in etwa 25 Metern Höhe stehen. Rettungskräfte und Feuerwehr rückten an, auch Höhenretter waren mit dabei. Sie mussten aber nicht eingreifen. Kurz nach Mitternacht gelang es den Betreibern doch noch, die Bremse zu lösen und das Karussell wieder zum Boden zu bringen. Die Fahrgäste blieben unverletzt. Nun prüft der TÜV, wie es zu der Panne kommen konnte.
0: 7:07 NDR1-Welle Nord mit dem Wetter für uns in Schleswig-Holstein. Und heute ist um 15 Uhr öffentliches Training bei Holstein Kiel vor dem Auswärtsspiel dann in Magdeburg. Und das sieht ja vom Wetter her sehr gut aus, auch für die Zuschauer, die sich das mit angucken wollen.
8: Viel Sonnenschein heute bei uns, ganz selten mal eine Wolke, die mal so durchziehen möchte, bei bis zu 25, 26 Grad heute. Morgen sogar bis 28 Grad. Der Wind ist schon spürbar, muss man sagen. Und morgen Abend gibt es die ersten Schauer. Nass wird es vor allem am Freitag. Vormittags unwetterartig, nachmittags trocken, abends wieder unwetterartig. Also Schauer, Gewitter, Starkregen, alles mit eingelagert dann am Freitag. Auch der Sonnabend immer noch Schauer bei uns.
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8: 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Auf der A7 Richtung Norden zwischen dem Dreieck Südwest und dem Elbtunnel. 8 Kilometer stockend liegt daran, dass da vorhin der Elbtunnel gesperrt war wegen der Höhenkontrolle. A24 Richtung Berlin. Die Anschlussstelle Hornbeek ist wegen Fahrbahnerneuerung bis 16:30 gesperrt. A24 Richtung Hamburg zwischen Jenfeld und Horn stehen Sie auf 2 Kilometern. Und im Kiel der Knoperweg, Schreventeich Exerzierplatz, der ist zwischen Mittelstraße und Lessingplatz der Knoperweg gesperrt. Wasserrohrbruch dauert auch noch ein bisschen. Das gilt für beide Richtungen. Außerdem, Schwebefähre fährt nur noch bis 9, falls Sie rüber wollen, von Rendsburg nach Osterrinfeld oder andersrum. Und ab 14 Uhr dann wieder, also falls auch für Ihre Kinder wichtig ist, wenn Sie von der Schule nach Hause wollen. Dann noch die B206, Bad Segeberg Richtung Bad Bram steht. In Bockhorn kommt ein Blitzer, Höhe Bushaltestelle am Schillersberg. Auf der L322 ein Blitzer, von der B205 kommt Richtung Neumünster-Gardeland. Kurz vor der Abfahrt nach Kleinkummerfeld und in Kaltenkirchen auf der Kieler Straße beim Friedhof. Kommen Sie gut an.
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0: 7:09 ist es. Guten Morgen.
9: Guten Morgen.
0: Ja, wir müssen uns den restlichen Schlaf noch aus den Augen reiben. Nur wer hat den da eigentlich reingestreut?
10: Allein schon. Dieser Sandmann aus Norsten wieder. Das ist eine Frechheit, wie der sich hier breit macht.
8: Also man kann sich über alles aufregen. Gleich ein Frühstück bei Stefanie.
0: Die Sandmann-Diskussion nach Herbert Grönemeyer, Stück vom Himmel. Und wir haben The Police in den 80er. Du-du-du-du-da-da-da.
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1: Acht. Hier ist NDR1 Welle Nord. Guten Morgen. Und ich habe ja Piggledy und Frederik geliebt als Kind. Fand ich großartig.
2: Ah, mach ich auch total.
1: War das eigentlich so die Vorgänger von Peppa Woods? Ja, so ähnlich gezeichnet, ne?
2: Dass man sich daran ein Beispiel genommen hat, ich weiß nicht. Ja. Aber Pippi Platsch, ich mochte den Namen Pippi Platsch, konnte ich ja nie gucken damals.
1: Nicht Pippi Platsch, Pitti Platsch.
2: Na, ich habe immer, ach so, weil meine Freundin habe ich Pippi Platsch genannt, weil ich dachte immer, das ist Pippi Platsch.
1: Heißt. Das war wiederum Pippi Langstrumpf, aber das ist eine andere Geschichte.
2: Nee, Udo, es war schon von Pippi.
1: Udo hat da ganz andere Probleme.
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4: Es ist ja, wie es ist.
3: Und das sind ihre Gäste. Herr Ahlers.
5: Ja, da tut er nichts so zu sagen.
3: Udo.
4: Ja, das kann's haben.
3: Und Opa Gerke.
6: Steffi, machst du mir Mettbrötchen?
4: Nee, muss ich erst schmieren. Milch und Zucker nehmt ihr selber, ne? Was gibt's Neues?
5: Jetzt bringen sie schon eine Sonderbriefmarke. 50 Jahre Sandmännchen raus. So.
7: Zeig mal her, da. Allein schon, da. Dieser Sandmann aus dem Osten wieder. Da. Das ist eine Frechheit, wie der sich hier breit macht.
4: Also jetzt zeig mal. Wieso? Also den habe ich auch immer gesehen, wenn es nichts anderes gab. Da war ja wohl Standard.
7: Das ist das Ostmännchen mit so einem komischen Ziegenbart. Und also Standard war ja wohl das Westmännchen.
5: Aber es heißt ja, das Ostmännchen war besser.
4: Ja.
5: Mit dieser Rakete und mit dieser Ente dabei, also so gesehen.
7: Hallo, das Westmännchen hatte so eine Hightech-Wolke mit Propeller. Und also wie so ein Hubschrauber, aber als Wolke und mit so einem kleinen Fernseher.
4: Und zweitens?
5: Ja, was denn?
7: Ja, das Lied, das war auch besser. Von wegen jetzt mehr Augen zu hier und so weiter.
4: Ah ja.
7: Also, das Westmännchen ist für die Wiedervereinigung geopfert worden.
5: Ach, du meinst von Helmut Kohl jetzt?
7: Ja, und von anderen. Und in Austausch mit dies Ampelmännchen mit den Cowboy-Huten, meine ich.
4: Also Udo, was du alles weißt, manchmal.
7: Ja, ist doch so.
4: Heutzutage guckt ja keiner mehr Sandmännchen. Also Timo zum Beispiel hat das ja damals gleich übersprungen und ist bei Power Ranger eingestiegen.
7: Siehste, gibt's auch keine Briefmarke von.
4: Aber Udo, mal ehrlich, du würdest ja heutzutage als Kind gar kein Sandmännchen mehr gucken, ne?
7: Das weißt du ja gar nicht. Also, weißt du, heute sitzen die Gören den ganzen Tag vor der Glotze.
4: Ja.
7: Wir mussten bis 14 Uhr warten. Bis dahin haben wir beim Testbild Farben rein und rausgeschraubte.
5: Aha.
4: Ja, ja.
5: Eine erschütternde Kindheit, du.
7: Ja, es kommt ja nix.
6: Udo!
7: Ich hab ja sogar hier...
6: Udo!
7: Drehscheibe habe ich geguckt.
6: Du, Udo!
7: Ja, was ist denn?
6: Tammy, das Mädchen von Hausboot. Gibt's da Briefmarken von?
7: Ja,
6: Udo?
7: Nein.
6: Was?
5: Ja, Udo. 18:20 nur nicht passen. Skat und Musik am Wochenende mit Hans-Heinz Röll.
4: Ja.
5: Einmalig, du.
7: Siehste? Und wo sind die Briefmarken? Also, mein Rieden. Was macht der Rietzel?
6: Ich brauch noch unter der Teil der Schulter mit A.
4: Ja, Arm.
6: Zu kurz.
4: Ach, danke, Arthur.
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5: Und das Wichtige hören wir jetzt auch um 8.30 Uhr von... ich setze nochmal an. Das Wichtige hören wir jetzt von Cassandra Aden. So.
6: Guten Morgen.
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7: Parlamentarische Sommerpause des schleswig-holsteinischen Landtags ist vorbei. Heute geht es direkt um den Haushalt fürs kommende Jahr. Der Entwurf der schwarz-grünen Landesregierung wird in erster Lesung beraten. Der Entwurf sieht Einnahmen in Höhe von knapp 18,5 Milliarden Euro und Ausgaben von mehr als knapp 19,4 Milliarden Euro vor. Bedeutet, erneut muss mit neuen Schulden gerechnet werden. Wildschweinrotte streift durch Lübeck. Die Tiere sind nach Angaben der Stadt seit mehreren Wochen in Lübeck unterwegs und richten erhebliche Schäden an. Erst waren sie auf dem Ehrenfriedhof und haben dort die Rasenflächen verwüstet. Der Schaden wird auf 10.000 bis 15.000 Euro geschätzt. Inzwischen dringen sie auch in Vorgärten und Kleingartenanlagen vor. Land Schleswig-Holstein wird 80 Jahre alt. Gestern Abend wurde das offiziell im Freilichtmuseum Molfsee gefeiert. Die Landesregierung hatte rund 400 Gäste eingeladen. Die Gründung Schleswig-Holsteins wurde damals von der britischen Militärverwaltung angestoßen. Deswegen schnitt Ministerpräsident Günther die Geburtstagstorte gemeinsam mit dem britischen Botschafter an.
8: Und wie hat sie geschmeckt? Wissen wir nicht.
7: Waren wir eingeladen? Nein.
5: Nee, so läuft das hier nicht. Oh. Oh, wirklich. NDR 1 Welle Nord um 8.31 Uhr mit dem Wetter für uns in Schleswig-Holstein. Auch wichtig für heute Abend, wenn Sie um 18.30 Uhr in Malente im Strandbad am Dieksee zum Beispiel zum letzten Mal Lagerfeuerlieder singen wollen. Mit kühlen Cocktails, Sand zwischen den Zähnen und es gibt auch handgemachte Gitarrenmusik natürlich zum Mitsingen. Liederzettel werden da auch ausgeteilt. So richtig schön wie früher. Herrlich. Und bei bestem Wetter.
8: Das ist wirklich schön heute. Mit viel Sonnenschein, bis zu 25 Grad. Wir haben ein paar Wolken, die mal so durchziehen, sind wirklich nicht weiter wild. Der Wind muckt heute auf, vor allem am Nachmittag, morgen auch nochmal, morgen bis 28 Grad. Abends dann Schauer, die über uns hinwegziehen werden und dann der Freitag richtig nass, unwetterartig. Vormittags richtig nass, nachmittags trocken, abends nochmal richtig nass, Gewitter eingelagert, Starkregen eingelagert. Das ganze Programm haben wir da am Start und der Samstag bisher auch eher schaurig.
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8: 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Auf der A7 Richtung Norden zwischen Heimfeld und dem Elbtunnel 6 Kilometer stockend. A24 Richtung Berlin, die Anschlussstelle Hornbeek, ist wegen Fahrbahnerneuerung bis 16.30 Uhr gesperrt. A24 Richtung Hamburg zwischen Jenfeld und Horn stehen Sie auf 2 Kilometern. A25 Geesthacht Richtung Hamburg. Die A25 wird zwischen Allermöhe und dem Dreieck Südost ab 9 Uhr, also in einer halben Stunde, bis zum 20. September gesperrt wegen Bauarbeiten. Eine Umleitung ist angerichtet. Ja. Ich dachte, ich sage jetzt eine Uhrzeit heute Abend, aber nee, bis zum 20. September. Und der Knoperweg, Wasserrohrbruch in Kiel, deswegen ist der zwischen Schreventeich-Exerzierplatz gesperrt. Also Mittelstraße, Lessingplatz sind die Straßen. Und dann noch die aktuellen Blitze auf der B206, Bad Segeberg Richtung Bad Bramstedt in Bockhorn bei der Bushaltestelle, L322 von der B205 kommend Richtung Neumünster-Gardeland, kurz vor der Abfahrt nach Kleinkummerfeld und in Kaltenkirchen bei Ihnen die Kieler Straße beim Friedhof auch noch einer. Kommen Sie gut an.
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5: Um 8.33 Uhr, guten Morgen. Ja, es ist der Karussellschock auf dem Hamburger Dom. 3 Stunden lang haben die Leute ja hoch oben über dem Heiligen Geistfeld in einem Kettenkarussell festgehangen. Haben Sie bei Cassandra ja auch in den Nachrichten gehört heute Morgen.
8: Wie die Fahrgäste das da oben erlebt haben, hören Sie bei uns in 7 Minuten, da sprechen wir drüber.
5: Nach Leonie und Callum Scott, ja, tolles Duett. Stay hören wir und Gazebo gibt's diesen 80er I Like Chopin.
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0: bisschen Disco-Style hier bei NDR 1 Welle Nord um 8.40 Uhr. Guten Morgen. Ja, es hat einmal geknackt, dann wurde das Karussell langsamer und ist schließlich stehen geblieben. So hat es eine Frau erzählt, die drin gesessen hat im Kettenkarussell auf dem Hamburger Dom, das er gestern Abend 3 Stunden lang in 25 Metern Höhe festgesteckt hat. Hat wohl eine Bremse blockiert und ließ sich nicht wieder lösen. Warum, weiß noch keiner. Das muss der TÜV heute erstmal prüfen.
1: Ist eigentlich auch ganz gut gelaufen, weil es geht bis 80 Meter hoch. Also es hätte auch auf 80 Meter stecken bleiben können. Erst war es wohl ganz schön, auch den Sonnenuntergang anzugucken, hat einer von den 23 Menschen erzählt, die da oben festsaßen. Aber nach einer Stunde war es dann auch ganz schön kalt und alle haben angefangen

0: sagen. Es ist gar nicht mein Ding.
1: Nein, ich fahre nicht mal, wie gesagt, Achterbahn schon mal gar nicht. Ich lass mich vielleicht mal zwingen auf so ein ganz, was ganz Leichtes.
0: Auf eine Schaukel?
1: Da wird mir auch schlecht. Mir wird schon wirklich schon beim Schaukeln schlecht. Und deswegen kann ich nicht verstehen, warum man daran Spaß hat, auf so ein Fahrgeschäft zu gehen. Und dann vor allem auf sowas, das ständig neu aufgebaut wird, auf irgendwelchen anderen Jahrmärkten, da vertraue ich nicht drauf, dass das jedes Mal alles
0: TÜV geprüft wird. Eher so ein Freizeitpark, meinst du? Ja. Doch, das wird geprüft, das glaube ich schon. Aber ich weiß auch nicht, also so ein freier Fall. Ja, so ein freier Fall finde ich schon ganz geil. So der Adrenalin und so, das Adrenalin und so, das finde ich.
1: Boah. Nee, also ich verstehe nicht, was daran Spaß machen soll. Aber wir sind jetzt erstmal froh, dass es gut gegangen ist. Und es wird mit Sicherheit alles geprüft. Und es passiert jetzt auch wirklich sehr selten was. Aber ich begebe mich einfach gar nicht erst in die Gefahr.
0: Nein, du bist auf dem Boden der Tatsachen.
1: Ich bin absolut pfiffig.
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0: Langweilig, sagt man auch dazu.
1: Wieso, während du da oben drin sitzt, kann ich da unten schön ein Bierchen trinken.

0: 10 Minuten vor 9. Hier ist NDR1 Welle Nord. Ja, und wir finden, in unserem Alter ist man noch nicht zu alt für die Disco. Auch wenn sie heute vielleicht nicht mehr so heißt. Das Problem mit Schleswig-Holstein ist, man muss erstmal eine finden. In Norderstedt macht ja jetzt mit dem Albtraum auch noch die letzte Disco dicht.
1: Wollen wir Clubs sagen, um cooler zu klingen?
0: Ja, nee, das ist schon noch eine Disco.
1: Ja, damit gibt es jetzt auch in der viertgrößten Stadt hier bei uns im Land keine Disco mehr. Norderstedt hat die U1 nach Hamburg, aber das muss ja gar nicht sein. Sie verraten uns nämlich heute, wo es Schleswig-Holsteins letzte Tanzflächen gibt.
0: Da haben wir eine schöne Nachricht von Heiko Bichura. Er sagt, Bußdorf, Vineta, da gibt es viel Disco Fox, oder in Brunsbüttel im M2, da ist immer einmal im Monat 80er oder 90er Party. Und Elmshorn, Leitz, geht auch immer gut ab mit Ü30 bis Ü50 Night.
1: Nicole Rusty heißt das doch, ne? In Nordhasstedt.
0: Ja, das Rusty, oh
1: das
0: ja.
1: Das Rusty, das sagt mir nichts.
0: Oder die Blaue Eule in Bredstedt. Ja, Bredstedt, eben schöner Ort, da war ich ja gerade. Martina Lorenzen hat uns das geschrieben. Und da ist mein Konzept, das gibt es offensichtlich schon, was ich vorhin vorgeschlagen habe. Sockendisco bei Dirty in Lübeck, einmal monatlich von 19 bis 23 Uhr. Weil man kann ja nicht mehr so lange.
1: Du, warum bist du schon so früh los?
0: Meine Idee wäre, dass Discos für junge Leute oder Clubs vorher für die Älteren aufmachen.
1: Da heißen sie dann Disco?
0: Und ab 23 Uhr können dann die Jüngeren kommen, weil wir müssen dann eh ins Bett.
1: Und die anderen raus, hier Leute raus. Jetzt, du siehst aus, als müsstest du raus.
0: Einmal Bettenwechsel, Tanzflächenwechsel sozusagen. Ja, finde ich gut. Ja, wir freuen uns. Vielen, vielen Dank für die vielen Nachrichten. Also es gibt doch noch Möglichkeiten, auch Ü50 bei uns zu tanzen.
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0: Eine Wildschweinrotte zieht aktuell durch Lübeck und richtet Schäden an, dazu gleich mehr. Und die parlamentarische Sommerpause ist vorbei. Womit es heute direkt losgeht, das hören wir jetzt auch in den Nachrichten um 9 mit Cassandra Aden.
1: Moin.
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1: Schleswig-Holsteins Politiker sind zurück aus dem Urlaub und die erste Landtagssitzung heute hat es direkt in sich. Es geht um den Haushalt für 2027. Christine Pilger, wie sieht der Entwurf der Landesregierung denn aus?
3: Ja, der sieht zum einen Einnahmen in Höhe von knapp 18,5 Milliarden Euro vor und zum anderen Ausgaben von mehr als knapp 19,4 Milliarden. Klar ist also, die schwarz-grüne Koalition plant erneut mit neuen Schulden. Der Fraktionschef der Grünen, Lasse Petersdotter, sagte, das Land mache, Zitat, seine Pflichtaufgaben. Ein Gestaltungshaushalt sei das nicht. 15% der Sachkosten und 5% der Personalkosten sollen reduziert werden. Wie gewohnt wird die Opposition heute im Landtag den Entwurf auseinandernehmen. Vorher sagte FDP-Fraktionschef Christopher Vogt, die Haushaltslage sei ausgesprochen kritisch und desaströs. SSW-Fraktionschef Christian Dirschauer forderte, es dürfe keine Einsparungen bei der Kultur, im sozialen Bereich, beim Sport, der Bildung und den Minderheiten geben.
1: Auch in Schleswig-Holstein werden Juden nach Angaben der Landesregierung zunehmend eingeschüchtert, angefeindet und bedroht. In sozialen Netzwerken und auch auf der Straße. Die Landesregierung hat deshalb gemeinsam mit den beiden jüdischen Landesverbänden einen Landesaktionsplan gegen Antisemitismus um rund 30 Maßnahmen erweitert. Jennifer Bruhn mit den Einzelheiten.
4: Der Landesaktionsplan umfasst nun insgesamt mehr als 100 Maßnahmen. Im Mittelpunkt stehen nach Angaben von Bildungsministerin Stenke Prävention, Sicherheit und Bildung. Unter anderem sollen Polizei, Justiz, Lehrkräfte und Beschäftigte der Landesverwaltung stärker zum Thema Antisemitismus geschult werden. Auch die Verfolgung antisemitischer Straftaten soll demnach weiter verbessert werden. Im kommenden Jahr soll es zum ersten Mal jüdische Kulturtage in Schleswig-Holstein geben. Neu ist auch, dass an den Hochschulen in Kiel, Lübeck und Flensburg eine dauerhafte Vortragsreihe zu Erinnerungskultur und Antisemitismusprävention geplant ist. Der Landesaktionsplan soll nach 5 Jahren ausgewertet werden. Aktuell gibt es in Schleswig-Holstein 9 jüdische Gemeinden mit rund 1500 Mitgliedern.
1: Eine Wildschweinrotte ist aktuell in Lübeck unterwegs und hat auf dem Ehrenfriedhof nach Angaben der Stadt die Rasenflächen verwüstet. Der Schaden wird auf 10.000 bis 15.000 Euro geschätzt. Inzwischen dringen die Tiere auch in Vorgärten und Kleingartenanlagen vor. Die Stadtjäger in der Hansestadt sind fast täglich unterwegs. Philipp Kamke berichtet.
5: Es sind etwa 50 Wildschweine, die derzeit in den Stadtteilen Karlshof und Israelsdorf unterwegs sind, schätzt Stadtjäger Christoph Behnet. Gerade erst haben sie mehrere Gärten in einer Kleingartenanlage am Volksfestplatz verwüstet. Mit so einer großen Rotte sei die Lage laut Behnet zwar angespannt, aber nicht dramatisch. Und dennoch müsse man die Situation gerade auch vor dem Hintergrund der afrikanischen Schweinepest im Blick behalten. Der Bestand müsse regelmäßig reguliert werden, denn in den vergangenen Jahren haben sich die Wildschweine laut Landesjagdverband auf Gebiete in ganz Schleswig-Holstein ausgebreitet. Demnach hat sich auch die Zahl der geschossenen Tiere in den vergangenen 30 Jahren auf knapp 14.000 verdreifacht.
1: Unser Bundesland hat Geburtstag. 80 Jahre alt wird Schleswig-Holstein dieses Jahr und das ganze Jahr schon gibt es dazu Feiern, Veranstaltungen und Feste. Gestern Abend wurde offiziell gefeiert. Zum Festakt der Landesregierung kamen 400 Gäste ins Freilichtmuseum Molfsee. Uwe Jahn, wer war denn da so alles eingeladen?
6: Naja, alles, was Rang und Namen hat oder eben das Land am Laufen hält. So sah man Abgeordnete, die Landtagspräsidentin oder den ehemaligen Ministerpräsidenten Peter Harry Carstensen, aber eben auch Feuerwehrleute, Polizisten und Menschen, die vielleicht nicht so bekannt sind, jedoch ehrenamtlich tätig. Weil die britische Militärregierung die Gründung Schleswig-Holsteins einst vorangetrieben hatte, war auch der britische Botschafter da. Andrew Mitchell betonte, was Briten und Schleswig-Holsteiner seiner Meinung nach verbindet, nämlich Weltoffenheit und Pragmatismus.
0: 5 nach 9, NDR1 Welle Nord mit dem Wetter für uns in Schleswig-Holstein. Und in gutem Wetter wird gekickt heute Abend. 18:30 geht's in Todesfelde los. Anpfiff in der Regionalliga Nord. SV Todesfelde gegen den VfB Oldenburg. Wir sagen viel Glück für die Saison und wie gesagt, schönes Wetter heute Abend.
7: Jetzt haben wir auch schon 18 Grad in Neumünster, 17 in Lübeck, 17 rund um Hamburg und 17 auch auf den nordfriesischen Inseln. Ein paar Wolken zwischen Husum und Schleswig gerade unterwegs. Ansonsten Sonne satt hier bei uns bei bis zu 25 Grad. Der Wind, der ist schon ruppig. Und auch stramm, morgen auch übrigens, morgen bis 28 Grad bei uns in den südlichen Landesteilen vor allem. Wir anderen sind aber auch bei 25 Grad. Es kommen ein paar Schauer am Abend rein, aber richtig nass und uselig wird es am Freitag unwetterartig das Ganze. Vormittags Gewitter und Hagel und Sturmböen und alles mit dabei und abends nochmal. Der Nachmittag eigentlich ganz schön, muss man sagen.
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7: 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Auf der A7 Richtung Norden stehen Sie ab Heimfeld vor dem Elbtunnel auf 6 Kilometern. A24 Richtung Berlin, die Anschlussstelle Hornweg, ist wegen Fahrbahnerneuerung bis 16:30 gesperrt. Richtung Hamburg stehen Sie zwischen Jenfeld und Horn auf 2 Kilometern. Dann die A25 Geesthacht Hamburg, die Anschlussstelle Neu-Allermöhe West, ist wegen einer Fahrbahnerneuerung in beiden Richtungen bis zum 20. September, 5 Uhr morgens, um es ganz genau zu sagen, gesperrt. Im Moment die A25 Geesthacht Richtung Hamburg ist zwischen Allermöhe und dem Dreieck Südost wegen Bauarbeiten auch bis zum 20. September gesperrt. Und da ist die Anschlussstelle ja noch ganz nett, aber es ist auch die A25 an sich. Eine Umleitung ist eingerichtet, Richtung Hamburg das Ganze. Kiel, der Knoperweg, Schreventeich, Exerzierplatz, Wasserrohrbruch, deswegen in beiden Richtungen gesperrt. Und an der Elbfähre Glückstadt-Wischhafen beträgt die Wartezeit in beide Richtungen bis zu einer Stunde. Außerdem fährt die Rendsburger Schwebefähre jetzt nicht mehr bis 14 Uhr, gibt aber eine interne Schulung des technischen Wartungspersonals. Dann fährt sie also wieder. Und die aktuellen Blitzer sind auf der A1 Richtung Fehmarn, Höhe Rathekau, in Kaltenkirchen auf der Kieler Straße beim Friedhof. Und in Kiel ist auch einer, Schützenwallstadt auswärts. Wenn Sie auf die Autobahn wollen, in Höhe Westring, 50 dürfen Sie da. Kommen Sie gut an.
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0: 7:09 ist es. Guten Morgen. Ja, im Fußball hat es ja nicht so geklappt, aber diese Woche werden wir vielleicht Weltmeister hier in Schleswig-Holstein. Einer von uns, Alex Mittler aus Lübeck, gehört zu den besten Kitesurfern der Welt, steht im WM-Finale beim Kitesurf-Weltcup auf Sylt. Er springt im Strapless Freestyle. Also er steht da wirklich ohne Schnallen auf dem Board und springt und fliegt über die Nordsee.
7: Festkleben am Board darf er sich wahrscheinlich auch nicht, denke ich. Wie das alles funktioniert, ob er da nicht wegfliegt oder das Board. Wenn es heute windiger wird, wir werden mal so ein bisschen fachsimpeln. Also wir werden alles erfragen und er sagt es uns dann in gut 10 Minuten.
0: Er simpelt Fach sozusagen.
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0: 19 Minuten nach 9. Hier sind Miri und Horst bei NDR 1 Welle Nord. Erstmal eine Verkehrsmeldung.
1: Auf der A7 Richtung Norden in der Einfahrt Waltershof eine ungesicherte Unfallstelle.
0: Und es sieht so ein bisschen aus, als würde ein Skateboarder mit Segel durch die Luft fliegen und Tricks machen. In dieser Woche ist ja Kitesurf World Cup, die Weltmeisterschaft auf der Nordsee vor Westerland auf Sylt.
1: Alex Middeler aus Lübeck ist 26. Er gehört zu den besten Kitesurfern der Welt. Hat mindestens Außenseiterchancen auf den Titel. Und die Sonne, die scheint ja schon mal wunderschön über dem Strand heute Morgen. Moin nach Sylt, Alex.
2: Guten Morgen.
0: Ja, wir haben die ganze Zeit behauptet, es sind die perfekten Bedingungen. Haben wir damit recht?
2: Kann man so genau noch nicht sagen. Dadurch, dass die Vorhersage hier sich so schnell ändern kann, kann das durchaus sein, dass wir noch perfekte Bedingungen bekommen. Für die ersten Tage sieht der Wind ein bisschen zu ablandig aus. Das könnte schwierig werden, weil wir echt viele Hochhäuser am Strand haben. Und das schirmt den Wind dann so ein bisschen ab.
1: Falsche Richtung also quasi, weil Wind bekommen wir ja.
2: Ja, das ist tatsächlich so. Mit dem Ostwind ist es echt schwierig hier. Hatten wir bisher auch noch nie. Aber jetzt sieht es die ersten Tage eher nach Ostwind aus tatsächlich.
0: Bei deiner Disziplin Strapless Freestyle, wenn ich das richtig ausgesprochen habe, hast du ja gar keine Schnallen auf dem Board. Ne? Fliegt dir das dann nicht weg bei Uplanding im Wind und ist für immer dahin?
2: Ja, also tatsächlich, ich habe gar keine Fußschlaufen auf meinem Board, keine Befestigung. Das ist natürlich windunabhängig eine technische Angelegenheit. Aber wenn man dann viel, viel übt, dann funktioniert das ähnlich wie beim Skaten von der Technik. Du gibst tatsächlich dem Board die Richtung vor.
1: Ja.
2: Dass du versuchst, das Board immer möglichst gegen den Wind auszurichten, dass sich das quasi an die Füße drückt. Wenn es dann funktioniert, macht es auch sehr, sehr Spaß.
0: Ja, man sieht es ja auch auf deinem YouTube-Kanal. Ich glaube, wir haben auch schon mal drüber gesprochen, dass du auch in der ganzen Welt unterwegs bist. Ist Sylt einfach nur Heimat oder auch einer der besten Spots?
2: Es ist tatsächlich so, dass Sylt aus dem deutschen Bereich wahrscheinlich am meisten Wind abbekommt, dadurch, dass wir hier in der Nordsee sind. Und ich mag es einfach, diese roughen Bedingungen. Es ist schon sehr, sehr cool, jedes Jahr hierher zu kommen.
0: Ja, drumherum ist ja auch viel los, aber nicht zu viel feiern, ne, damit du dann auch fit bist.
1: Nee, er bleibt locker und frühstückt jetzt einfach erstmal, oder?
0: Genau. Dann erstmal guten Appetit und viel Erfolg vor allem.
2: Ja, vielen Dank.
1: So einen Surfer haben wir um die Uhrzeit ja schon aus dem Bett geholt. Alex Middeler aus Lübeck kämpft um die Weltmeistertitel im Kitesurfen. Das macht er vor Westerland auf Sylt.
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0: Es ist 9.30 Uhr, moin.
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2: Von der Westküste Rahel Zahlmann, moin. Das Freibad Fortuna Bad in Glückstadt kann saniert werden. Das steht nach einer neuen Förderzusage fest. Markus Jürgensen mit den Einzelheiten.
3: Das schleswig-holsteinische Innenministerium teilte mit, dass bis zu 5,1 Millionen Euro aus der Städtebauförderung für das Fortuna Bad bereitstehen. Weitere Gelder kommen aus dem Landesfonds für Barrierefreiheit. Zusammen mit dem Eigenanteil der Stadtwerke, für den in den vergangenen Monaten auch Geld über eine Bürgerbeteiligung gesammelt wurde, ist die Finanzierung der rund 9 Millionen Euro teuren Gesamtsanierung nun gesichert. Mit dem Geld werden unter anderem die abgesackten Schwimmbecken erneuert und barrierefrei umgebaut. Und auch ein neues Kinderplanschbecken ist geplant. Die Sanierung startet im September und soll im Mai 2028 abgeschlossen sein.
2: Nach einer groß angelegten Razzia wegen des Verdachts der Geldwäsche in Heide haben sich die Ermittlungen auch auf die dortige Stadtverwaltung ausgeweitet. Ein Stadtsprecher bestätigte, dass Ermittlungsbeamte im Bauamt Akten sicherten und mit Mitarbeitenden sprachen. Zu weiteren Details wollte sich der Stadtsprecher mit Verweis auf das laufende Verfahren nicht äußern. Wie Boyens Medien berichtet, richtet sich der Verdacht konkret gegen einen Mitarbeiter des Bauamts. Er soll Bauanträge zugunsten eines Hauptbeschuldigten manipuliert haben. Bei dem Großeinsatz vergangene Woche hatte das LKA insgesamt 17 Objekte in Heide durchsucht. Auf der A23 bei Heide ist am Dienstagabend ein Wohnmobil komplett ausgebrannt. Eine Person wurde mit dem Verdacht auf eine Rauchgasvergiftung vor Ort behandelt. Verletzt wurde sonst niemand. Rund 25 Einsatzkräfte der Feuerwehren löschten das brennende Fahrzeug. Wegen ausgelaufener Betriebsstoffe und Löschwasser musste die Autobahn in Richtung Süden zwischen Heide West und Heide Süd stundenlang gesperrt werden. Die genaue Ursache für das Feuer ist noch unklar. Vermutet wird ein technischer Defekt.
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4: Um 9.33 Uhr das Wetter für uns in Schleswig-Holstein. Und ich habe mich so gefreut, dass ich den ganzen Sommer keine Mücke hatte. Und heute Nacht plötzlich war eine da drin.
5: Die einzige.
4: Der ist wahrscheinlich zu kalt geworden draußen jetzt. Und immer wenn man gerade eingeschlafen ist, kommen sie ans Ohr. Ne? Die könnten mich ja, ich habe gesagt, nimm dir vom Buffet, aber geh dann einfach wieder. Aber nerv mich nicht am Ohr. Was soll das?
5: Also. Ich weiß auch nicht, ob die das vielleicht riechen, dass man einschläft. Ich habe das Gefühl, die kommen immer erst, wenn man eingeschlafen ist. Oder höre ich die einfach vorher.
4: Und dann machst du Licht an, gehst durch die ganze Bude und suchst sie und findest sie nicht. Ne? Dann legst du dich wieder hin, dann kommt sie wieder. Naja gut, meine Frau hat mir gerade geschrieben, sie hat sie jetzt erwischt. Das war's für sie.
5: Oh, 19 Grad in Kiel, 19 in Neumünster, 18 in Lübeck, 17 in Westerland auf Sylt. Dazu viel Sonnenschein, es sei denn, Sie sind zwischen Husum und Schleswig unterwegs. Da gibt's auch ein paar Wolken. So, im Moment aber nur. Da wird's nachher auch noch wieder sonnig. Heute so, der Wind ruppig. Morgen ist er auch stramm unterwegs. Das Ganze morgen bei bis zu 28 Grad, heute bei bis zu 26 Grad. Und am Freitag haben wir dann Schauer, Gewitter, unwetterartig, Starkregen, Hagel, alles mit dabei. Vormittags, nachmittags fein, abends nochmal das gleiche unwetterartig.
4: Da hatte ich mal eine Idee für einen Krimi, dass man eine Mücke zu Hause tötet mit der Hand und die hat vorher den Nachbarn gestochen, der getötet wird und man hat dann das Blut des Opfers an der Hand, muss aber beweisen, dass man es nicht war. Das ist gar nicht so einfach. Die Geschichte ist noch nicht ganz rund, aber die wird noch.
5: Verkehr vielleicht.
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5: Schnell und zuverlässig, damit Sie sicher ankommen auf der A7 Richtung Norden zwischen Hausbruch und dem Main. Ja gut, 6 Kilometer stockend. A24 Richtung Berlin. Die Anschlussstelle Hornbeck ist wegen Fahrbahnerneuerung bis 16:30 gesperrt. A25 Geesthacht-Hamburg. Die Anschlussstelle Neu-Allermöhe West ist wegen Fahrbahnerneuerung in beiden Richtungen bis zum 20. September gesperrt. Viel wichtiger ist, dass die A25 Richtung Hamburg zwischen Allermöhe und dem Dreieck Südost auch wegen Bauarbeiten bis zum 20. September gesperrt wird. Eine Umleitung ist eingerichtet. Kiel, der Knopperweg ist dicht, Wasserrohrbruch in beide Richtungen, und zwar Höhe Schreventeich Exerzierplatz und an der Elbfähre Glückstadt Wischhafen beträgt die Wartezeit in beiden Richtungen bis zu einer Stunde. Noch die aktuellen Blitzer auf der A1 Lübeck Richtung Fehmarn, Höhe Rathekau, und dann ist noch einer zwischen Pönitz und Pansdorf, Höhe des Gartencenters. Wenn Sie was entdeckt haben, immer gerne her damit. Geht ganz einfach in der NDR Schleswig-Holstein. Vielleicht auch Krimi-Ideen.
4: Ja, nee, ich habe das schon mal recherchiert. Also 24 Stunden hätte die, glaube ich, die DNA in ihrem Körper dann ab.
5: Hast du das wirklich recherchiert?
4: Ja, das hat mich interessiert.
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4: 9.35 Uhr, guten Morgen. Und heute müssen wir alle Silvia die Daumen drücken. Silvia aus Jagel hat nämlich mit über 50 nochmal eine Ausbildung angefangen und hat heute mündliche Abschlussprüfung mit ihrer Klasse zur Pflegefachkraft.
6: Guten Morgen. Es war immer eine Plackerei. War nicht einfach. Vor allen Dingen, ich bin die Älteste mit 56. Es war eine Herausforderung, aber wir haben es soweit geschafft. Den Rest schaffen wir auch noch.
5: Na klar, liebe Silvia, wir drücken euch allen die Daumen. Toi, toi, toi. Natürlich auch alle anderen, die heute eine Prüfung haben, Bewerbungsgespräch oder irgendeinen anderen blöden Termin. Wir begleiten Sie gern dabei mit den größten Hits für Schleswig-Holstein.
4: Status Quo zum Beispiel und Johnny Hates Chess haben wir jetzt mit Shattered Dreams bei NDR 1 Welle Nord.

0: Viertel vor zehn ist es. Guten Morgen. Und Frauke aus Husum hat noch keine Tasse im Schrank.
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2: Ja, für Frauke Koberstein aus Husum ging es nicht um die 200 Euro, die heute Morgen im Checkpot waren. Nein, es ging auch nicht um die Ehre, sondern für sie ging es um die Tasse. Unseren Kaffeebecher, den wir jedem Gewinner noch oben drauf schenken, wenn sie uns denn besiegen. Sozusagen der Champions-League-Pokal des kleinen Mannes.
3: Und der Mann von Frauke, Kim Koberstein aus Husum, der hat diese Tasse bei uns nämlich gewonnen. Weil die beiden jeden Morgen gemeinsam hören und vom Radio gegeneinander mitquissen, wollte Frauke heute Morgen auch dann unbedingt eine haben. Denn ihr Mann, der hat, ja, ich will sagen, nicht ärgern, aber er hat so eine kleine Spitzchen immer so gegen sie. Ne?
4: Es lastet ein enormer Druck mir.
3: Ich merke schon.
2: Immer morgens mit der Tasse, ne? So, guck mal, Frauke, ja. Die Tasse.
4: Nee, also die Tasse, die steht bei uns im Wohnzimmer in einer Glasvitrine. Also aus der wurde noch nicht getrunken.
2: Eine Trophäe.
3: Holla, die Waldfee.
4: Ein Pokal.
3: Ja, da soll eine zweite natürlich jetzt dazukommen. Aber ich werde alles dafür tun. Es tut mir sehr leid, weil ich dich sehr sympathisch finde. Aber trotzdem, Frauke, ich mache mir erstmal Musik auf die Ohren.
4: Mach mal, genau.
2: Moment, Miri ist dann erstmal weg. So, dann starten wir. Nach wem ist der Raddampfer in Lauenburg an der Elbe benannt? Kaiser Wilhelm oder Otto von Bismarck?
4: Otto von Bismarck.
2: Wahr oder falsch? Salzwasser ist schwerer als Süßwasser.
4: Falsch.
2: Welche kultige Comicfigur hat Röttger Feldmann erschaffen?
4: Werner.
2: Was beschreibt eine Longe im Pferdesport? Eine Gebissstange oder eine Leine?
4: Eine Leine.
2: Welches Tier ist auf dem Lübecker Wappen zu sehen?
4: Ein Löwe.
2: Würde ich auch immer sagen in Schleswig-Holstein, aber in dem Fall ist es ein Adler.
4: Ja. Oh.
3: Bei der Lange hast du mich fast gekriegt. Was war das?
2: Hinterher hast du gesagt, ich habe es eben falsch. Ich bin Franzose, ne?

0: Wie sagt man das sonst?
1: Lange.
0: Eine Lange. Ja, war aber schon so ein bisschen angefranzösisch.
1: So ein bisschen angefranzösisch, aber ich dachte, was? Aber ich wusste halt, Gebissstange ist das auf keinen Fall. Aber da hast du mich fast gekriegt. Aber am Ende habe ich trotzdem gewonnen. 3-2. Und deswegen hat jetzt Frauke leider keine Tasse.
0: Muss ich weiterhin die von Kim angucken. Aber vielleicht irgendwann nochmal. 250 Euro damit jetzt im Jackpot. Es gibt ja auch noch Geld, ne? Nicht nur die Tasse.
1: Das stimmt.
0: Wenn Sie mitmachen wollen, einfach anmelden in der NDR Schleswig-Holstein-App. Ja, wir freuen uns auf Sie als nächste Kandidatin oder nächsten Kandidaten. Und gleich gehen wir ab an Christian Hake, der hier ab 10 übernimmt. Und wir sind dann morgen früh ab 5 wieder für Sie da. Jetzt Rose Laurence. Ich bin Franzose, wie du das, ne? Mit Afrika. 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

0: So, wir haben gerade nochmal Zahlen verglichen. Ich muss sagen, ich war es nicht. Leider Gottes. Aber der Euro-Jackpot wurde bei uns in Schleswig-Holstein geknackt. Fast 40 Millionen waren drin. Und die Sommerpause für den schleswig-holsteinischen Landtag ist auch vorbei. Heute geht es direkt um den Haushalt. Mehr dazu jetzt in den Nachrichten um 10 mit Cassandra Arndt.
1: Moin.
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1: Der schleswig-holsteinische Landtag startet nach der parlamentarischen Sommerpause heute direkt mit der Königsdisziplin. Es geht um den Haushalt für das kommende Jahr. Der Entwurf der schwarz-grünen Landesregierung wird in erster Lesung beraten. Anna Grusnick mit den Einzelheiten.
3: Der Entwurf sieht Einnahmen in Höhe von knapp 18,5 Milliarden Euro und Ausgaben von knapp 19,4 Milliarden Euro vor. Bedeutet, erneut muss mit neuen Schulden gerechnet werden. Grünen-Fraktionschef Petersdotter sagte, es sei kein Gestaltungshaushalt, das Land mache seine Pflichtaufgaben. 15% der Sachkosten und 5% der Personalkosten sollen reduziert werden. FDP-Fraktionschef Vogt betonte, die Haushaltslage sei ausgesprochen kritisch und desaströs. Die Tragfähigkeit der Landesfinanzen werde immer weiter gefährdet. Auch der SSW sieht keinen Handlungsspielraum. Der Haushalt sei auf Kante genäht, sagte Fraktionschef Dirschauer. Er forderte, es dürfe keine Einsparungen bei der Kultur, im sozialen Bereich, beim Sport, der Bildung und den Minderheiten geben.
1: Seit mehreren Wochen sorgt eine Wildschweinrotte in Lübeck für erhebliche Schäden, zum Beispiel auf dem Ehrenfriedhof oder auch in Kleingärten. Der Schaden liegt laut Stadt bei bis zu 15.000 Euro. Die Stadtjäger sind fast täglich im Einsatz, um die Tiere zu vergrämen oder zu schießen. Frage an unseren Reporter Philipp Kamke. Wie groß ist denn das Problem mit den Wildschweinen in Lübeck?
4: Ja, die Lage ist angespannt, aber eben nicht dramatisch. So beschreibt es Christoph Behnert, ehrenamtlicher Stadtjäger in Lübeck. Doch die Rotte vor Ort ist mit rund 50 Tieren schon sehr groß. Sie verwüstete gerade erst Kleingärten am Volksfestplatz. Für den Stadtjäger geht es jetzt darum, die Tiere zurück in den Wald zu treiben. Ein Abschuss ist dabei unumgänglich, auch um die unkontrollierte Ausbreitung der Population zu stoppen. Zudem wächst durch die hohe Dichte das Risiko für die hochansteckende afrikanische Schweinepest. In Lübeck wurden im vergangenen Jagdjahr 537 Wildschweine erlegt. Landesweit hat sich die Zahl der geschossenen Tiere laut Landesjagdverband in den vergangenen 30 Jahren verdreifacht, da die Bestände massiv zunehmen.
1: Kein runder Geburtstag ohne großes Fest. Das Land Schleswig-Holstein wird dieses Jahr 80 Jahre alt. Zwar gibt es aus diesem Anlass schon das ganze Jahr über zahlreiche Veranstaltungen, aber gestern Abend fand nun die offizielle Feier der Landesregierung statt. Uwe Jahn berichtet.
5: 80 Jahre Geschichte und eine Feier an einem geschichtsträchtigen Ort. Die Landesregierung hatte etwa 400 Gäste ins Freilichtmuseum Molfsee eingeladen. Ganz ohne Pomp. Der Festakt fand in einer großen alten Scheune statt. Dabei bescheinigte Ministerpräsident Daniel Günther den Schleswig-Holsteinern eine Mischung aus Pragmatismus, Gelassenheit, Erfindergeist und Zusammenhalt. Er dankte allen, die das Land am Laufen halten, vom Busfahrer bis zur Krankenschwester, und befand, dass hierzulande mehr miteinander als übereinander geredet würde. Weil die Gründung Schleswig-Holsteins damals von der britischen Militärverwaltung angestoßen wurde, schnitt Günther dann gemeinsam mit dem britischen Botschafter Andrew Mitchell eine große Geburtstagstorte an.
1: Ein Glückspilz aus Schleswig-Holstein hat fast 40 Millionen Euro gewonnen. Der Gewinner oder die Gewinnerin knackte den Euro-Jackpot und kann sich jetzt über 39,5 Millionen Euro freuen. Richtig getippt wurden die Gewinnzahlen 4, 5, 7, 48 und 50 sowie die beiden Eurozahlen 4 und 5, wie Westlotto mitteilte. Euro-Jackpot ist eine internationale Lotterie, an der 19 europäische Länder beteiligt sind. Die Wahrscheinlichkeit ist laut Statistikern so groß, als würde man den einzigen rot gefärbten Grashalm auf einem Fußballfeld mit 140 Millionen Grashalmen finden, und das mit verbundenen Augen.
0: Ist schwierig, ne?
1: Ist es.
0: Leider Gottes. 9:05 haben wir es. NDR 1 Welle Nord mit dem Wetter für uns in Schleswig-Holstein. Heute viel Sonne, am schönsten an der Ostsee. Im Laufe des Tages von Süden und Südwesten her mehr Wolken. Temperaturen werden schön. Bis zu 26 Grad kriegen wir heute in Lauenburg. Morgen noch ein bisschen wärmer sogar. Auch dann ziemlich schön. Abends von der Elbe her erste Schauer möglich. Und am Freitag wird es dann leider Gottes wieder schlechter.
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0: 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Vor Sie bitte auf der A1 Lübeck-Hamburg zwischen dem Kreuz Hamburg-Ost und Oehlendorf eine ungesicherte Unfallstelle. Dann die A7 Hannover-Flensburg vorm Elbtunnel, ab Hausbruch 6 Kilometer. A24 Hamburg-Berlin, die Anschlussstelle Hornbeck ist wegen der Fahrbahnerneuerung bis 16:30 gesperrt heute Nachmittag. A25 Geesthacht-Hamburg, die Anschlussstelle Neu-Alamöhe West ist ebenfalls gesperrt und zwar in beiden Richtungen bis zum 20. September. Ganz schön lange, 4 Wochen. Außerdem A25 Geesthacht-Hamburg zwischen Alamöhe und dem Dreieck Hamburg-Südost wegen Bauarbeiten ebenfalls bis zum 20. September komplett gesperrt. Gibt natürlich eine Umleitung. Kiel, der Knopperweg, Schreventeich, Exerzierplatz ist zwischen Mittelstraße und Lessingplatz wegen eines Wasserrohrbruchs beidseitig gesperrt und Wartezeit an der Elbfähre Glückstadt mit Schafen in beiden Richtungen bis zu 1 Stunde. Außerdem heute Betriebseinschränkungen bei der Schwebefähre Rendsburg noch bis ca. 14 Uhr aufgrund einer internen Schulung des technischen Wartungspersonals der Schwebefähre. Gibt es hier also dementsprechend Einschränkungen. Die aktuellen Blitzer B76 Kiel Richtung Eckernförde kurz vor der Levensauer Hochbrücke. Dann B206 Bad Segeberg Richtung Bad Bramstedt in Bockhorn. Höhe Bushaltestelle am Schillersberg. Und noch ein Blitzer, danke fürs Melden, B501 in Fahrgemiel, wenn Sie aus Grube kommen, auf Höhe der Freiwilligen Feuerwehr. Und wenn Sie noch was gesehen haben, dann sagen Sie es mir. Ich sage es weiter. Geht am einfachsten über die NDR Schleswig-Holstein-App.
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0: Ich wünsche einen schönen Mittwoch zusammen. Wir machen uns das maximal schön und werden gleich beweisen, dass Schleswig-Holstein nicht nur das Land der glücklichsten Menschen ist, sondern auch der Glücksschweine. Auf jeden Fall. Und Sie werden dabei helfen. Schön, dass Sie mit dabei sind.
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Hier ist NDR 1 Welle Nord. 10.18 Uhr ist es am Mittwoch. Vormittag. Rund 40 Millionen Euro gehen zu uns nach Schleswig-Holstein. Haben Sie mitbekommen, der Euro-Jackpot mal wieder geknackt. Ist nicht so schlecht, ne? 40 Millionen, damit kann man was anfangen. Und das bringt uns heute zu der Frage, was haben Sie denn eigentlich schon mal gewonnen? Was ist Ihnen besonders in Erinnerung geblieben? Wo waren Sie besonders glücklich? Müssen ja nicht gleich die großen Millionen sein. Ich habe zum Beispiel, ist schon viele, viele Jahre her, damals, als das iPad nach Deutschland kam, da habe ich eins gewonnen, stand dann am Erscheinungstag ein Bote vor der Tür und brachte mir dann diese völlig neue Scheibe. Das war schon cool. Frage ist, wie sieht's bei Ihnen aus? Was haben Sie schon mal gewonnen? Am Glücksrad, bei der Tombola, großes Preisausschreiben, Traumreisen, Häuser, alles ist möglich. Erzählen Sie mir davon. Heute ist sozusagen Glückstag. Wir beweisen, dass Schleswig-Holstein voll mit Glücksschwein ist. Schicken Sie mir eine Sprachnachricht oder Textnachricht über die NDR Schleswig-Holstein-App. Wir wissen ja alle, geteiltes Glück ist doppeltes Glück.

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0: Hier ist der 1 Welle Nord. Wir haben es genau 10.31 Uhr und schauen mal schnell aufs Wetter für uns in Schleswig-Holstein. Heute viel Sonne, am schönsten an der Ostsee, im Laufe des Tages von Süden und Südwesten her aber ein paar mehr Wolken bei maximal 26 Grad. Morgen nochmal so, abends kann es von der Elbe ja Schauer geben bei höchstens 27 Grad. Ganz gut, oder?
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0: 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Wir haben die A24 Hamburg-Berlin. Hier ist die Anschlussstelle Hornbeck. Bis 16.30 Uhr gesperrt, da wird die Fahrbahn neu gemacht. Dann die A25 Geesthacht-Hamburg, Anschlussstelle Neu-Allermöhe West. Bis 20. September gesperrt, genauso wie die A25 im Allgemeinen. Geesthacht-Hamburg zwischen Allermöhe und dem Dreieck Hamburg-Südost. Gibt natürlich eine Umleitung. Kiel, Knoperweg, Schreventeich-Exerzierplatz ist zwischen Mittelstraße und Lessingplatz wegen des Wasserrohrbruchs beidseitig gesperrt. Und an der Elbfähre, Glückstadt für Scharfen in beiden Richtungen bis zu einer Stunde Wartezeit. Die aktuellen Blitzer stehen auf der B76, Kiel Richtung Eckernförde, kurz vor der Lebensauer Hochbrücke. B206, Bad Segeberg Richtung Bad Bram steht im Bockhorn, Höhe der Bushaltestelle am Schillersberg. Und B501, Fahrgemiel, aus Grube kommt in Höhe der Freiwilligen Feuerwehr. Wenn Sie noch was gesehen haben, sagen Sie es mir. Ich sag's weiter. Geht's am einfachsten über die NDR Schleswig-Holstein App oder Sie rufen durch 08800 22 12 800.
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0: Schön, dass Sie mit dabei sind. Wir sprechen heute mit Ihnen über Glück. Was haben Sie schon mal gewonnen? Justine hat geschrieben über die NDR Schleswig-Holstein App. Ich muss sagen, es ist unbezahlbar und sitzt gerade am Frühstückstisch gegenüber. Meine Frau, liebe Grüße in den Norden. Dankeschön für diese Nachricht. Also Justine hat den Hauptgewinn schon. Wie sieht's bei Ihnen aus? Gerne weiterhin Sprach- und Textnachrichten über die NDR Schleswig-Holstein-App.
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0: RTL 1 Welle Nord um gleich 10:45 und bei uns geht's jetzt um einen knallharten Kampf Mensch gegen Tier. Und zwar mit Marie-Sophie Koop.
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0: Ich wünsche einen schönen Mittwoch. Falls Ihnen der Song gefällt, davon gehe ich fest aus, USA for Africa gibt eine fantastische Dokumentation über diese Nacht, als dieser Song aufgenommen wurde. The Greatest Night in Pop heißt die. Gibt's von Netflix, schauen Sie mal rein. Ist wirklich extrem beeindruckend. Tja, das war auch beeindruckend, wenn auch im negativen Sinne. Da ging nämlich plötzlich gar nichts mehr. Auf dem Hamburger Dom steckten über 20 Menschen auf dem Kettenkarussell fest. Und zurück ins Parlament. Die Sommerpause ist vorbei und der Landtag startet heute gleich mit dem Haushalt. Ein Thema jetzt in den Nachrichten um 11 mit Cassandra Ahn.
1: Moin.
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1: Schleswig-Holsteins Politiker sind zurück aus dem Urlaub. Die erste Landtagssitzung heute hat es direkt in sich. Es geht um den Haushalt für 2027. Christine Pilger, wie sieht der Entwurf der Landesregierung denn genau aus?
3: Ja, der sieht zum einen Einnahmen in Höhe von knapp 18,5 Milliarden Euro vor und zum anderen Ausgaben von mehr als knapp 19,4 Milliarden. Klar ist also, die schwarz-grüne Koalition plant erneut mit neuen Schulden. Der Fraktionschef der Grünen, Lasse Petersdotter, sagte, das Land mache, Zitat, seine Pflichtaufgaben. Ein Gestaltungshaushalt sei das nicht. 15% der Sachkosten und 5% der Personalkosten sollen reduziert werden. Wie gewohnt wird die Opposition heute im Landtag den Entwurf auseinandernehmen. Vorher sagte FDP-Fraktionschef Christopher Vogt, die Haushaltslage sei ausgesprochen kritisch und desaströs. SSW-Fraktionschef Christian Dirschauer forderte, es dürfe keine Einsparungen bei der Kultur, im sozialen Bereich, beim Sport, der Bildung und den Minderheiten geben.
1: Im Kreis Pinneberg wird heute Abend ein neuer Landrat oder eine neue Landrätin gewählt. Einer der Kandidaten hat nun kurz vor knapp gestern Abend einen Rückzieher gemacht. Justus Schmidt von der CDU, der einer der beiden aussichtsreichsten Kandidaten war, hat mitgeteilt, sich doch nicht mehr zur Wahl zu stellen. Südholstein-Reporterin Hanna Böhme, wieso die kurzfristige Kehrtwende?
4: Grob zusammengefasst, weil er nicht wollte, dass die AfD am Ende darüber entscheidet, wer den Job macht, erklärt er in einer Mitteilung. Denn die Positionen der Abgeordneten im Kreistag legen nahe, dass der 28-Jährige wohl nur mit Stimmen der AfD-Fraktion Landrat geworden wäre. Und da hatte er für sich einfach eine Grenze gezogen. Schmidt kritisiert in seiner Erklärung außerdem, dass es im Vorfeld Versuche gegeben habe, einzelne Kandidaten bei der Landratswahl mit anonymen Schreiben zu diskreditieren. Er spricht da von einem Schmutzwahlkampf. Gemeint sind wohl Anschuldigungen gegen den zweiten Kandidaten mit guten Chancen, den parteilosen Andreas Köhler. Ihm wurde in anonymen Schreiben vorgeworfen, für einen Millionenverlust des Kreises mitverantwortlich zu sein. Köhler selbst hält die Vorwürfe nach eigenen Angaben vor allem für einen Diffamierungsversuch gegen ihn.
1: Nach einer groß angelegten Razzia wegen des Verdachts der Geldwäsche in Heide haben sich die Ermittlungen auch auf die dortige Stadtverwaltung ausgeweitet. Ein Sprecher der Stadt bestätigte, dass Ermittlungsbeamte im Bauamt Akten sicherten und mit Mitarbeitenden sprachen. Wie die Staatsanwaltschaft berichtet, richtet sich der Verdacht konkret gegen einen Mitarbeiter des Bauamts. Er soll Bauanträge zugunsten eines Hauptbeschuldigten manipuliert haben. Bei dem Großeinsatz vergangene Woche hatte das LKA insgesamt 17 Objekte in Heide durchsucht. Das ist echt ein Fiebertraum. Auf dem Hamburger Dom ist ein riesen Kettenkarussell stecken geblieben. 23 Fahrgäste mussten deshalb gestern Abend mehrere Stunden in der Luft ausharren. Die Hamburger Feuerwehr war mit einem Großaufgebot vor Ort. Nun soll unter anderem der TÜV prüfen, wie es zu dem Zwischenfall kommen konnte. Finn Kessler mit den Einzelheiten.
5: Es war offenbar eine defekte Bremse, die den 23 Fahrgästen des Nordic Towers eine etwas andere Domerfahrung bescherte. Normalerweise befördert das Riesenkettenkarussell seine Fahrgäste auf rund 80 Meter Höhe und dreht sich dann im Kreis. Gestern Abend war allerdings schon nach rund 25 Metern Schluss. Die an langen Ketten befestigten Gondeln bewegten sich nicht mehr. Weil die Betreiber das Karussell nicht mehr in Gang setzen konnten, wurde die Feuerwehr gerufen. Die rückte mit 45 Einsatzkräften an, darunter auch speziell ausgebildete Höhenretter. Die stiegen gemeinsam mit dem Betreiber zunächst zu den Gestrandeten hoch, um sie zu versorgen. Medizinische Hilfe brauchte aber niemand. Über eine Drehleiter wurden Decken ausgegeben. Anschließend versuchten Einsatzkräfte und Betreiber, den Defekt zu beheben, was nach gut anderthalb Stunden auch gelang.
0: Wir haben es gleich 5:05. Hier ist NDR 1 für den Nord mit dem Wetter für uns in Schleswig-Holstein. Aktuelle Temperaturen Eckernförde 20 Grad. Wir haben in Timmendorfer Strand 22. Pinneberg meldet uns 21 Grad. Bis zu 26 sind drin. Dazu viel Sonne. Am schönsten heute an der Ostsee. Morgen dann auch nochmal schön. Aber abends von der Elbe her erste Schauer möglich bei bis zu 27 Grad. Nochmal möglicherweise einer der letzten richtig warmen Tage des Jahres morgen.
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0: 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Fuhr Sie bitte auf der A1 Hamburg-Lübeck zwischen Bad Oldesloe und Rheinfeld Gegenstände. Dann haben wir die A24 Hamburg-Berlin. Anschlussstelle Hornbeck ist bis 16:30 gesperrt. Hier wird gebaut. A25 Geesthacht-Hamburg. Zum einen die Anschlussstelle Neu-Alamöhe West in beiden Richtungen bis 20. September gesperrt. Und die gesamte Strecke zwischen Alamöhe und dem Dreieck Hamburg-Südost ebenfalls wegen der Baustelle bis 20. September gesperrt. Gibt natürlich eine Umleitung. Kiel, der Knopperweg, Schreventeich-Exerzierplatz ist zwischen Mittelstraße und Lessingplatz beidseitig gesperrt wegen eines Wasserrohrbruchs und an der Elbfähre Glückstaffelschafen Wartezeit in beiden Richtungen bis zu einer Stunde. Die aktuellen Blitzer stehen aktuell auf der B502 Kiel Richtung Schönberghöhe der Abfahrt Lutterberg, dann auf der A210 Rendsburg Richtung Kielhöhe Parkplatz Hasenmoor und Kaltenkirchen Kieler Straße Höhe des Friedhofs. Übrigens danke an Bernd für den Blitzer von der A210. Und wenn Sie noch was gesehen haben, dann sagen Sie es mir, ich sage es weiter. 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
0: Und natürlich ganz viel mit Ihnen. Wir sprechen heute über das Thema Glück. Haben wir vielleicht mitbekommen, 40 Millionen Euro Jackpot ist in Richtung Schleswig-Holstein gegangen, zu uns ins Land. Herzlichen Glückwunsch und wir sprechen darüber, was haben Sie eigentlich schon mal so gewonnen?
6: Jo, hallo NDR-Team, hier ist der Dirk aus Breglum. Vor fast genau 50 Jahren war ich auf dem Jahrmarkt in Husum, hatte noch ungefähr 1,50 Mark in der Tasche. Den Rest hatte ich irgendwo im Autoscooter verbraten. Und davon habe ich mir dann 3 Lose gekauft an der Losbude und tatsächlich einen kleinen Gewinn und 2 Hauptgewinne. Ich weiß nicht mehr ganz genau, wofür ich sie eingelöst habe damals, außer ein Hauptgewinn. Das war ein Wecker in Fußballform, so richtig schön schwarz-weiß klassisch. Und da ich noch HSV-Fan war zu der Zeit, lange her, habe ich mich natürlich megamäßig drüber gefreut. Und das ist natürlich auch dementsprechend in Erinnerung geblieben.
0: Vielen Dank dafür. Wir freuen uns über noch mehr Nachrichten über die NDR Schleswig-Holstein-App und ihre Gewinne.
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0: Heute ist Glücksmittwoch hier bei uns bei NDR 1 Welle Nord, 26. August. Nicht nur, weil meine Schwester heute Geburtstag hat, Happy Birthday an dieser Stelle, liebe Grüße, sondern weil ja der Euro-Jackpot zu uns nach Schleswig-Holstein gegangen ist. Das hat uns zu der Frage geführt, was haben Sie denn eigentlich schon mal gewonnen? Preisausschreiben, Gewinnspiele, Tombola, Lotterie und ich muss sagen, Schleswig-Holstein scheint wirklich voll mit Glücksschweinchen zu sein, so wie zum Beispiel auch Heike.
1: Ich habe auch etwas gewonnen, das ist bestimmt schon 10 Jahre her. Ich hatte mir damals ein kleines Auto wieder gewünscht, das haben wir dann auch gekauft. Dann gab es in dem Autohaus auch ein Gewinnspiel. Wenn man einen Liebesbrief schreibt, den abgibt, dann konnte man etwas gewinnen. Und zwar eine Übernachtung, Wochenende in einem Hotel. Mein Mann wusste von nichts, das war ganz witzig. Ich habe einen Brief geschrieben, habe den abgegeben. Und ein paar Tage später kriegte ich Bescheid, ich hätte gewonnen. Und man würde uns den Brief hier überreichen, wenn das Auto übergeben wird. Mein Mann wusste immer noch nichts. Naja, und dann gingen wir dahin und dann haben wir den Brief bekommen und so. Das war ganz nett. Ich weiß gar nicht mehr, was ich alles geschrieben habe. Aber auf jeden Fall wurde dann gefragt, ja, möchten Sie denn den Hotelgutschein oder etwas anderes? Naja, habe ich gesagt, ich möchte lieber Ganzjahresreifen haben für mein Auto. Das war ganz witzig und das war eine schöne Aktion. Das wollte ich mal kurz erzählen. Danke und tschüss.
0: Liebe Grüße, Heike. Was eine Geschichte, auch sehr romantisch mit den Ganzjahresreifen. Niki hat sich auch noch gemeldet über die NDR Schleswig-Holstein-App. Sie sagt, sie hat schon viele Konzerterlebnisse gewonnen, zum Beispiel Eagle Open Air in Vechta mit Manfred Mann's Earth Band und Boss Hoss. Und meinen Kindern, schreibt sie, meine Kinder erinnern sich heute noch an meinen Gewinn in der Vorweihnachtszeit vor 20 Jahren. Da habe ich Premierenkarten für das Musical Vom Geist der Weihnacht gewonnen. Hervorragend, so muss es sein. Wie sieht's bei Ihnen aus? Was haben Sie schon mal gewonnen? Immer her mit Ihren Nachrichten, Text oder Sprachnachricht über die NDR Schleswig-Holstein-App.

0: 11.29 Uhr, gleich haben wir es 11:30. Hier ist NDR 1 Welle Nord mit dem schnellen Blick aufs Wetter für uns in Schleswig-Holstein. Heute viel Sonne, am schönsten an der Ostsee. Im Laufe des Tages so ein paar mehr Wolken, die ziehen von Süden und Südwesten so rein. Aber bleibt noch trocken bei Temperaturen maximal zwischen 21 und 26 Grad heute. Morgen dann auch nochmal ziemlich schön. Abends von der Elbe her aber erste Schauer möglich. Und das dann so der Startschuss für etwas schlechteres Wetter. Morgen nochmal bis zu 27 Grad.
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0: Stellung zuverlässig, damit Sie sicher ankommen. A24 Hamburg-Berlin, die Anschlussstelle Hornbeck wegen Fahrbahnerneuerung bis 16:30 gesperrt. Dann ist ab sofort die Anschlussstelle Neu-Allermöhe West auf der A25 Geesthacht Hamburg in beiden Richtungen gesperrt. Das Ganze dauert bis zum 20. September, genauso wie die Sperrung zwischen Allermöhe und dem Dreieck Hamburg-Südost auf der A25 Richtung Hamburg. Gibt hier eine Umleitung. Kiel, der Knopperweg, Schreventag-Exerzierplatz ist zwischen Mittelstraße und Lessingplatz wegen eines Wasserrohrbruchs beidseitig gesperrt. Und an der Elbfähre Glückstadt-Beschafen Wartezeit in beiden Richtungen bis zu einer Stunde. Außerdem heute Betriebseinschränkungen bei der Schwebefähre Rendsburg bis ca. 14 Uhr. Hier gibt es eine interne Schulung, deswegen gibt es da Einschränkungen, weil offenbar nicht genug Personal am Start ist. Die aktuellen Blitzer haben wir auch für Sie, und zwar A210 Rendsburg Richtung Kiel, Höhe Parkplatz Hasenmoor. Dann B502 Kiel Richtung Schönberg, Höhe der Abfahrt Lutherbeck und Kaltenkirchen Kieler Straße, Höhe des Friedhofs. Und wenn Sie noch was gesehen haben, sagen Sie es mir, ich sage es weiter. Geht am einfachsten über die NDR Schleswig-Holstein-App.
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0: Und gleich mit einer neuen Runde unserer Ja-Nein-Schwarz-Weiß-Challenge. Und die spielen wir heute mit Anja aus Tarp. Moin, Anja.
2: Hallo, guten Morgen. Na,
0: wie sieht's aus? Hast du schon mal was gewonnen?
2: Ja, ich habe schon mal was gewonnen. 500-Euro-Gutschein.
0: Okay.
2: Dann eine Reise in den Harz. Ja.
0: Mit schickem Hotel, allem drum und dran.
2: Genau.
0: Wunderbar. Das sieht bei uns ein bisschen anders aus. Bei uns kannst du gleich ein Digitalradio gewinnen.
2: Ja.
0: Und zwar mit unserer kleinen Ja-Nein-Schwarz-Weiß-Challenge. Ich hoffe, du bist bereit. Geht gleich los. Und ja. Gönnen wir uns mal ein schönes DAB-Plus-Radio.
2: Ja, das wäre schön.
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0: 11:42 Uhr, NDR 1 Welle Nord. Und jetzt wird mal wieder gezockt bei uns. Es gibt ein DRB Plus Radio zu gewinnen.
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0: Heute spielen wir mit Anja Jessen und die kommt aus Tarb. Moin, Anja.
2: Moin.
0: Tachchen. So, wir haben eben gerade schon gelernt, du hast auch schon mal ordentlich was gewonnen, hoffentlich gleich auch ein DRB Plus Radio. Aber erzähl noch mal ganz kurz vorher, du machst Naturmalereien auf Holz.
2: Ja, richtig. Ich rette altes Holz vorm Müll oder vorm Verbrennen, wenn Werkstätten aufgelöst werden, der Dachboden aufgeräumt wird, Schrankregale, da nehme ich dann die Platten und schenke denen ein neues Leben.
0: Okay, und dann kommt da was genau rauf?
2: Ich male mit Acryl Naturmotive, hauptsächlich Tiere, Landschaften. Die werden dann auf dem Bazar verkauft.
0: Und was mache ich damit, wenn ich das gekauft habe? Also hänge ich mir das selber an die Wand oder
2: ja.
0: Wie ist es? Ah, okay.
2: Good. Ja, genau.
0: Super.
2: Dass man mit Bildern so macht.
0: Gut, Anja, dann würde ich sagen, starten wir rein.
2: Ja.
0: Bereit, Regeln verstanden, kein Ja, kein Nein, kein Schwarz, kein Weiß.
2: Okay.
0: Gut, noch ein letztes Mal Ja sagen.
2: Ja.
0: Gut, dann geht's jetzt los. Anja, was machst du?

0: Wildschweine verwüsten Friedhöfe und Gärten in Lübeck. Und der Landtag hat über den Haushalt für das kommende Jahr beraten. Das sind zwei der Themen jetzt in den Nachrichten um 12 mit Peter Vorbeck.
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2: Im Landtag ging es am Vormittag um viele Milliarden Euro, um den Haushalt für das kommende Jahr. Der Entwurf der schwarz-grünen Landesregierung sieht Einnahmen in Höhe von knapp 18,5 Milliarden Euro und Ausgaben in Höhe von rund 19,4 Milliarden Euro vor. Bedeutet, es muss erneut mit neuen Schulden gerechnet werden. Anna Grusnick berichtet.
3: Finanzministerin Schneider sagte, man habe den Anspruch, dass Schleswig-Holstein auch in Zeiten des Wandels und knapper öffentlicher Mittel handlungsfähig bleibt. Man spare, wo man sparen könne, investiere, wo man investieren müsse. Bildung bleibe der Schwerpunkt, weitere seien Klimaschutz und Sicherheit. Der verfassungsrechtliche Kreditrahmen soll voll ausgeschöpft werden. Neue Schulden in Höhe von mehr als 790 Millionen Euro sind vorgesehen. CDU-Fraktionschef Koch hob die Anstrengungen in finanziell schwierigen Zeiten hervor. Er mahnte aber auch an, die Verschuldung dürfe nicht zum Regelfall werden. Scharfe Kritik kommt von der Opposition. Serpil Jatle von der SPD nannte die Haushaltslage ernüchternd. Die Verschuldung sei auf Rekordniveau, eine Zukunftsperspektive, Fehlanzeige. Sie hob diverse Baustellen im Land hervor. CDU und Grüne verwalteten nur noch den Mangel.
2: Die Ministerinnen und Minister der Bundesregierung haben heute früh auf Schloss Neu-Hardenberg in Brandenburg ihre Beratungen fortgesetzt. In Kürze will sich Bundeskanzler Merz mit mehreren Kabinettsmitgliedern dazu äußern. Konkrete Beschlüsse werden aber nicht erwartet. Benjamin Großkopf dazu.
4: Die Beratungen der Minister kreisen einerseits um die Wettbewerbsfähigkeit der deutschen Wirtschaft sowie andererseits um die Frage nach Klimaschutz und Klimaanpassung. Nach dem sehr heißen Sommer beharrt vor allem die SPD darauf, das Grundgesetz zu ändern und Hitzeschutz als Gemeinschaftsaufgabe von Bund, Ländern und Gemeinden aufzunehmen. Mit dem Koalitionspartner scheint das nicht machbar. Unionsfraktionschef Thorsten Frey betonte heute früh im Deutschlandfunk, er halte das nicht für ein zukunftsträchtiges Modell. Es birgt nach seiner Meinung die Gefahr, dass eine politische Ebene mit dem Finger auf die andere zeigt und am Ende wenig passiert. Spitzenpolitiker von Grünen und Linken appellierten dagegen erneut an die Bundesregierung, das Grundgesetz zu ändern. Die größte Oppositionspartei im Bundestag, die AfD, lehnt das ab und kritisiert einen zu wörtlich Klima-Hype.
2: Wer wird neuer Landrat im Kreis Pinneberg? Darüber entscheidet heute Abend der Kreistag. Eigentlich ein normaler Vorgang, der im Vorfeld aber für viel Aufmerksamkeit sorgt. Die Einzelheiten von Hanna Böhme.
5: Ob überhaupt heute Abend über einen neuen Landrat im Kreis Pinneberg abgestimmt wird, unklar. Die FDP-Fraktion hat heute früh einen Antrag eingereicht, die Wahl zu verschieben. In den vergangenen Tagen sei aus der Kreispolitik und darüber hinaus versucht worden, das Abstimmungsverhalten der Fraktionsmitglieder zu beeinflussen, so die Begründung. Die Hintergründe dafür müssten vor einer Wahl aufgeklärt werden, fordert die FDP-Fraktion. Ob es einen Zusammenhang zu den anonymen Vorwürfen gegen den parteilosen Kandidaten Andreas Köhler, der von SPD und Grünen unterstützt wird, gibt. Dazu macht die FDP keine Angaben. Dem Kreisverwaltungsmitarbeiter wird von anonymer Seite vorgeworfen, für einen Millionenverlust des Kreises mitverantwortlich zu sein. Er selbst spricht von einem Diffamierungsversuch gegen ihn. Der andere Kandidat mit guten Chancen, Justus Schmidt von der CDU, hatte seine Kandidatur gestern Abend überraschend zurückgezogen. Hintergrund ist, dass der 28-Jährige nicht will, dass am Ende die AfD darüber entscheide, wer das Amt übernimmt, teilte er in einer Erklärung mit.
2: Seit mehreren Wochen sorgt eine Wildschweinrotte in Lübeck für erhebliche Schäden, zum Beispiel auf dem Ehrenfriedhof oder auch in Kleingärten. Der Schaden liegt laut Stadt bei bis zu 15.000 Euro. Die Stadtjäger sind fast täglich im Einsatz, um Tiere zu vergrämen oder zu schießen. Frage an unseren Reporter Philipp Kramke, wie groß ist denn das Problem mit den Wildschweinen in Lübeck?
6: Ja, die Lage ist angespannt, aber eben nicht dramatisch, so beschreibt es Christoph Behnert, ehrenamtlicher Stadtjäger in Lübeck. Doch die Rotte vor Ort ist mit rund 50 Tieren schon sehr groß. Sie verwüstete gerade erst Kleingärten am Volksfestplatz. Für den Stadtjäger geht es jetzt darum, die Tiere zurück in den Wald zu treiben. Ein Abschuss ist dabei unumgänglich, auch um die unkontrollierte Ausbreitung der Population zu stoppen. Zudem wächst durch die hohe Dichte das Risiko für die hochansteckende afrikanische Schweinepest. In Lübeck wurden im vergangenen Jagdjahr 537 Wildschweine erlegt. Landesweit hat sich die Zahl der geschossenen Tiere laut Landesjagdverband in den vergangenen 30 Jahren verdreifacht, da die Bestände massiv zunehmen.
0: 5 Minuten nach 12 haben wir es. Hier ist NDR 1 Welle Nord mit dem Wetter für uns in Schleswig-Holstein. Aktuell 20 Grad in Dahme an der Ostsee, 22 in Itzehoe, 23 in Relling. Dazu viel Sonne. Am schönsten ist es an der Ostsee heute. Im Laufe des Tages von Süden und Südwesten her ein paar mehr Wolken, maximal 26 Grad. Morgen noch ein bisschen wärmer als heute, aber am Abend von der Elbe her erste Schauer möglich.
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0: Schnell und zuverlässig, damit Sie sicher ankommen. A24, Hamburg-Berlin. Die Anschlussstelle Hornbeck ist bis um 16:30 gesperrt. Hier wird gebaut. Dann ist auch die Anschlussstelle Neu-Allermühe West ab sofort gesperrt. Auf der A25 Geesthacht Hamburg bis zum 20. September in beiden Richtungen. Außerdem von der Baustelle betroffen die gesamte Strecke zwischen Allermühe und dem Dreieck Hamburg-Südost. Auch bis 20.09. gesperrt. Gibt eine Umleitung. Kiel, der Knoperweg, Schreventeiche Exerzierplatz ist zwischen Mittelstraße und Lessingplatz beidseitig gesperrt wegen eines Wasserrohrbruchs und an der Elbfähre Glückstadt Beschafen, Wartezeit Richtung Beschafen bis zu 2 Stunden, Richtung Glückstadt 1,5. Die aktuellen Blitzer gibt es auch heute und zwar auf der A1 Lübeck Richtung Fehmarn, Höhe Ratekau, auf der B501 in Fahrgemiel, wenn sie aus Grube kommen, Höhe der Feuerwehr und L309 zwischen Pönitz und Pansdorf, Höhe des Gartencenters. Und wenn Sie da was gesehen haben, sagen Sie es mir, ich sag's weiter. 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
0: So, jetzt guten Hunger, ne? Es ist Mittagspause bei uns. Ich habe so einen herrlichen Tortellini-Auflauf mit. Den gönne ich mir jetzt. Und ich hoffe, Sie gönnen sich auch was Schönes. Vielleicht sogar ein bisschen Sonne zur Mittagspause. Auf jeden Fall gibt es jetzt hier erstmal 8 Hits am Stück. Lassen Sie es sich schmecken. Machen Sie es sich ganz gemütlich.
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0: Das waren sie auch schon wieder. Unsere 8 Hits am Stück hier bei uns bei NDR 1 Welle Nord. Genau 12.30 Uhr, halb eins ist es. Hier ist das Wetter für uns in Schleswig-Holstein. Aktuell 22 Grad in Büsum, 21 in Flensburg, 23 in Kiel. Maximal 26 sind drin. Heute dazu meistens sonnig. Ein paar Wolken unterwegs, aber nicht so schlimm. Morgen auch nochmal schön. Abends von der Elbe her erste Schauer. Dann wird es ab Freitag schlechter. Aber morgen nochmal bis zu 27 Grad.
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0: Stellung zuverlässig, damit Sie sicher ankommen. Vor Sie bitte A23 Hamburg-Heide. Zwischen Itzehoe Süd und Itzehoe Mitte liegt ein Metallteil. A1 Lübeck-Hamburg zwischen Billstedt und Dreieck Norderelbe 4 Kilometer. A7 Flensburg-Hamburg vom Elbtunnel ab Dreieck Nordwest 5 Kilometer. A24 Hamburg-Berlin, die Anschlussstelle Hornbeck wegen der Fahrbahnerneuerung bis um 16:30 heute Nachmittag gesperrt. Die Anschlussstelle Neu-Allermöhe West auf der A25 Geesthacht-Hamburg ist in beiden Richtungen gesperrt bis zum 20. September. Das gleiche gilt für die Strecke zwischen Allermöhe und dem Dreieck Hamburg-Südost auf der A25 nach Hamburg. Kiel noch, der Knoperweg, Schreventeich-Exerzierplatz ist zwischen Mittelstraße und Lessingplatz beidseitig gesperrt. Hier hat es einen Wasserrohrbruch gegeben und an der Elbfähre Glückstadt-Wischhafen Wartezeit Richtung Wischhafen bis zu 2,5 Stunden. Richtung Glückstadt sind es 2 Stunden. Die aktuellen Blitzer, vielen Dank fürs Melden auf der A1 Lübeck Richtung Fehmarn, Höhe Rathekau wird zum Beispiel geblitzt. Dann auf der B501 in Fahrgemiel. Aus Grube kommt Höhe der Freiwilligen Feuerwehr und L309 zwischen Pönitz und Pansdorf ebenfalls ein Blitzer, Höhe des Gartencenters. Und wenn Sie noch was gesehen haben, sagen Sie es mir, ich sag's weiter. Geht am einfachsten über die NDR Schleswig-Holstein-App.
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0: Ja, und genau über die NDR Schleswig-Holstein-App, über den Messenger, kommen so viele Nachrichten rein. Wir sind ja heute auf der Suche nach Schleswig-Holsteins Glücksschweinchen, sag ich mal. Wir sprechen über Ihre Gewinne, was Sie schon mal abgegriffen haben. Und Carsten zum Beispiel hat richtig zugeschlagen.
2: Anfang 90er hatte E-Plus eine große Werbeaktion. Und wo ich beim Mobilfunkhändler immer geliefert habe, habe ich jedes Mal eine Karte ausgefüllt und insgesamt 4 Reisen mit der Sten allein nach Göteborg gewonnen. War eine geile Party.
0: Das glaube ich. Herzlichen Glückwunsch nochmal. Wie sieht's mit Ihren Preisen aus? Immer her damit über die NDR Schleswig-Holstein-App.
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0: Um knapp 40 Millionen Euro ist ein Schleswig-Holsteiner oder eine Schleswig-Holsteinerin seit gestern reicher. Der Euro-Jackpot ist geknackt. Hier ist NDR 1 Welle Nord. Und das bringt uns dazu, weil ich gehe davon aus, dass die meisten von uns nicht diese Person sind, die knapp 14 Millionen gewonnen hat. Das bringt uns dazu, ein bisschen darüber zu sprechen, was haben Sie eigentlich schon mal alles gewonnen? Und ich bin wirklich begeistert. Das ist ja ein Land voller Gewinner bei uns.
1: Ja, moin, hier ist Olaf aus Lensahn. Also ich habe schon einige Sachen gewonnen. PlayStation, eine Reise und so. Aber jetzt, gerade erst vor 3 Wochen, ein Primetech-Autodachzelt in 1,50 x 2,20 im Wert von 2.000 Euro. Und das verkaufe ich gerade bei Kleinanzeigen für ein paar hundert Euro weniger, wenn es einer haben will.
0: Schöne Idee auf jeden Fall. Die NDR Schleswig-Holstein weiterhin für Sie natürlich geschaltet. Und da freue ich mich über Ihre Gewinnergeschichten, so wie auch zum Beispiel über diese hier.
2: Ja, moin. Mein Name ist Hajo aus Grümitz. Und ich habe auch mal im Lotto gewonnen. Aber nicht, weil ich Lotto gespielt habe, sondern weil ich Lottoscheine verkauft hatte. Ich habe mal eine Lottoannahmestelle. Und es wurde das Spiel Keno neu eingeführt. Und da hat Nordwestlotto Schleswig-Holstein einen kleinen internen Verkaufswettbewerb gestartet. Und die besten, ich weiß gar nicht, wie viele das waren, Verkaufsstellen in Schleswig-Holstein, die haben dann eine Reise nach Kuba gewonnen. Das war also eine einwöchige Rundreise. Und da war ich mit dabei. Und das war auch ein sehr, sehr schöner Gewinn, von dem ich heute noch zehre. Und so sind wir dann als Lotto-Gruppe dann da nach Kuba gefahren. Also, schönen Tag noch.
0: Ebenso, schönen Dank für die Geschichte und ich freue mich auf Ihre Geschichten jetzt über die NDR Schleswig-Holstein-App.

0: Es laufen Ermittlungen gegen einen Mitarbeiter des Bauamts in Heide. Und die Landesregierung will für den Haushalt 27 neue Schulden machen. Mehr dazu jetzt in den Nachrichten um 1 mit Peter Vorbeck.
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2: Der Landtag hat am Vormittag über den Haushalt für das kommende Jahr beraten. Der Entwurf der schwarz-grünen Landesregierung sieht Einnahmen in Höhe von knapp 18,5 Milliarden Euro und Ausgaben von rund 19,4 Milliarden Euro vor. Frage an unsere Landeshausreporterin Anna Grosnick. Das bedeutet ja, dass wieder mit neuen Schulden gerechnet werden muss, oder?
3: Ja, genau. Finanzministerin Schneider, die möchte mehr als 790 Millionen Euro neue Schulden machen. Sie sagte in ihrer Rede, man spare, wo man sparen könne, investiere, wo man investieren müsse. Bildung bleibt der Schwerpunkt, weitere seien Klimaschutz und Sicherheit. CDU-Fraktionschef Koch, der mahnte an, die Verschuldung dürfe nicht zum Regelfall werden. Scharfe Kritik kommt von der Opposition. SPD-Fraktionschefin Serpil-Mitjatle, die nannte die Haushaltslage ernüchternd. Die Verschuldung, die sei auf Rekordniveau und eine Zukunftsperspektive Fehlanzeige. Und FDP-Fraktionschef Vogt sagte, Schwarz-Grün hinterlasse den Menschen einen Scherbenhaufen. Die Finanzlage nannte er desaströs und er warnte vor Verteilungskämpfen zwischen den unterschiedlichen politischen Ebenen, also Bund, Land, Kommunen und letztlich dem Staat und den Bürgern bzw. der Wirtschaft.
2: Bundeskanzler Merz äußert sich zur Stunde zur Klausur des Bundeskabinetts im brandenburgischen Neu-Hardenberg. Er betonte das Ziel, die Wirtschaft in Deutschland wieder voranzubringen und wettbewerbsfähig zu bleiben. Dazu sei es auch wichtig, die Stimmung zu verbessern und aus der Zeit des Verdrusses herauszukommen. Die Bundesregierung werde sich auf die Bereiche Wachstum, Arbeitsplätze und Innovation konzentrieren. Am Vormittag hatten die Ministerinnen und Minister unter anderem über die Hitze und Dürre in diesem Sommer beraten. Merz betonte, man müsse sich an das Klima anpassen. Länder und Kommunen sollten über entsprechende Programme entscheiden. Finanzminister Klingbeil will die geplante Zuckersteuer enger fassen als bisher von seinem Ministerium angedacht. Der SPD-Politiker distanziert sich damit von einem Arbeitspapier aus seinem Haus. Aus Berlin Jan Zimmermann.
4: Finanzminister Klingbeil will nicht, dass neben gezuckerten Limonaden und Softdrinks auch zuckerfreie Getränke künftig besteuert werden. Beschlossen ist aber laut Klingbeil, dass eine Steuer auf zuckerhaltige Getränke kommt. Er hält es für richtig, etwas gegen die negativen Folgen eines zu hohen Zuckerkonsums, wie zum Beispiel Übergewicht, zu tun. Ärzteverbände und Verbraucherschützer unterstützen das. Die Getränkeindustrie ist dagegen. In der Regierungskoalition sind die Pläne umstritten. Mehrere Unionspolitiker wollen verhindern, dass die Zuckersteuer auf möglichst viele Getränke ausgeweitet wird. In dem gestern bekannt gewordenen Papier des Finanzministeriums sind zum Beispiel auch Säfte, Milchersatzprodukte wie Hafer- und Mandelmilch und alkoholfreie Biermixgetränke genannt. Die Bundesregierung will mit der Zuckersteuer zusätzliche Einnahmen erzielen. Im kommenden Jahr sollen rund 650 Millionen Euro zusammenkommen.
2: Nach einer groß angelegten Razzia wegen des Verdachts der Geldwäsche in Heide haben sich die Ermittlungen auch auf einen Mitarbeiter der Stadtverwaltung ausgeweitet. Das haben die Staatsanwaltschaft Itzehoe und ein Stadtsprecher jetzt in der Schleswig-Holstein bestätigt. Aus Heide berichtet Rahel Zahlmann.
5: Ermittler hatten vor gut einer Woche unter anderem die Außenstelle des Fachbereichs Bau und Planung am Kleinbahnhof in Heide durchsucht, so die Staatsanwaltschaft. Einem Mitarbeiter des Bauamts wird demnach vorgeworfen, Bauanträge manipuliert zu haben. Nach Angaben der Staatsanwaltschaft und der Stadt wurden vor Ort Bauakten beschlagnahmt und Mitarbeitende befragt. Die Stadt Heide betonte, die Ermittlungen vollumfänglich zu unterstützen. Für den beschuldigten Mitarbeiter gilt die Unschuldsvermutung. Insgesamt hatte das LKA bei der Razzia wegen des Verdachts der Geldwäsche 17 Objekte in Heide durchsucht. Mehreren Personen wird unter anderem vorgeworfen, Immobilien mit Geld aus Straftaten gekauft zu haben.
0: Wir haben 4 Minuten nach 1, hier ist NDR 1 Welle Nord mit dem Wetter für uns in Schleswig-Holstein. Aktuelle Temperaturen, Barkelsbühl meldet uns 22 Grad, genauso wie Hörnum auf Sylt und Grabau 23. Dazu heute viel Sonne, am schönsten an der Ostsee. Im Laufe des Tages von Süden und Südwesten her mehr Wolken. Morgen auch nochmal ziemlich schön. Abends von der Elbe her aber erste Schauer möglich. Temperaturen ziehen nochmal an bis zu 27 Grad.
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0: Stellung zuverlässig, damit Sie sicher ankommen. A1 Lübeck-Hamburg, hier aktuell zwischen Billstedt und dem Dreieck Norderelbe. 4 Kilometer stockender Verkehr. DR7 Flensburg-Hamburg vom Elbtunnel ab dem Dreieck Nordwest 5 Kilometer stockend. A24 Hamburg-Berlin, die Anschlussstelle Hornbeck bis um 16:30 gesperrt. Hier wird die Fahrbahn neu gemacht. A25 Gestacht-Hamburg wegen der Baustelle ist die Anschlussstelle Neu-Alamühe-West in beiden Richtungen bis 20. September gesperrt und die gesamte Strecke zwischen Alamühe und dem Dreieck Hamburg-Südost in Richtung Hamburg. Das Ganze auch hier bis zum 20. September. Dann haben wir noch Kiel, der Knoperweg, Schreventeich-Exerzierplatz ist zwischen Mittelstraße und Lessingplatz in beiden Richtungen wegen des Wasserrohrbruchs gesperrt und an der Elbfähre Glückstadt-Wischhafen, Wartezeit in Richtung Wischhafen bis zu 2,5 Stunden Richtung Glückstadt sind es 2 Stunden und heute finden Betriebseinschränkungen bei der Schwebefähre Rendsburg statt, noch bis 14 Uhr das Ganze und geblitzt wird natürlich auch heute auf der A1 Lübeck-Fehmarn Höhe Ratekau, auf der B76 Kiel Richtung Eckernförde kurz vor der Lebensauer Hochbrücke und Blitze auf der L322, wenn sie von der B205 kommen Richtung Neumünster-Gardeland, da wird kurz vor der Abfahrt nach Kleinkummerfeld geblitzt und wenn Sie noch was gehört haben oder gesehen haben, sagen Sie es mir, ich sag's 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
0: Und mit Ihren Gewinnen, darum geht es heute den ganzen Vormittag schon. Wir sprechen darüber, was Sie alles schon abgegriffen haben. Es ist wirklich erstaunlich, was da alles mit dabei war. Auch das hier.
6: Moin Christian, hier ist Kerstin aus Kiel. Ja, ich habe auch schon so einiges gewonnen. Ein Dompaket, Freikarten für den Herbstdom mit, ich weiß nicht, im Wert von 200 Euro, glaube ich, war das damals. Karten für das Globushaus in Schloss Gottorf, wo wir mit einer größeren Gruppe dann waren. Ich habe jetzt vor kurzem erst Freikarten für die Köln-Mai-Spiele dieses Jahr gewonnen, die ich auch schon eingelöst habe mit meiner Freundin. Es war sehr schön. Und mal hier und da so Kleinigkeiten. Das macht immer Spaß. Ich wünsche euch einen schönen Tag. Bis dann. Ciao.
0: Tschüss, tschüss. Dankeschön. Nochmal herzlichen Glückwunsch zu den ganzen Preisen. Ich freue mich über mehr Nachrichten über die NDR Schleswig-Holstein App. Und es zeigt wieder, man muss nur mitmachen. Und dann gibt es auch die Chance auf den Gewinn.
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0: kann ich nur wiederholen, ne? Von Udo. Willkommen bei NDR1 Welle Nord mittendrin um 13 Uhr und 18. Jetzt heute Mittwoch, das heißt übermorgen ist schon wieder Fußball-Bundesliga. Geht jetzt endlich wieder los, zweite Liga läuft ja schon, DFB-Pokal war auch, aber jetzt geht die erste Liga wieder los. Viele sagen, boah, endlich, WM war ja auch nicht so doll, da war die Sommerpause für uns ganz schön lang. Aber ich bin ehrlich, bei uns in Schleswig-Holstein, da wird ja das ganze Jahr über durchgezogen.
1: Lange Gesichter zur Halbzeit bei den 61 Schafen auf dem Deich von Norderfriedrichskoog, die hier ganz klar hinter den hohen Erwartungen zurückbleiben. Der Rasen zu defensiv bearbeitet, da haben sie den Halmen zu viele Chancen gegeben, über sich hinauszuwachsen. Und schon jetzt werden Rufe nach einem Schäferwechsel laut. Klar ist, da muss jetzt noch viel mehr Kaueinsatz geleistet werden und damit rüber zum Supermarkt in Bosau. Dramatische Szenen hier gerade an Kasse 2. Erna Kapulke stürmte mit ihrem Einkaufswagen in die Schlange, aber der Videobeweis der Überwachungskamera zeigt eindeutig, Kapulke stand im Abseits. Da kommt auch schon der Supermarktmitarbeiter mit einer Dose Rasierschaum, um die richtige Position zu markieren und damit rüber zum Kinderspielplatz in Bad Bramstedt. Das Spiel auf dem Sandplatz ist gerade unterbrochen nach einem Konflikt zwischen Emilia Stöckelsen und Ben Winkelberg. Und da setzt Winkelberg nochmal nach und haut Stöckelsen die Schaufel auf den Kopf. Diese Unsportlichkeit muss geahndet werden. Jetzt ist die Frage, was sagt die Mutter?
2: So, jetzt reicht's. Wir gehen sofort nach Hause.
1: Platzverweis für Ben Winkelberg. Und damit endet die Sandschlacht von Bad Bramstedt mit einem 1:0 für Emilia Stöckelsen.
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0: 13.31 Uhr, wir haben es 13:30. Hier ist NDR 1 Welle Nord mit dem Blick aufs Wetter für uns in Schleswig-Holstein. Heute ein schöner Tag, schöner Mittwoch, tatsächlich viel Sonne, am schönsten an der Ostsee bei 21 bis 26 Grad. Die erreichen wir heute in Lauenburg. Morgen dann auch nochmal ziemlich schön, aber abends von der Elbe her erste Schauer möglich. Ab Freitag wird es schlechter, maximal 27 Grad morgen.
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0: 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Fuhr Sie bitte auf der A1 Hamburg-Bremen zwischen Harburg und dem Maschner Kreuz, eine ungesicherte Unfallstelle. Dann die A23 Hamburg-Heide zwischen Tornisch und Elmshorn, auch hier Unfall noch nicht abgesichert. A1 Lübeck-Hamburg zwischen Billstedt und Dreieck Norderelbe, 4 Kilometer. A7 Flensburg-Hamburg vorm Elbtunnel ab dem Dreieck Nordwest, 5 Kilometer stockend. A24 Hamburg-Berlin, die Anschlussstelle Hornberg ist bis 16:30 noch gesperrt. Hier wird die Fahrbahn neu gemacht. Das gleiche gilt für die Anschlussstelle Neu-Allermühe West. Auf der A25 Geesthacht-Hamburg, die ist aber in beiden Richtungen bis zum 20. September gesperrt. Gleiches Datum für die Sperrung der A25 Geesthacht-Hamburg zwischen Allermühe und dem Dreieck Südost. Kiel, der Knoperweg, Schreventeich-Exerzierplatz weiterhin gesperrt. In beiden Richtungen wegen des Wasserrohrbruchs zwischen Mittelstraße und Lessingplatz. Und an der Elbfähre Glückstadt-Beschaffen in beiden Richtungen bis zu 2,5 Stunden Wartezeit. Ab Delwitzer auf der Autobahn 210 Rendsburg Richtung Kiel, Höhe Parkplatz Hasenmoor. B76 Kiel-Eckernförde kurz vor der Levensauer Hochbrücke und L322 von der B205 kommt in Richtung Neumünster-Gardland kurz vor der Abfahrt nach Kleinkummerfeld. Und wenn Sie noch was gesehen haben, Blitzer, Stau, irgendwas, was wir noch nicht am Start haben, dann sagen Sie kurz Bescheid, 0800 22 12 800 oder wählen Sie sich über die NDR Schleswig-Holstein-App.
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0: Heute geht es um die Gewinner bei uns in Schleswig-Holstein. Was haben Sie schon mal gewonnen? Andrea hat geschrieben über die NDR Schleswig-Holstein-App. Zum Thema Gewinn schreibt sie, also vor vielen Jahren haben wir 10.000 Mark, damals noch 10.000 deutsche Mark, bei einem Radiosender gewonnen. Das war echt der Hammer. Spannend war auch die Geldübergabe, weil wir dabei Carsten Köthe kennenlernen durften. Grüße. Auch von mir, nach nebenan sozusagen. Fantastisch und herzlichen Glückwunsch. Was haben Sie denn schon mal gewonnen? Melden Sie sich jetzt über die NDR Schleswig-Holstein-App. Gleich haben wir Autogewinner zum Beispiel, haben wir auch noch im Programm. Es ist großartig.
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0: NDR 1 Welle Nord ist hier mit den Glückskindern bei uns aus Schleswig-Holstein. 40 Millionen, ja, der Euro-Jackpot, knapp 40 Millionen, ist zu uns ins Land gegangen. Und wir suchen heute noch mehr Glückspilze bei uns. Und die Frage, was haben Sie denn eigentlich schon mal gewonnen? So wie Carina, die hat sich auch gemeldet über die NDR Schleswig-Holstein-App.
1: Also, ich habe schon ganz oft mal mitgemacht bei NDR Welle Nord. Da habe ich schon mal eine CD gewonnen. Ich habe aber auch schon eine Silvesterparty gewonnen, wo uns alles gebracht wurde. Von Essen, Trinken, Knabberzeug, Luftschlangen und alles, was zu einer Silvesterparty dazugehörte. Das war mal vor Jahren ein Gewinn bei euch. Habe ich gewonnen. Das war richtig, richtig super. Dann hatte ich schon mal mit einem Quicktipp beim Lotto tatsächlich mal einen Fünfer. Da gab es dann knapp 5.000 Euro. Wow. Und dann natürlich Kleinigkeiten beim Lotto. Mal hier, mal da so ein bisschen. Ne? Aber man muss auch mit dem zufrieden sein. Auch Kleinvieh macht Mist, sag ich immer. Aber der Hit war tatsächlich eure Silvesterparty, die ich bei euch gewonnen habe. Und das war richtig, richtig klasse.
0: Ja, toll, Dinge, die man niemals vergisst. Großartig. Und diese Nachricht ist auch noch reingekommen.
2: Hallo, hier ist Reinhard aus Lübeck. Ich habe eine ganz alte Geschichte, die ist schon einige Jahrzehnte her. Meine Eltern hatten damals in Lübeck auf einer Lotterie

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0: Auf der Autobahn 7 soll es am Wochenende ein illegales Autorennen gegeben haben. Und die Bundesregierung will sich vor allem auf Wirtschaftswachstum und sichere Arbeitsplätze konzentrieren. Das sind zwei der Themen jetzt in den Nachrichten um 2 mit Peter Vorbeck.
1: Moin.
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3: Die Bundesregierung hat ihre Kabinettsklausur auf Schloss Neuhardenberg beendet. Bundeskanzler Merz sagte auf der anschließenden Pressekonferenz, man habe intensiv beraten, vor allem über die Themen Innovation und Wettbewerbsfähigkeit. Sie seien entscheidende Faktoren für die Zukunftsfähigkeit des Landes.
4: Seit einem Jahr bringen wir in der Bundesregierung Entscheidungen auf den Weg, um das Land besser, schneller, moderner und dynamischer zu machen. Wir legen alte Lasten ab. Wir beseitigen Zwänge, wir begrüßen neue Technologien und wir tun das alles in dem Bewusstsein, dass wir das Gute in Deutschland erhalten und unsere Stärken nutzen wollen. Unsere Demokratie und unsere Vielfalt und natürlich auch unseren Sozialstaat und unsere guten Arbeitsplätze.
3: Bundesfinanzminister und Vizekanzler Klingbeil sagte auf der Pressekonferenz, wirtschaftliches Wachstum und gute, sichere Arbeitsplätze seien die Eckpfeiler des Aufbruchs in eine bessere Zukunft.
5: Wir wollen, dass Deutschland wieder an die Spitze gebracht wird. Technologisch, aber auch wirtschaftlich. Entscheidend ist, dass die Jobs der Zukunft in Deutschland entstehen. Und entscheidend ist auch, dass wir unabhängiger und souveräner werden, damit nicht in Washington oder in Peking über unsere Zukunft entschieden wird. Dass nicht die Tech-Bros im Silicon Valley mit ihrer gefährlichen Ideologie über die Zukunft der künstlichen Intelligenz entscheiden. Wir können als Europäer, als Deutschland handeln. Wir haben alle Möglichkeiten und alle Chancen, die besten Lösungen auf den Weg zu bringen.
3: Im Landtag ging es am Vormittag um viele Milliarden Euro, um den Haushalt für das kommende Jahr. Der Entwurf der schwarz-grünen Landesregierung sieht Einnahmen in Höhe von knapp 18,5 Milliarden Euro und Ausgaben von rund 19,4 Milliarden Euro vor. Bedeutet, es muss wieder mit neuen Schulden gerechnet werden. Anna Grusnick berichtet.
6: Finanzministerin Schneider sagte, man habe den Anspruch, dass Schleswig-Holstein auch in Zeiten des Wandels und knapper öffentlicher Mittel handlungsfähig bleibt. Man spare, wo man sparen könne, investiere, wo man investieren müsse. Bildung bleibe der Schwerpunkt, weitere seien Klimaschutz und Sicherheit. Der verfassungsrechtliche Kreditrahmen soll voll ausgeschöpft werden. Neue Schulden in Höhe von mehr als 790 Millionen Euro sind vorgesehen. CDU-Fraktionschef Koch hob die Anstrengungen in finanziell schwierigen Zeiten hervor. Er mahnte aber auch an, die Verschuldung dürfe nicht zum Regelfall werden. Scharfe Kritik kommt von der Opposition. Serpil Jatle von der SPD nannte die Haushaltslage ernüchternd. Die Verschuldung sei auf Rekordniveau, eine Zukunftsperspektive, Fehlanzeige. Sie hob diverse Baustellen im Land hervor. CDU und Grüne verwalteten nur noch den Mangel.
3: Wer wird neuer Landrat im Kreis Pinneberg? Darüber entscheidet heute Abend der Kreistag. Eigentlich ein normaler Vorgang, der im Vorfeld aber für viel Aufmerksamkeit sorgt. Die Einzelheiten von Hanna Böhme.
7: Ob überhaupt heute Abend über einen neuen Landrat im Kreis Pinneberg abgestimmt wird, unklar. Die FDP-Fraktion hat heute früh einen Antrag eingereicht, die Wahl zu verschieben. In den vergangenen Tagen sei aus der Kreispolitik und darüber hinaus versucht worden, das Abstimmungsverhalten der Fraktionsmitglieder zu beeinflussen, so die Begründung. Die Hintergründe dafür müssten vor einer Wahl aufgeklärt werden, fordert die FDP-Fraktion. Ob es einen Zusammenhang zu den anonymen Vorwürfen gegen den parteilosen Kandidaten Andreas Köhler, der von SPD und Grünen unterstützt wird, gibt. Dazu macht die FDP keine Angaben. Dem Kreisverwaltungsmitarbeiter wird von anonymer Seite vorgeworfen, für einen Millionenverlust des Kreises mitverantwortlich zu sein. Er selbst spricht von einem Diffamierungsversuch gegen ihn. Der andere Kandidat mit guten Chancen, Justus Schmidt von der CDU, hatte seine Kandidatur gestern Abend überraschend zurückgezogen. Hintergrund ist, dass der 28-Jährige nicht will, dass am Ende die AfD darüber entscheide, wer das Amt übernimmt, teilte er in einer Erklärung mit.
3: Die Polizei sucht nach Zeugen und möglichen Geschädigten eines mutmaßlichen Autorennens, das am vergangenen Sonntagnachmittag auf der Autobahn 7 stattgefunden haben soll. Autofahrer hatten sich bei den Beamten gemeldet und berichtet, dass sich zwischen den Anschlussstellen Flensburg und Tarp auf Höhe der Gemeinde Oewersee mehrere Fahrzeuge ein Rennen geliefert hätten. Dabei sollen Geschwindigkeiten von bis zu 250 Kilometern pro Stunde erreicht worden sein. Beteiligt waren wohl bis zu 7 Fahrzeuge hochpreisiger Marken. An der Ausfahrt Tarp sollen die Fahrzeuge die Autobahn verlassen haben. Eine sofort eingeleitete Fahndung blieb ergebnislos.
0: 4 Minuten nach 2 ist es, NDR 1 Welle Nord mit dem Wetter für uns in Schleswig-Holstein. Aktuelle Temperaturen, Büsum momentan 23 Grad, in Jagel haben wir auch 23 und Grüße gehen raus nach Rheinfeld, hier sind es momentan 24, dazu eigentlich meistens schön sonnig, am besten an der Ostsee heute, morgen auch nochmal ziemlich schön, abends aber von der Elbe her erste Schauer bei maximal 27 Grad.
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0: 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A1 Lübeck-Hamburg zwischen Billstedt und dem Dreieck Norderelbe 4 Kilometer stockender Verkehr. Dann geht es weiter auf der A7 Flensburg-Hamburg zwischen Schnelsen und Bahrenfeld 7 Kilometer. A24 Hamburg-Berlin hier ist die Anschlussstelle Hornbeck. Weiterhin gesperrt, noch 2,5 Stunden bis um 16:30. A25 Geesthacht-Hamburg, Anschlussstelle Neu-Allermöhe-West bis 20. September in beiden Richtungen gesperrt. Das gleiche gilt für die Strecke zwischen Allermöhe und dem Dreieck Hamburg-Südost. Auf der A25 Geesthacht-Hamburg auch bis zum 20.09. dicht. Kiel, der Knoperweg, Schreventeich-Exerzierplatz, ist zwischen Mittelstraße und Lessingplatz weiterhin in beiden Richtungen gesperrt wegen eines Wasserrohrbruchs. Und Wartezeit bis zu 2,5 Stunden in beiden Richtungen aktuell an der Elbfähre Glückstapfe-Schafen. Die aktuellen Blitzer, vielen Dank fürs Melden, stehen auf der A1 Lübeck-Fehmarn Höhe Ratekau. Auf der B206 Bad Segeberg Richtung Bad Bram steht im Bockhorn Höhe Bushaltestelle am Schillersberg. Und B502 Kiel Richtung Schönberg Höhe der Abfahrt Lutterbeck. Und wenn Sie noch was gesehen haben, dann sagen Sie es mir. Ich sag's weiter. Geht am einfachsten über die NDR Schleswig-Holstein App oder Sie rufen kurz durch 0800 22 12 800.
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0: Wo sind Sie, die ganzen Gewinner, Typen und Typinnen hier bei uns aus Schleswig-Holstein? Wir fragen heute danach, was haben Sie eigentlich schon mal gewonnen?
1: Ja, hallo, hier ist Heidi Merkel aus Lensahn. Und ich wollte nur sagen, ich bin eigentlich nicht so das Gewinnerkind, aber ich habe einen ganz tollen Strandkorb an der Sparkasse Holstein gewonnen. Der ziert jetzt meinen Garten und ich genieße die Sonne da drin.
0: Herrlich, Heidi, viel Spaß und ich freue mich über weitere Nachrichten über die NDR Schleswig-Holstein-App. Was haben Sie eigentlich schon mal gewonnen?
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0: Radio 1 Wetten, Nord am Mittwoch um 14 Uhr und 18 Minuten. Nicht irgendein Mittwoch. Heute ist der 26. August 2026. Happy Birthday an alle, die Geburtstag haben. Zum Beispiel meine Schwester hat heute Geburtstag. Conny, alles Liebe. Freue mich auf nachher, wenn wir uns sehen. Aber nicht nur sie hat Geburtstag, sondern auch Valerie Simpson. Die ist ein paar Jahre älter als meine Schwester. Die wird nämlich heute 80 Jahre alt. Valerie Simpson, bekannt unter anderem mit ihrem Mann Nick Ashford zusammen als Ashford und Simpson, haben nicht nur ihr Leben zusammen verbracht, sondern auch gemeinsam gearbeitet. Sie haben als Musiker, als Komponisten und Texter für Motown gearbeitet und unter anderem diesen Welthit hier geschrieben. Machen, oder? Und wie gesagt, heute wird Valerie Simpson 80 Jahre alt. Happy Birthday. Und wie gesagt, auch allen anderen, die heute Geburtstag haben, schön bei der Sonne, genießen Sie es, machen es sich maximal schön. Und wir feiern das jetzt gemeinsam mit dem größten Titel, den Valerie Simpson zusammen mit ihrem Mann Nick Ashford hatte. Hier ist Solid bei NDR 1, Bell & Hotz.
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0: Achso, dann muss ich aber nur die Kinder kümmern und so weiter. Ne? 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Ich denke noch mal drauf rum. Ne?
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0: Hier ist NDR 1 Welle Nord. Wir schauen mal aufs Wetter bei uns in Schleswig-Holstein. Bei Ihnen voller Haustür mit unserem Wetterexperten Kent Heinemann.
1: In Dithmarschen, Steinburg und auf Eiderstedt sind am Abend neben Sonnenschein einige Wolken unterwegs, die jedoch weiter keinen Regen bringen. Dazu lebt der östliche Wind auf und es muss mit starken Böen gerechnet werden. Am Abend liegen die Temperaturen bei 22 bis 24 Grad. Am Donnerstag geht es wieder rauf mit Werten zwischen 25 und 27 Grad und es bleibt bis zum Abend bei einem Wechsel aus Sonne und Wolken trocken. Dazu weht weiter ein stark böiger Südostwind.
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0: 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A1 Lübeck-Hamburg zwischen Billstedt und Dreieck Norderelbe 4 Kilometer. A1 in Richtung Bremen zwischen dem Dreieck Norderelbe und Maschnerkreuz 3 Kilometer. A7 Flensburg-Hamburg zwischen Schnelsen und Bahnfeld 7. A24 Hamburg-Berlin, die Anstoßstelle Hornbeck, ist noch 2 Stunden gesperrt wegen der Fahrbahnerneuerung. A25 Geesthacht-Hamburg, hier ist die Anschlussstelle Neu-Allermühe West gesperrt in beiden Richtungen bis 20. September. Auch hier wird die Fahrbahn neu gemacht und von dieser Baustelle betroffen auch die Strecke zwischen Allermühe und dem Dreieck Südost auf der A25, auch da gesperrt bis 20. September. Kiel, der Knopperweg Schreventeich-Exerzierplatz ist zwischen Mittelstraße und Lessingplatz beidseitig gesperrt weiterhin nach dem Wasserrohrbruch und an der Elbfähre Glückstadt-Beschafen in beiden Richtungen bis zu 2,5 Stunden Wartezeit. Aktuelle Blitzer. A1 Lübeck Richtung Fehmarn, Höhe Ratekau. B501 in Fahrgemiel aus Grube kommt, Höhe der Freiwilligen Feuerwehr. Und noch ein Blitzer zwischen Pönitz und Pansdorf, Höhe des Gartencenters. Und wenn Sie noch was gesehen haben, sagen Sie es mir. Ich sag's weiter. Geht am einfachsten über die NDR Schleswig-Holstein-App oder Sie rufen durch 0800 22 12 800.
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0: Wir suchen heute Schleswig-Holsteins Glücksschweinchen. Was haben Sie alles schon gewonnen? Ingrid Radke aus Büsum hat sie noch gemeldet.
3: Ist schon 30 Jahre her, aber es war eine Reise nach Australien. Schönen Tag wünsche ich Ihnen noch. Tschüss.
0: Tschüss, ebenso eine Reise nach Australien. Sensationell. Wie sieht's bei Ihnen aus? Schnelle Nachricht über die NDR Schleswig-Holstein-App.
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0: Hier ist NDR 1 Welle Nord. Mittwochmittag, 14.44 Uhr, eigentlich schon Nachmittag, ne? Schön, dass wir wieder am Start sind. Wir sprechen heute über die Glückskinder bei uns in Schleswig-Holstein und was sie alle schon so gewonnen haben.
1: Moin, ihr Lieben. Martina aus Stolk. Ich habe 1994 mit Carlo von Tiedemann bei einem Quiz mitgespielt, auch über den NDR, und habe da eine Reise nach Sri Lanka gewonnen. Das war echt schön.
0: Das glaube ich, eine Reise nach Sri Lanka. Gleich kommt übrigens ihr Hauptgewinn für heute. Maja Herzbach ist schon da. Hallöchen.
2: Das ist aber eine schöne Anmoderation. Moin, mein Lieber.
0: Bevor wir zu deinen Hauptpreisen kommen, mal ganz kurz, Susanne Lüttanz aus Heiligenhafen hat geschrieben, die hat was Ähnliches Tolles gewonnen. Sie hat nämlich gewonnen eine Geschichte mit Olivia Newton-John. Die hat 1981 bei der Bravo den Goldenen Otto als beliebteste Sängerin bekommen. Und ich habe dann die Reise nach Amerika gewonnen und durfte ihr den Preis in Malibu übergeben.
2: Ach Quatsch, was sind denn das für Geschichten,
0: ist
2: das ist
0: geil?
2: Ja mega.
0: Mega,
2: das ist
0: oder?
2: Echt geil.
0: Susanne Lüttanz, das hat sie ja auch in mein Poesiealbum reingeschrieben, Olivia Newton-John. Es waren unvergessliche Tage in Hollywood. So, Maja, kannst du da mitteilen?
2: Das ist natürlich jetzt ein bisschen gemein. Das kann ich ja eigentlich nur abschmieren. In jedem Fall habe ich tatsächlich mal was gewonnen und habe dann den Gutschein liegen lassen und der ist dann, glaube ich, verjährt. In jedem Fall habe ich bei einer Tombola in Nahe habe ich einmal 3 Tage Wohnmobil gewonnen. Mhm. Und dann war der aber verschollen, der Gutschein. Und ich habe den erst wieder gefunden, als wir mein Jugendzimmer ausgeräumt haben, als ich ausgezogen bin. Und dann hatte sich das erledigt.
0: Sehr, sehr
2: schade,
0: ärgerlich.
2: Ne?
0: Ja, total.
2: Und dann habe ich mal gewonnen, den Sender gibt es nicht mehr, deswegen kann ich ihn nennen, 100 Mark beim Sender Fun Fun Radio 95.0 mit den Hit-Hits der 60er und 70er. Und ich musste genau mit diesem Titel musste ich ans Telefon gehen.
0: Ja.
2: Und meine Mutter hatte mich vorgewarnt, hat gesagt, das Radio ist dran. Und ich so, oh, Fun Fun Radio 95.0 nur mit den Hit-Hits der 60er und 70er.
0: Wer denkt sich sowas aus? Wahnsinn, Schmerzensgeld sozusagen.
2: Ja,
0: großartig, ja. Da ist unser Slogan, sage ich mal, die größten Hits für Schleswig-Holstein. Ist da
2: also
0: schon
2: ein bisschen
0: besser. Ja. Maja Herzbach gleich ab 15 Uhr in ihrer vollen Blüte.

0: NDR 1 Welle Nord hören Sie. Und vor der eigentlich für heute Abend geplanten Landratswahl im Kreis Pinneberg gibt es Probleme. Und die Bundesregierung will die deutsche Wirtschaft weiter voranbringen. Mehr dazu in den Nachrichten um 15 Uhr mit Peter Vorbeck.
1: Moin.
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3: Die Bundesregierung hat nach Abschluss ihrer Kabinettsklausur auf Schloss Hardenberg optimistisch auf die kommenden Monate geschaut. Bundeskanzler Merz rechnet mit einer wirtschaftlichen Erholung. Aus Berlin Benjamin Großkopf.
4: Innovation und Wettbewerb, Wachstum und Arbeit nannte Merz als die entscheidenden Faktoren. Das Land könne darauf vertrauen, dass die Regierung bis Ende des Jahres eine Bilanz vorlegen könne, die sich sehen lässt. Konkret raus aus der Rezession, raus aus der Schwäche der Wirtschaft, kündigte der Kanzler an. Merz wiederholte seinen Appell an die Deutschen, optimistisch und zuversichtlich zu sein. Das in der Koalition unterschiedlich gesehene Thema Klima- und Hitzeschutz wollen Union und SPD in den kommenden Wochen weiter beraten. Der Kanzler betonte, dass es aus seiner Sicht nicht an Geld dafür fehlt, während sich die SPD weiter für eine stärkere finanzielle Beteiligung des Bundes am Hitzeschutz stark macht.
3: Der Landtag hat am Vormittag über den Haushalt für das kommende Jahr beraten. Der Entwurf der schwarz-grünen Landesregierung sieht Einnahmen in Höhe von knapp 18,5 Milliarden Euro und Ausgaben von rund 19,4 Milliarden Euro vor. Frage an unsere Landeshausreporterin Anna Krusnick. Das bedeutet ja, dass wieder mit neuen Schulden gerechnet werden muss, oder?
5: Ja, genau. Finanzministerin Schneider, die möchte mehr als 790 Millionen Euro neue Schulden machen. Sie sagte in ihrer Rede, man spare, wo man sparen könne, investiere, wo man investieren müsse. Bildung bleibt der Schwerpunkt, weitere seien Klimaschutz und Sicherheit. CDU-Fraktionschef Koch, der mahnte an, die Verschuldung dürfe nicht zum Regelfall werden. Scharfe Kritik kommt von der Opposition. SPD-Fraktionschefin Serpil-Mitjatle, die nannte die Haushaltslage ernüchternd. Die Verschuldung, die sei auf Rekordniveau und eine Zukunftsperspektive fehlerhaft. Anzeige. Und FDP-Fraktionschef Vogt sagte, Schwarz-Grün hinterlasse den Menschen einen Scherbenhaufen. Die Finanzlage nannte er desaströs und er warnte vor Verteilungskämpfen zwischen den unterschiedlichen politischen Ebenen, also Bund, Land, Kommunen und letztlich dem Staat und den Bürgern bzw. der Wirtschaft.
3: Laut Baumonitor 2026, den das Pestel-Institut in Berlin vorgestellt hat, werden nach wie vor zu wenig Wohnungen gebaut. Die Folge: aktuell fehlen danach bundesweit 1,35 Millionen Wohnungen. Katharina Seiler, was hat das Institut denn für Schleswig-Holstein errechnet?
6: Laut Pestel-Institut sollen in Schleswig-Holstein rund 44.000 Wohnungen fehlen. Der Grund: es seien im vergangenen Jahr gut 4.000 neue Wohnungen weniger entstanden als in den zwei Jahren davor. Und diese Wohnungsknappheit bremse die wirtschaftliche Entwicklung, so die Studie. Denn Arbeitsplätze könnten nur besetzt werden, wenn es auch genügend Wohnraum gäbe. Das wiederum führe für den Staat zu erheblichen Einnahmeverlusten. Schleswig-Holstein seien auf diese Weise im vergangenen Jahr rund 330 Millionen Euro an Steuereinnahmen entgangen, so die Studie. Und deshalb fordert das Pestel-Institut von der Bundesregierung, dass sie den Wohnungsbau dringend durch massive finanzielle Unterstützung ankurbeln soll.
3: Im Kreis Pinneberg soll heute Abend ein neuer Landrat oder eine neue Landrätin gewählt werden. Es gibt mehrere Kandidaten und eigentlich schien es auf ein Duell zwischen dem parteilosen Andreas Köhler, unterstützt von SPD und Grünen, und Justus Schmidt von der CDU hinauszulaufen. Doch Schmidt hat gestern Abend überraschend seine Kandidatur zurückgezogen, auch aus Sorge, dass die AfD bei der Wahl eine entscheidende Rolle spielen hätte können, wie er selbst erklärt.
7: Weil sich nach den Positionierungen der Fraktion, die bisweilen bekannt sind, abgezeichnet hat, dass eben ein anderer Kandidat in der demokratischen Mitte auf eine breitere Unterstützung zählen kann als ich. Ich finde, da muss man bereit sein, persönliche Ambitionen zurückzustellen, damit es eine stabile demokratische Mehrheit ohne die Stimmen der AfD gibt. Das war mir am wichtigsten und deswegen übernehme ich hier Verantwortung.
3: Ob überhaupt abgestimmt wird, ist unklar. Die FDP-Fraktion im Kreistag hat heute Morgen einen Antrag gestellt, die Wahl am Abend zu verschieben. Darüber soll heute Abend zunächst abgestimmt werden.
0: Es ist 15.04 Uhr, NDR 1 Welle Nord, das Wetter für uns in Schleswig-Holstein. Und da haben wir heute Sonnenschein, jede Menge bei Temperaturen von bis zu 26 Grad. Ein starker Wind weht aus Ost bis Südost, gefühlt vielleicht auch mal ein bisschen kühler. Der Wettertrend: morgen auch Sonne und Wolken bei bis zu 27 Grad. Dazu weiter frischer Wind. Und Freitag, ja, da löst sich irgendwie was. Kräftige Schauer, Gewitter, Unwettergefahr sogar bei 24 Grad maximal.
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0: 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Vorsicht auf der A1 Lübeck Richtung Fehmarn. Zwischen Neustadt-Pelzerhaken und Lensahn liegt ein Metallteil. Vorsicht auf der A7 Richtung Flensburg. Zwischen Schnelsen und Schnelsen-Nord liegen Gegenstände. Vorsicht in beiden Richtungen auf der A23. Höhe Pinneberg-Mitte sind Fußgänger. A1 Lübeck Richtung Bremen. Zwischen Murfleet und Stillhorn 4 Kilometer stockend. A7 Flensburg Richtung Süden. Zwischen dem Dreieck Nordwest und dem Elbtunnel 6 Kilometer stockend. A24 Richtung Berlin. Die Anschlussstelle Hornbeek ist wegen Fahrbahnerneuerung bis 16:30 gesperrt. A25, die Anschlussstelle Neu-Allermöhe West, ist wegen auch Fahrbahnerneuerung gesperrt. Das noch bis 20. September 5 Uhr morgens. Da werden wir uns wohl dran gewöhnen, in beiden Richtungen übrigens. Nochmal die A25, das ist aber nochmal die Sperrung, das haben sie irgendwie wiederholt. Und Kiel, der Knoperweg, Schreventeich, Exerzierplatz. Da gab es ja gestern einen Wasserrohrbruch und deswegen weiterhin gesperrt. Zwischen Mittelstraße und Lessingplatz in beiden Richtungen. An der Elbfähre Glückstadt Wischhafen beträgt die Wartezeit in Richtung Wischhafen bis zu 2,5 Stunden und Richtung Glückstadt 1,5. Außerdem Blitzer für Sie. Vielen Dank fürs Melden bei unserer NDR Schleswig-Holstein-App auf der A1 Lübeck Richtung Fehmarnhöhe Ratekau. Auf der B501 ein Fahrgemehl aus Grube kommt bei der Freiwilligen Feuerwehr. Und zwischen Pönitz und Pansdorf beim Gartencenter. Gute Fahrt wünschen wir.
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0: Grüße in die Plattenläden im Land, ins Woanders nach Lübeck, zum Musikshop in Kiel, ins Schallplattenlager am Zopp in Lübeck und an Heiterbu Vinyl in Jagel. Hier ein Song aus der Zeit, in der wir noch so viel Zeit im Plattenladen verbracht haben, um irgendwelche neuen Scheiben zu finden. Hall & Oates und Man Eater.
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0: herbstlichen Vorgeschmack, den hatten wir wettertechnisch ja schon. Die Halloween-Deko in den Läden, die macht ja auch schon so kleine Hinweise, in welche Richtung es geht. Und auf den Herbst freuen sich auch schon einige richtig, können es kaum abwarten, dass der Herbst endlich losgeht. Andere, die hängen noch sehr am Sommer, bleiben auch täglich bei einem Eis. In welchem Team sind Sie denn? Im Team Sommer oder im Team Herbst? Das wollte unser NDR1-Nord-Reporter Hauke Bülow von Ihnen wissen.
1: Und ich bin passenderweise da, wo Sonnenbrillen neben Übergangsjacken verkauft werden, in der Fußgängerzone von Scharbeutz. Und da sehe ich schon jemanden, würde ich eher einordnen als Team Herbst. Langes Kleid mit gedeckten herbstlichen Brauntönen. Sind Sie eher Team Sommer oder Team Herbst?
2: Team Sommer.
1: Aber schon auf Herbst eingerichtet, wie ich sehe.
2: Immer. Das muss man ja, weil man jetzt schon mal vordenken muss und sich schon einmal neu einkleiden muss für den Herbst.
1: Worauf freuen Sie sich denn im Herbst schon?
2: Auf Kastanien zum Beispiel, auf schöne bunte Blätter und so weiter. Der Sommer war heiß genug.
1: Sind Sie Team Sommer oder Team Herbst?
3: Herbst.
1: Wie kommt's?
3: Im Sommer ist es viel zu heiß inzwischen. Im Herbst sind schöne Farben, schöne Temperaturen. Wunderbar.
1: Und mit dem Hund raus.
3: Der findet Herbst übrigens auch besser. Der hat ein dickes Fell.
4: Team Sommer eher. Die Sonne scheint, es ist herrliches Wetter. Team Sommer auf jeden Fall.
1: Aber angezogen schon wie Team Herbst.
4: Ja, es ist ein bisschen windig. Wir sind mit den Rädern unterwegs und da kann man die Jacke gut haben.
5: Team Sommer, weil unsere Kinder gerne in der Sonne sind.
1: Ist das wahr? Was macht ihr denn in der Sonne?
6: Liegen. Deswegen bin ich auch schon so braun.
1: Aber jetzt geht's ja doch mit großen Schritten Richtung Herbst. Worauf freut ihr euch denn im Herbst?
7: Kaminzeit. Ist immer dann ganz schön von der Wärme her.
1: Also ich merke eine klare Tendenz in Richtung Team Sommer mit einer großen Vorfreude auf den Herbst. Und wer so gar nicht Abschied nehmen mag, im Herbst sind Flipflops mit Socken auch erlaubt.
0: Ich wäre sehr über diese Bastelkunst interessiert, ehrlicherweise, Hauke. Aber ansonsten ginge natürlich auch sowas wie Lebkuchen am Strand. Da muss man nur schnell essen. Aber ich glaube, das ist nicht die Schwierigkeit. NDR 1 Welle Nord ist bei Ihnen noch im Sommer am 26. August. Aber der Herbst, der kommt mit großen Schritten auf uns zu. Auf was freuen Sie sich denn mehr? Noch die richtig schönen Sommertage genießen oder dass es jetzt Richtung Herbst geht? Schreiben Sie es uns in unserem Messenger.

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0: Nick Kamen auf India 1 für den Nord. Es ist 15.30 Uhr und damit sind wir beim Sport gelandet. Blick mit Rudi Dautwitz voraus auf den Start der Handball-Bundesliga. Moin Rudi.
1: Moin Maja.
0: Morgen geht's los. Die Saison wird in Kiel eröffnet mit der Partie des THW gegen den TBV Lemgo. Da treffen also der Tabellensechste und der Fünfte der vergangenen Saison aufeinander.
1: Ja genau, und damit ist das gleich eine richtig gute Standortbestimmung für den neuen THW, wie ja viele sagen. Neu, weil Börgelund nun auf der Trainerbank Philipp Jicher abgelöst hat und weil der THW mit Domen Markus und vom FC Barcelona sowie Nationalspieler Julian Köster ja zwei absolute Topspieler verpflichtet hat. Der frühere Gummersbacher Julian Köster sieht den THW auch auf einem guten Weg, aber die Mannschaft, die braucht noch Zeit, sagt er, und das hat man halt sehr, sehr selten in der Handball-Bundesliga.
2: Ja, die Zeit ist immer relativ knapp im Profisport. Ich glaube, bis dato haben wir gute Entwicklungsschritte gemacht. Klar ist auch, es werden Fehler passieren. Das wird sich im Laufe der Saison, denke ich, nochmal reduzieren. Nichtsdestotrotz glaube ich, dass wir bis jetzt wirklich tolle Fortschritte gemacht haben in diesem neuen System und dass das auch wirklich gut greifen kann.
1: Ja, und wie gut es gegen Lemgo morgen ab 19 Uhr schon für den THW Kiel läuft, das können Sie in unserem Livestream hören. Wir übertragen nämlich das Spiel auf ndr.de/sa und auch in unserer App in voller Länge. Aber auch hier auf NDR 1 Welle Nord schalten wir natürlich immer wieder in die Ostseehalle.
0: Das ist ja freilich. Und live dabei sind wir auch am Freitag, wenn dann um 20 Uhr für die SG Flensburg-Handewitt mit dem Heimspiel gegen Eisenach die neue Saison beginnt. Ein Konkurrent im Kampf um die Europapokalplätze ist hier der VfL Gummersbach. Und dort hat der Trainer heute seinen Vertrag verlängert.
1: Ja, und das ist Gudjon Valur Sigurdsson. Er hat seinen im kommenden Jahr auslaufenden Vertrag vorzeitig schon mal bis 2029 verlängert. Der Isländer, der stand ja in seiner langen aktiven Laufbahn auch beim THW Kiel mal für 2 Jahre unter Vertrag. 2020 begann dann seine Trainerkarriere beim VfL Gummersbach, damals noch in der zweiten Bundesliga. 2 Jahre später gelang der Aufstieg in die erste Liga und in der vergangenen Saison mit dem 4. Tabellenplatz bereits zum 2. Mal die Qualifikation für die European League. Also das ist ein guter und auch sehr begehrter Trainer, der jetzt aber bis 2029 eben in Gummersbach bleibt.
0: Und jetzt noch vom internationalen Handball zum regionalen Fußball. Heute Abend stehen für 2 Vereine aus Schleswig-Holstein in der Regionalliga Nord wichtige Spiele an.
1: Ja, vor allem beim VfB Lübeck ist der Druck sehr groß vor dem Heimspiel um 19 Uhr gegen die zweite Mannschaft des HSV. Die Lübecker, die warten nach 4 Spielen nämlich weiterhin noch auf den ersten Sieg und mussten auch noch vor 10 Tagen im Stadtderby gegen Phoenix eine bittere 0:4 Niederlage verkraften. Ja, heute ist ein Sieg auch deshalb so wichtig, weil mit dem Nachwuchs des HSV das Schlusslicht der Liga zu Gast ist und mit 3 Punkten könnte der VfB Lübeck zumindest vorerst den Tabellenkeller verlassen. Ja, und in diesen Keller will der SV Todesfelde gar nicht erst reingeraten. Allerdings erwartet der Aufsteiger um 18.30 Uhr mit dem VfB Oldenburg einen der Top-Kandidaten auf die Meisterschaft.
0: Von diesen Spielen werden wir live berichten. Das hören Sie nachher, starten auch schon bei mir hier auf NDR 1 Welle Nord. Vielen Dank, Rudi, erstmal. Jetzt geht's zum Wetter über und da sage ich Hallo, Kent Heinemann.
3: In Dittmarschen, Steinburg und auf Eiderstedt sind am Abend neben Sonnenschein einige Wolken unterwegs, die jedoch weiter keinen Regen bringen. Dazu lebt der östliche Wind auf und es muss mit starken Böen gerechnet werden. Am Abend liegen die Temperaturen bei 22 bis 24 Grad. Am Donnerstag geht es wieder rauf mit Werten zwischen 25 und 27 Grad und es bleibt bis zum Abend bei einem Wechsel aus Sonne und Wolken trocken. Dazu weht weiter ein stark böiger Südostwind.
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0: 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Und Vorsicht auf der A7 Richtung Flensburg. Zwischen Stelling und Schnellsen ist eine ungesicherte Unfallstelle. A1 Lübeck Richtung Bremen. Zwischen Morfleet und Stillhorn 4 Kilometer stockend. A7 Flensburg Richtung Süden. Zwischen dem Dreieck Nordwest und Elbtunnel 6. A24 Richtung Berlin. Die Anschlussstelle Hornbeek ist wegen einer Fahrbahnerneuerung bis 16.30 Uhr gesperrt. Und auf der A25 gibt es sogar noch bis Ende September eine Sperrung. Die Anschlussstelle Neu-Allermühe West wegen Fahrbahnsanierung in beiden Richtungen, nämlich bis zum 20. September dicht. Und zwischen Allermühe und dem Dreieck Hamburg Südost wegen Bauarbeiten überhaupt eine Sperrung bis zum 20. September. Kiel, der Knoperweg, Schreventeich, Exerzierplatz ist zwischen Mittelstraße und Lessingplatz wegen eines Wasserrohrbruchs immer noch in beiden Richtungen gesperrt. Und an der Elbfähre Glückstadt-Wischhafen beträgt die Wartezeit in Richtung Wischhafen bis zu 1,5 Stunden und Richtung Glückstadt ist es 1 Stunde. Für Ihre Verkehrsinfos immer sehr gerne bei uns melden über unsere NDR Schleswig-Holstein-App. Da haben sie uns auch schon Blitzer genannt. In dänischen Hagen, Mühlenstraße, in beiden Richtungen beim Golfplatz. Dann Füsingen, Schleiderfer Straße Richtung Schleswig und zwischen Pönitz und Pansdorf beim Gartencenter. Gute Fahrt wünschen wir.
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0: Und herzlichen Glückwunsch an den neuen Millionär bei uns. Das ist eine irre Summe. 40 Millionen Euro wurden geknackt in Schleswig-Holstein. Kann man doch kaum glauben. Beim Euro-Jackpot war es der Fall. Und jetzt fragt man sich natürlich, wie läuft das überhaupt eigentlich ab? Was macht man denn, wenn man so viel Geld gewinnt? Und das haben wir mal als Antwort bekommen, was man mit diesem Megagewinn machen kann, beziehungsweise worauf man vor allem achten muss, was auch die Lottozentrale da nochmal rät. Das hören Sie gleich bei uns, nach diesen drei Hits am Stück. Ich finde es wichtig, dass man sich erstmal vorbereitet darauf, bevor man gewinnt, ne?

0: das eben nochmal für uns verifiziert. Also wenn wir gar nicht mehr arbeiten wollen, dann bräuchten wir so, damit wir richtig schön leben können, 5 Millionen. Und dann bräuchten wir erstmal nicht mehr arbeiten und hätten es auf jeden Fall wunderbar. Da muss ich Ihnen ja sagen, hat einer in Schleswig-Holstein den absoluten Reibach gemacht. Denn 40 Millionen Euro wurden tatsächlich in Schleswig-Holstein gewonnen. Kein Spaß. Das war im Euro-Jackpot und der ging tatsächlich komplett nach Schleswig-Holstein. Wer genau gewonnen hat, das verrät die Westdeutsche Lotterie natürlich nicht. Wir wollen jetzt aber schauen, wie die Spielerin oder der Spieler das geschafft hat und vor allem, worauf man achten sollte, wenn man so viel Geld gewinnt. Und vorbereitet werden wir von meinem lieben in der 1 für den Nord-Kollegen Joscha Krone. Moin, mein Lieber, erstmal. Achso, dein Mikro soll ich erstmal nochmal anmachen. Jetzt hört man dich besser.
1: Moin, Maja.
0: Ja, in jedem Fall muss man ja auf ein paar Sachen achten, aber erstmal wollen wir über das Geld reden, beziehungsweise über dieses Glück heute.

0: als würde man den einzigen rot gefärbten Grashalm auf einem Fußballfeld mit 140 Millionen Grashalmen finden und dann auch noch mit verbundenen Augen. Also für mich ist das wirklich nichts. Und das müssen wir auch sagen, Lotto ist ein Glücksspiel und ja, die können süchtig machen. Spieler könnten mehr Geld ausgeben, als sie eigentlich haben. Beim klassischen Lotto ist die Gefahr aber geringer, das sagen Experten. Zumindest geringer als bei virtuellen Automatenspielen oder Live-Sportwetten zum Beispiel.
1: Jetzt ist das ja sowieso ein Mega-Gewinn, ne? Wie sich das wohl anfühlt. 40 Millionen. Da muss man doch fix und fertig sein vor Glück und vor lauter Möglichkeiten. Es gibt aber auch durchaus ein paar Sachen, die man bedenken sollte. Und da wir ja hoffentlich als nächstes gewinnen, bereitet uns ja auch schon nochmal vor. Worauf achten?
0: Erstmal die Ruhe bewahren, auch wenn man sich so doll freut. Und den Gewinn am besten nicht an die große Glocke hängen und allen Bekannten davon erzählen. Dazu neigt man ja vielleicht. Das sagt Lotto Schleswig-Holstein. Kann ja dann auch schwierig werden, wenn ich dann auf einmal was von deinem Geld haben möchte.
1: Ja, Maya,
0: was
1: du gewonnen hast. Ja, das hört man immer wieder. Ne? Das ist schon echt krass, wenn diese so Lotto-Gewinner auch in Dokumentationen oder sowas mal erzählen, was die alles für Post bekommen und wer dann nochmal an die Tür klingelt und klopft. Das ist schon krass. Wohin denn eigentlich mit dem ganzen Geld? Wenn ich das jetzt alles auf mein Bankkonto packe, dann habe ich da vermutlich nicht so viel von.
0: Ja, das ist eine schlechte Idee. Besser man eröffnet ein neues Konto bei einer größeren Bank. Bankmitarbeiter sind ja zur Verschwiegenheit aufgerufen, aber gerade in so einem kleineren Ort ist es ja vielleicht ein doofes Gefühl, wenn dann dein Bankmitarbeiter weiß, wie viel Geld du auf deinem Konto hast.
1: Ja.
0: Aber natürlich, Bankmitarbeiter sind ja zur Verschwiegenheit aufgerufen und übrigens, Lottogewinne müssen nicht versteuert werden.
1: Aha.
0: Auch Millionenbeträge bleiben steuerfrei.
1: Das also, müssen wir nur im ersten Jahr, guck mal. Ja. Und wie oft passiert sowas überhaupt?
0: Ja, dieses Jahr gab es schon 5 Millionen Gewinner. Also 5 Millionen Gewinner bei uns in Schleswig-Holstein. Vergangenes Jahr waren es 8. Und der höchste Lottogewinn bei uns im Land waren 120 Millionen Euro 2023.
1: Unglaublich. Also dreimal so viel wie heute der Gewinn und alles total utopische Summen. Sie und ich haben das Gefühl, hier wird vom Monopoly-Geld gesprochen. Ich weiß, es sind also viele von den orangenen Scheinen, von denen wir gerade gehört haben. Und jetzt sind wir bestens vorbereitet, falls wir mal gewinnen. Vielen Dank, Joscha, und
0: gerne.
1: Ihnen viel Glück.

0: NDR 1 Welle Nord ist bei Ihnen. Es laufen Ermittlungen gegen einen Mitarbeiter des Bauamts in Heide. Und die Bundesregierung legt ihre Schwerpunkte auf Wirtschaftswachstum, Arbeitsplätze und Innovation. Mehr auch dazu jetzt in den Nachrichten um 16 Uhr mit Peter Vorbeck.
1: Moin.
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3: Bundeskanzler Merz rechnet damit, dass sich die Wirtschaft bald erholt. Zum Abschluss der Kabinettsklausur in Neu-Hardenberg sagte Merz, dass die Rezession am Ende des Jahres überwunden sein wird. Ein Bericht von Janine Artist.
4: Die Wirtschaft wachse schon und die Voraussagen für das kommende Jahr würden nach oben korrigiert, sagte Merz. Die Bundesregierung lege volle Konzentration auf Wachstum, Arbeitsplätze und Innovation. Im Bereich der künstlichen Intelligenz gäbe es ungeahnte große Chancen. Sie sei ein Katalysator für einen Aufbruch und ein modernes Deutschland. Bundesfinanzminister und Vizekanzler Klingbeil sagte, er traue der Bundesregierung zu, das Land durch Investitionen und Reformen aus der schwierigen wirtschaftlichen Lage herauszubringen. Deutschland solle wieder an die Spitze. Entscheidend dabei sei, dass man sich unabhängiger mache von den USA, China und den Tech-Konzernen aus dem Silicon Valley. Beschlüsse gab es bei der Kabinettsklausur nicht.
3: Die Einführung der Bezahlkarte für Flüchtlinge in Schleswig-Holstein sorgt weiter für Diskussionen. Der Flüchtlingsrat hat heute Ergebnisse einer Umfrage unter rund 50 Migrationsberatern vorgestellt, die erhebliche Probleme im Alltag der Betroffenen aufzeigt. Morgen wird sich auch der Landtag mit dem Thema befassen. Mehr dazu von Antonia Ross.
5: Vor allem das monatliche Bargeldlimit von 50 Euro stellt die Betroffenen laut dem Flüchtlingsrat vor große Probleme. Auf Flohmärkten wird beispielsweise nur Bargeld akzeptiert und auch wichtige Überweisungen, etwa für einen Rechtsanwalt, sind über die Karte gesperrt. Viele Betroffene fühlten sich dadurch im Alltag diskriminiert, berichten die Beratungsstellen. Zwar sieht der Erlass Ausnahmen für Kranke oder Senioren vor, laut der Umfrage scheitern diese in der Praxis aber fast immer an der Bürokratie in den Ämtern. Der Flüchtlingsrat und weitere Organisationen fordern daher die Abschaffung der Bezahlkarte. Auch die oppositionelle SPD fordert morgen im Landtag eine Ausstiegsoption für Kommunen. Das zuständige Sozialministerium hat sich auf Nachfrage von NDR Schleswig-Holstein bislang nicht geäußert.
3: Bei heftigen Sturzfluten im Grenzgebiet von Nepal und Tibet sind mehrere hundert Menschen mitgerissen worden. Es gibt viele Vermisste, darunter zahlreiche Touristen. Die Behörden sprechen bislang von 95 Toten. Aus Neu-Delhi, Lena Bodewein.
6: Videos zeigen Häuser und Brücken, die mitgerissen wurden. Knapp 400 Menschen werden auf nepalesischer Seite vermisst. Der größte Teil Touristen, Wanderer, die im Himalaya unterwegs waren. Auch viele von ihnen aus dem Ausland. Aber auch Polizisten, Soldaten und Arbeiter eines Wasserkraftwerks seien betroffen, so die bisherigen Auskünfte der Behörden. Drohnenaufnahmen zeigen eine riesige Schlammwüste entlang des Flusses nach der Katastrophe. Laut nepalesischem Außenministerium gab es in den Bergen ein Beben, das einen Erdrutsch ausgelöst hat. Dieser führte zu der Sturzflut.
3: Nach einer groß angelegten Razzia wegen des Verdachts der Geldwäsche in Heide haben sich die Ermittlungen auch auf einen Mitarbeiter der Stadtverwaltung ausgeweitet. Das haben die Staatsanwaltschaft Itzehoe und ein Stadtsprecher NDR Schleswig-Holstein bestätigt. Rahel Zahlmann dazu.
7: Ermittler hatten vor gut einer Woche unter anderem die Außenstelle des Fachbereichs Bau und Planung am Kleinbahnhof in Heide durchsucht, so die Staatsanwaltschaft. Einem Mitarbeiter des Bauamts wird demnach vorgeworfen, Bauanträge manipuliert zu haben. Nach Angaben der Staatsanwaltschaft und der Stadt wurden vor Ort Bauakten beschlagnahmt und Mitarbeitende befragt. Die Stadt Heide betonte, die Ermittlungen vollumfänglich zu unterstützen. Für den beschuldigten Mitarbeiter gilt die Unschuldsvermutung. Insgesamt hatte das LKA bei der Razzia wegen des Verdachts der Geldwäsche 17 Objekte in Heide durchsucht. Mehreren Personen wird unter anderem vorgeworfen, Immobilien mit Geld aus Straftaten gekauft zu haben.
0: Es ist 16.03 Uhr in der 1 Welle Nord. Das Wetter für uns in Schleswig-Holstein 21 Grad auf Helgoland zurzeit und 26 in Elmshorn. Die Sonne scheint, dabei bleibt es heute auch. Der Wind ist ein bisschen stärker unterwegs aus Ost bis Südost. Und der Wettertrend, morgen noch frische Böen dabei, Sonne und Wolken im Wechsel bei 27 Grad maximal. Dabei bleibt es aber nicht. Freitag nämlich kräftige Schauer angekündigt oder auch Gewitter, tatsächlich Unwettergefahr bei bis zu 24 Grad dann.
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0: 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Vorsicht auf der A7 Flensburg Richtung Süden zwischen Bad Bramstedt und Kaltenkirchen ist ein Liegenbleiber. A1 Lübeck Richtung Bremen zwischen Mofleth und Stillhorn 4 Kilometer stockend. A7 Flensburg Richtung Süden zwischen dem Dreieck Nordwest und Elbtunnel 6. A24 Richtung Berlin, die Anschlussstelle Hornbeek ist wegen einer Fahrbahnerneuerung bis 16:30 gesperrt. A25, die Anschlussstelle Neu-Alamühl West, ist wegen Fahrbahnerneuerung in beiden Richtungen bis 20. September gesperrt. Kiel, der Knoperweg, Strefenteich, Exerzierplatz, wegen eines Wasserrohrbruchs immer noch Höhe Mittelstraße gesperrt. An der Elbfähre Glückstadt-Wischhafen beträgt die Wartezeit in Richtung Wischhafen bis zu 1,5 Stunden und Richtung Glückstadt eine. Außerdem Blitzer von Ihnen bekommen mit dänischen Hagen-Mühlenstraße in beiden Richtungen beim Golfplatz, dann Füsing-Schleidorfer Straße Richtung Schleswig und zwischen Pönitz und Pansdorf beim Gartencenter. Gute Fahrt wünschen wir.
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0: In Lübeck sind die Wildschweine los. Wie Sie dort mithelfen können, das Problem zu lösen, das erfahren Sie gleich bei uns. Nach Udo Lindenberg, Fleetwood Mac und Starship.
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0: Seit mehreren Wochen sorgt eine Wildschweinrotte in Lübeck für erhebliche Schäden, zum Beispiel unter anderem auf dem Ehrenfriedhof oder auch in Kleingärten, das auch so nebenbei. Der Schaden, der liegt laut Stadt bei bis zu 15.000 Euro. Die Stadtjäger sind deswegen fast täglich im Einsatz, um diese Tiere eben zu, na sagen wir mal, vergrämen oder tatsächlich auch zu schießen. Und auch in der vergangenen Nacht war Stadtjäger Christoph Bennett wieder unterwegs und mit ihm einer unserer NDR1-Welle Nordreporter, nämlich Philipp Kamke. Philipp, wie war's denn? Hallo.
1: Hallo. Ja, es war total aufregend, weil man bei einer Jagd eben auch nie weiß, was passiert. Wir waren in den Stadtteilen unterwegs, durch die die Schweine gerade ziehen, haben dann mit Nachtsichtgeräten an verschiedenen Spots geguckt und plötzlich da raschelte es und grunzte es vor mir im Gebüsch und dann waren sie plötzlich um uns herum und dann haben etwa in 10 Meter Entfernung vor uns die Schweine die Straße gekreuzt. Ich schätze, das waren etwa 10 bis 15 Tiere.
0: Ehrlich?
1: Ja, ich war dann auch leicht angespannt, muss ich gestehen, weil man weiß ja tatsächlich auch nicht, wie reagieren die jetzt, wenn wir da auf der Straße stehen. Stadtjäger Christoph Bennett war kurz davor, seine Waffe zu ziehen, hat sich dann aber dagegen entschieden, weil es am Ende dann doch zu gefährlich gewesen wäre, zu schießen, weil nicht weit weg auch Wohnhäuser standen. Und genau das ist eben auch das Problem.
0: Die Wildschweine ziehen durch Wohngebiete, verwüsten auch Vorgärten oder eben Friedhöfe, habe ich ja gerade schon erwähnt. Was können die Stadtjäger überhaupt dagegen machen, wenn sie denn schon nicht schießen dürfen in so einer Umgebung?
1: Ja, das ist eben genau die große Herausforderung, vor der die Stadtjäger stehen. Sie versuchen immer wieder, die Tiere auch zu vergrämen mit Schreckschusspistolen. Das hat auch schon oft geklappt. Allerdings ziehen sie dann weiter in andere Bereiche. Die Situation hier in Lübeck muss man sich vorstellen, dass die Stadtteile sehr dicht an den Wäldern liegen und die Schweine da natürlich kurze Wege haben. Stadtjäger Christoph Bennett ist sehr viel unterwegs und auch um die Menschen aufzuklären, eben keinen Unrat oder Dinge in ihren Gärten liegen zu lassen, die Schweine eben anlocken könnten. Das heißt, der Bürger ist auch so ein bisschen mit aufgefordert zu helfen, dass die Schweine eben nicht weiterhin auch in die Vorgärten kommen können.
0: Okay, ist keine Kompostzeit in Lübeck zurzeit. Kann man abschätzen, wie viele Schweine da unterwegs sind aktuell? Es scheinen ja mehr zu sein, wenn du schon von 10 bis 15 da sprichst, die du da getroffen hast. Ist es mehr als sonst? Was hast du da als Einschätzung?
1: Genau, das Es ist eine große Rotte, die da unterwegs ist. Christoph Bennett schätzt, dass es etwa 50 Schweine sind, die dazugehören. Das ist ungewöhnlich groß, aber eben auch nicht dramatisch. Mhm. Und das ist ihm immer wichtig zu betonen. So eine Zahl von 50 Schweinen, die hört sich natürlich immer erst sehr mächtig an. Aber er sagt, es ist kein Grund zur Panik. Man habe die Lage als Jäger unter Kontrolle. Und gemeinsam mit der Stadt und der unteren Jagdbehörde entwickle man eben Konzepte, wie man diese Thematik in Zukunft noch besser in den Griff bekriegen kann.
0: Also Philipp, ich muss sagen, 50 klingt wirklich viel. Das ist eine kleine Hochzeitsgesellschaft, die da unterwegs ist in Lübeck. Vielen lieben Dank erstmal für die ganzen Infos, die wir natürlich aber auch noch bebildert haben, denn wir waren natürlich mit der Kamera mit Philipp da unterwegs. NDR Schleswig-Holstein-Reporter Philipp Kamke und sein Jagderlebnis mit den Wildschweinen heute Abend um 19.30 Uhr im Schleswig-Holstein-Magazin. Vielen Dank, Philipp.
1: Sehr gerne.
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0: Es ist 16.30 Uhr und damit Zeit für Ihre Nachrichten.
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2: Aus dem Studio Heide mit Marianne Schäfer. Moin. Der Kreisfeuerwehrverband Dithmarschen könnte bald ohne Spitze dastehen. Nach seinem Stellvertreter Bernd Müller hat nun auch Kreiswehrführer Martin Dressler den Landrat um Entlassung gebeten. Hintergrund ist ein wochenlanger Konflikt um die Art ihrer Amtsführung. Carsten Rauterberg, wie geht es denn jetzt weiter?
3: Also auf NDR-Anfrage erklärte der Kreis Dithmarschen, der Landrat wolle mit Dressler und Müller in den kommenden Tagen nun ein persönliches Gespräch führen. Weitere Schritte sollen dann am kommenden Freitag bekannt gegeben werden. Wie ein Sprecher des Kreisfeuerwehrverbandes erklärte, würden die Stellen dann quasi ausgeschrieben und Interessierte könnten sich darauf bewerben. Voraussetzung dafür ist laut Satzung zum Beispiel Erfahrung als Wehr- und Zugführung einer freiwilligen Feuerwehr. Die Kandidaten müssten sich dann bei den Wehren im Kreis Dithmarschen vorstellen und würden bei einer Delegiertenversammlung in geheimer Wahl gewählt. Am Schluss steht dann die Ernennung durch den Landrat. Die Verbandssatzung sieht eine Wahl spätestens 3 Monate nach dem Ausscheiden der bisherigen Wehrführung vor.
2: Das Projekt Klimafarm der Stiftung Naturschutz in Erfte vernässt ein weiteres Moor in der Eider-Treene-Sorgeniederung. Einer Mitteilung zufolge handelt es sich um eine 32 Hektar große Niedermoorfläche nördlich der Klimafarm im Ortsteil Ekel. Dort solle der Wasserstand dauerhaft angehoben werden, indem Drainagen unterbrochen, Gräben aufgestaut und Torfwälle gebaut werden sollen. Im Anschluss soll die Fläche mit sogenannten Paludikulturen nass bewirtschaftet werden. Nach einer groß angelegten Razzia wegen des Verdachts der Geldwäsche in Heide vor gut einer Woche haben sich die Ermittlungen auch auf einen Mitarbeiter der Stadt ausgeweitet. Einem Stadtsprecher und der Staatsanwaltschaft Itzehoe zufolge handelt es sich um einen Mitarbeitenden der Außenstelle des Fachbereichs Bau und Planung am Kleinbahnhof in Heide. Ihm wird vorgeworfen, Bauanträge manipuliert zu haben.
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0: Und jetzt um 16.33 Uhr schauen wir auf das Wetter mit unserem Wetterexperten Kent Heinemann.
4: In Dithmarschen, Steinburg und auf Eiderstedt sind am Abend neben Sonnenschein einige Wolken unterwegs, die jedoch weiter keinen Regen bringen. Dazu lebt der östliche Wind auf und es muss mit starken Böen gerechnet werden. Am Abend liegen die Temperaturen bei 22 bis 24 Grad. Am Donnerstag geht es wieder rauf mit Werten zwischen 25 und 27 Grad und es bleibt bis zum Abend bei einem Wechsel aus Sonne und Wolken trocken. Dazu weht weiter ein stark böiger Südostwind.
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0: 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Vorsicht auf der A21, Kiel Richtung Bargteheide. Zwischen Bad Oldesloe Süd und Tremsbüttel liegt ein Spanngurt. Dann A1 Lübeck Richtung Bremen, zwischen Mofleet und Stillhorn, 4 Kilometer stockend. A7 Flensburg Richtung Süden, zwischen dem Dreieck Nordwest und Bahrenfeld, 5 Kilometer stockend. A25, die Anschlussstelle Neu-Alamühe West, ist wegen einer Fahrbahnerneuerung in beiden Richtungen bis zum 20. September 5 Uhr morgens gesperrt. Und solange es auch zwischen Alamühe und dem Dreieck Hamburg Südost gesperrt wegen Bauarbeiten. Kieler Knoperweg gesperrt zwischen Mittelstraße und Lessingplatz wegen eines Wasserrohrbruchs und an der Elbfähre Glückstadt Wischhafen beträgt die Wartezeit in beiden Richtungen bis zu 1 Stunde. Außerdem haben wir Blitzer für Sie. Vielen Dank fürs Melden über unsere NDR Schleswig-Holstein-App. In dänischen Hagen einer beim Golfplatz in beiden Richtungen. Füsing, Schleidörfer Straße Richtung Schleswig und zwischen Pönitz und Pansdorf ist einer. Gute Fahrt wünschen wir.
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0: Und da geht's jetzt hier rein in die Herbstsaison. Denn tatsächlich sind schon die ersten Kürbisse reif. Aber dass der Bauer das tatsächlich durch seine Schafe erkannt hat, das muss er uns noch mal genauer erklären. Machen wir gleich mit einem unserer Hörer, nämlich nach Enya Supertramp und die Dire Straits beginnen. NDR 1 Welle Nord, die größten Hits für Schleswig-Holstein, hören Sie bei uns. Moin!

0: NDR 1 Welle Nord hören Sie und Harald Behnert ist Landwirt mit Leib und Seele. Seit vielen Jahren gehören auch Kürbisse zu seinen Standbeinen. In diesem Jahr erntet er Kürbisse aber so früh wie nie zuvor. Und woher weiß er, dass sie reif sind? Durch seine rauwolligen Pommernschafe. Die haben ihm nämlich den entscheidenden Tipp gegeben. Und deswegen habe ich ihn am Telefon. Moin, Harald.
1: Ja, moin.
0: Und melden sich die Schafe und sagen, meh, und führen dich zu den Kürbissen? Oder wie sieht das aus? Woher weißt du, dass die schon reif sind?
1: Wir kontrollieren einmal am Tag natürlich unsere Schafe, ob die alle da sind. Und war meiner Frau kontrollieren und sagte, Mensch, da ist ein Schaf in den Kürbissen. Und wir sind dann zur Ecke gegangen. Aber dann kamen unter den Blättern teilweise kamen die Schafe hervor. Die Kürbisse sind in diesem Jahr wirklich super,
0: ja,
1: super gediehen. Und waren riesengroß, die Blätter. Und darunter krochen plötzlich dann die Schafsherde hervor mit 120 Stück. Und da war ich natürlich irgendwie so ein bisschen sprachlos, verstutzt. Aber was ich dann eben entdeckt habe, erstmal habe ich gesehen, dass sie die Kürbisse natürlich angeknabbert haben. Die waren voll reif. Also die waren also innen auch so, wie man sich so ein Hokkaido oder einen gelben Zentner vorstellt. Also wirklich schönes Fleisch. Dann habe ich natürlich angefangen zu gucken, wie sind die Kürbisse schon reif. So, das war natürlich, und die haben den Startschuss

0: immer wieder, manchmal auch wirklich kurz davor, dass ich sagte, Mensch, wenn wir jetzt nicht in den nächsten 3-4 Tagen mal einen Regenschauer kriegen, dann wird das hier dieses Jahr nichts mit den Kürbissen. Also es war also nicht von Anfang an. Ja. Im Juni, Juli hatte ich auch wirklich manchmal Bedenken, dass wir überhaupt eine gute Kürbisernte kriegen.
1: Super, Harald, ich spüre bei dir Kürbis mit Leib und Seele.
0: Ja,
1: und sowas mag ich ja immer gerne, wenn ich merke, dass man jemanden am Telefon hat, der wirklich seinen Job lebt und liebt. Und das hört man raus. Und deswegen wünsche ich jetzt einfach eine sehr gute Ernte weiter und vor allem gute Verkäufe. Und vielen lieben Dank für die schöne Geschichte.
0: Und vor allen Dingen viel Glück beim Bau meines Bauwerkes. Ich habe meiner Frau gesagt, ich baue dir ein Schloss aus Kürbis. Und wenn das kein Slogan ist. Und ich bin tatkräftig dabei. Und am 20.09. feiern wir hier in Israelsdorf unseren weit bekannten Kürbistag. Und ich freue mich auf viele Besucher.
1: Und Tag des offenen Kürbisschlosses. Wir wünschen ganz viel Spaß dabei. Harald, und lieben Dank für die schöne Geschichte. Tschüss.
0: Tschüss, tschüss.
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0: In der 1 Welle Nord begleitet sie in den Feierabend vielleicht auch schon. Schleswig-Holstein hat einen weiteren Multimillionär, der vielleicht gar nicht mehr arbeiten muss. Und im Landtag ging es heute sogar um Milliarden. Mehr dazu in den Nachrichten um 17 Uhr mit Peter Vorbeck.
1: Moin.
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1: Wo setzt die schwarz-grüne Landesregierung Prioritäten und warum reichen die Einnahmen im kommenden Jahr nicht aus? Im schleswig-holsteinischen Landtag ging es am Vormittag um den Haushalt für 2027. Der Entwurf der schwarz-grünen Landesregierung sieht Einnahmen in Höhe von knapp 18,5 Milliarden Euro und Ausgaben von rund 19,4 Milliarden Euro vor. Bedeutet, wieder muss mit neuen Schulden gerechnet werden. Die Opposition nutzte die Debatte, um mit der Regierung abzurechnen. Anna Grosnick berichtet.
3: Schwarz-Grün hinterlasse den Menschen einen Scherbenhaufen, kritisierte FDP-Fraktionschef Vogt. Die Finanzlage sei desaströs. Oppositionsführerin Seppi Mietjatle von der SPD sagte:
4: Wenn Kitas kurzfristig schließen, Schulen marode sind, Wohnen zum Luxus und Mobilität zum Glücksfall wird, dann wankt das Fundament unseres Zusammenhalts.
3: Der Gestaltungsspielraum ist für die Landesregierung eng. Neue Schulden in Höhe von mehr als 790 Millionen Euro sind vorgesehen. 15% der Sachkosten und 5% der Personalkosten sollen reduziert werden. Finanzministerin Silke Schneider von den Grünen betonte:
5: Wir sparen, wo wir sparen können. Wir investieren, wo wir investieren müssen. Und wir halten Schleswig-Holstein damit auch in schwierigen Zeiten handlungsfähig.
3: Bildung bleibe der Schwerpunkt, weitere seien Klimaschutz und Sicherheit. SSW-Fraktionschef Dirschauer forderte, beim Sparen genau aufzupassen, bei wem gespart wird, und er forderte eine klare Priorisierung der Ausgaben. CDU-Fraktionschef Koch mahnte an, die Verschuldung dürfe nicht zum Regelfall werden.
1: Wer wird neue Landrätin oder neuer Landrat im Kreis Pinneberg? Darüber soll der Kreistag heute Abend entscheiden. Das Bewerberfeld ist inzwischen von 15 auf 7 geschrumpft. Im Vorfeld zur Wahl gibt's viel Unruhe und noch ist auch unklar, ob heute Abend überhaupt abgestimmt wird. Denn die FDP-Fraktion hat einen Antrag gestellt, die Wahl zu verschieben. Hanna Böhme, warum denn dieser Antrag jetzt so kurz vor der Wahl?
6: Also die FDP-Fraktion berichtet, dass in den vergangenen Tagen aus der Kreispolitik und darüber hinaus wiederholt und vehement versucht worden sei, Einfluss darauf zu nehmen, für wen die Mitglieder der FDP-Fraktion heute Abend abstimmen, beziehungsweise für wen nicht. Und da fordert die Fraktion, dass die Hintergründe aufgeklärt werden, bevor ein neuer Landrat oder eine neue Landrätin gewählt wird. Und Stichwort Einflussnahme, die wird in dem Zusammenhang auch einem Staatssekretär im CDU-geführten Innenministerium vorgeworfen.
1: Und das heißt konkret was?
6: Da geht's um ein Telefonat zwischen dem Staatssekretär und dem Fraktionsvorsitzenden der SPD im Pinneberger Kreistag und den Hinweis, den es nach Angaben des Fraktionsvorsitzenden durch die Blume gegeben haben soll, den parteilosen Kandidaten Andreas Köhler nicht zum Landrat zu wählen. Köhler wird von SPD und Grünen unterstützt und arbeitet beim Kreis. In den vergangenen Tagen wurde ihm vor allem anonym vorgeworfen, für einen Millionenverlust des Kreises mitverantwortlich zu sein. Er weist das entschieden zurück, genau wie das Innenministerium die Vorwürfe der Einflussnahme. Trotz der Diskussion, die Chancen Köhlers für heute Abend stehen gut. SPD und Grünen-Fraktion stehen weiter hinter ihm und der andere aussichtsreiche Kandidat, Justus Schmidt von der CDU, hatte gestern Abend seine Kandidatur überraschend zurückgezogen. Hintergrund ist, dass der 28-Jährige nicht will, dass am Ende die AfD darüber entscheide, wer das Amt übernehme. Das teilte er in einer Erklärung mit.
1: Zwei Tage lang hat das Bundeskabinett im brandenburgischen Schloss Neu-Hardenberg zusammengesessen und beraten. Zum Abschluss zog Bundeskanzler Merz heute eine positive Bilanz. Die Stimmung sei ausgesprochen gut und kollegial gewesen, betonte er. Nicole Markwald mit den Einzelheiten.
7: Man habe bei der Klausurtagung ein Zukunftsbild des Landes entworfen, erklärte Friedrich Merz zum Abschluss. Und dieses Deutschland von morgen ist laut dem Bundeskanzler optimistisch und zuversichtlich. Um dahin zu kommen, hatte Merz eine Aufforderung dabei. Das Land müsse raus aus einem Klima der Verdrießlichkeit und des Verdrusses.
8: Wir müssen gemeinsam diesen weit verbreiteten Missmut abschütteln, der unser Land seit langer Zeit lähmt.
7: Merz untermauerte seinen Optimismus mit Zahlen aus der Wirtschaft. Die wachse bereits im dritten Quartal mit guten Werten. Voraussagen für das Jahr 2027 würden nach oben korrigiert. Ausführlich beschäftigte sich das Kabinett mit dem Thema künstliche Intelligenz. KI sei ein Thema für alle Unternehmen, unterstrich der Kanzler. Ob Industrie, Mittelstand oder Handwerk.
8: Künstliche Intelligenz ist die vierte industrielle Revolution. Und sie ist tiefgreifender als alle drei vorher zusammen. Und sie geht schneller als jemals zuvor.
7: Er sprach davon, dass Deutschland hier ungeahnte große Chancen habe.
1: Die Einführung der Bezahlkarte für Flüchtlinge in Schleswig-Holstein sorgt weiter für Diskussionen. Der Flüchtlingsrat hat heute Ergebnisse einer Umfrage unter rund 50 Migrationsberatern vorgestellt, die Probleme im Alltag der Betroffenen aufzeigt. Morgen wird sich auch der Landtag mit dem Thema befassen. Antonia Ross, wo genau hakt es denn da an der Praxis?
6: Also die Beratungsstellen berichten im Wesentlichen von zwei großen Baustellen, dem Bargeld und der Bürokratie. Durch das monatliche Bargeldlimit von 50 Euro können Betroffene zum Beispiel kaum auf Flohmärkten einkaufen und selbst Überweisungen an den Rechtsanwalt sind gesperrt. Viele fühlten sich dadurch im Alltag diskriminiert. Hinzu kommt der hohe Behördenaufwand. Ausnahmen, die im Erlass eigentlich für Kranke oder Senioren vorgesehen sind, scheitern in der Praxis fast immer, heißt es bei den Beratungsstellen. Der Flüchtlingsrat und weitere Organisationen fordern deshalb ein normales Basiskonto statt der Karte. Morgen will die SPD im Landtag zumindest eine Ausstiegsoption für Kommunen durchsetzen. Das Sozialministerium hat sich auf NDR-Anfrage bislang nicht geäußert.
1: Fast 40 Millionen Euro. So viel Geld geht als Lottogewinn nach Schleswig-Holstein. Es handelt sich um den Jackpot in der Lotterie Eurojackpot und der wurde gestern geknackt. Carsten Salzwedel hat mit Lotto Schleswig-Holstein gesprochen.
9: So viel Glück muss man erstmal haben. Zwei Felder spielen, 8 Euro Einsatz zahlen, rund 39,5 Millionen Euro gewinnen. Ob dieses Glück nur eine Person oder eine Spielergemeinschaft hatte, wollte Lotto Schleswig-Holstein nicht verraten. Aber während sich Freude und Glück normalerweise vermehren, wenn man sie teilt, sollten Lottogewinner ihr Glück erstmal für sich behalten, rät Lotto Schleswig-Holstein-Geschäftsführerin Jessica Witthaus.
10: Das wäre natürlich das Fatalste, was jemand machen kann, das weitläufig zu streuen, diese Informationen. Das kann dann schon ein bisschen schwierig werden, dann im Umgang mit Personen, die vielleicht was abhaben möchten vom Gewinn.
9: Kein Geheimnis ist, wie viel Glück man für den Hauptgewinn überhaupt braucht. 140 Millionen Lottozahlenkombinationen gibt es beim Eurojackpot. Nur eine davon knackt ihn. Und das ist auch klar. Glück und Unglück können ganz nah beieinander liegen. Denn Glücksspiel kann natürlich süchtig machen. Nach eigenen Angaben erhalten Annahmestellenbetreiber regelmäßig Schulungen zur Glücksspielsuchtprävention. Das größte Glück oder eher den größten Gewinn in Schleswig-Holstein gab es 2023. Da waren sogar 120 Millionen Euro im Jackpot.
3: Es ist 17.07 Uhr in der 1 Wetter Nord. Das Wetter für uns in Schleswig-Holstein, da sind wir bei kleineren Zahlen, 20 Grad in Dahme an der Ostsee, nämlich 26 Grad noch in Geesthacht. Es ist warm und sonnig und das heute eben noch bis zum Abend und auch die Nacht bleibt ein klarer Himmel bei uns. Vorher noch ein paar stürmischere Böen dabei. Der Wettertrend morgen dann noch ein paar frische Böen, also der Wind paar Mal stärker, aber nicht durchgehend. 27 Grad der Höchstwert. Und zum Wettertrend schauen wir auch noch mal auf Freitag. Und da sieht es dann deutlich anders aus. Kräftige Schauer und Gewitter, Unwettergefahr bei bis zu 24 Grad.
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3: 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A25 Geesthacht-Hamburg, die Anschlussstelle Neu-Alamö-West ist wegen Fahrbahnerneuerung in beiden Richtungen gesperrt. Das noch bis zum 20. September. Und solange ist auch die A25 zwischen Alamö und dem Dreieck Hamburg-Südost gesperrt. Dann Kiel, der Knoper Weg zwischen Mittelstraße und Lessingplatz ist wegen eines Wasserrohrbruchs dicht in beiden Richtungen. Das ja schon seit gestern Abend. Und an der Elbfähre Glückstadt-Wischhafen beträgt die Wartezeit in beiden Richtungen bis zu eine Stunde. Für Ihre Verkehrsinfos melden Sie sich ja immer gerne bei uns über unsere NDR Schleswig-Holstein-App. Vor allem wegen der Blitzer, die sammeln wir da gerne. In Füsing zum Beispiel Schleidorfer Straße Richtung Schleswig, Ladelund, Grenzstraße im Blitzer und zwischen Pönitz und Pansdorf beim Gartencenter. Gute Fahrt mit uns.
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3: Ich hoffe, Sie hatten heute eine schöne Runde, irgendwie so einmal herzlich gelacht. Ich finde, dann ist der Tag so, ja, vollkommen. Wenn man so einmal richtig lachen musste, das wünsche ich Ihnen sonst noch zum Feierabend, falls es noch nicht stattgefunden hat. Cool and the Gang, Vaya Con Dios und Barclay James Harvest machen Ihnen sonst gute Laune bei uns.
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0: Gerade Nord hören Sie um 17.18 Uhr eigentlich noch nicht so richtig die Sandmännchenzeit und trotzdem geht es jetzt darum.
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1: Und das sind ihre Gäste. Herr Ahlers.
3: Ja, das tut dir nichts so sagen.
1: Udo.
4: Ja, das kann's haben.
1: Und Opa Gerke.
5: Steffi, machst du mir Mettbrötchen?
2: Nee, muss ich erst schmieren. Milch und Zucker nehmt ihr selber, ne? Was gibt's Neues?
3: Jetzt bringen sie schon eine Sonderbriefmarke, 50 Jahre Sandmännchen raus. So.
4: Zeig mal her, da. Allein schon, da. Dieser Sandmann aus dem Osten wieder. Da. Das ist eine Frechheit, wie der sich hier breit macht.
2: Also jetzt zeig mal. Wieso? Also den habe ich auch immer gesehen, wenn es nichts anderes gab. Das war ja wohl Standard.
4: Das ist das Ostmännchen mit so einem komischen Ziegenbart. Und also Standard war ja wohl das Westmännchen.
3: Aber es heißt ja, das Ostmännchen war besser.
2: Ja.
3: Mit dieser Rakete und mit dieser Ente dabei, also so gesehen.
4: Hallo, das Westmännchen hatte so eine Hightech-Wolke mit Propeller. Und also wie so ein Hubschrauber, aber als Wolke und mit so einem kleinen Fernseher.
2: Und zweitens?
4: Ihr werdet und zweitens.
3: Ja, was denn?
4: Ja, das Lied, das war auch besser. Von wegen jetzt mehr Augen zu hier und so weiter.
2: Ah, ja.
4: Also, das Westmännchen ist für die Wiedervereinigung geopfert worden.
3: Ach, du meinst von Helmut Kohl jetzt?
4: Ja, und von anderen. Und in Austausch mit diesem Ampelmännchen mit den Cowboy-Huten, meine ich.
2: Also Udo, was du alles weißt, manchmal.
4: Ja, ist doch so.
2: Heutzutage guckt ja keiner mehr Sandmännchen. Also Timo zum Beispiel hat das ja damals gleich übersprungen und ist bei Power Ranger eingestiegen.
4: Siehste, gibt's auch keine Briefmarke von.
2: Aber Udo, mal ehrlich, du würdest ja heutzutage als Kind gar kein Sandmännchen mehr gucken, ne?
4: Das weißt du ja gar nicht. Also, weißt du, heute sitzen die Gören den ganzen Tag vor der Glotze.
2: Ja.
4: Wir mussten bis 14 Uhr warten. Bis dahin haben wir beim Testbild die Farben rein- und rausgeschraubte.
3: Aha.
2: Ja, ja.
3: Eine erschütternde Kindheit, du.
4: Ja, es kommt ja nix.
5: Udo.
4: Ich hab ja sogar hier...
5: Udo.
4: Drehscheibe habe ich geguckt.
5: Du, Udo.
4: Ja, was ist denn?
5: Tammy, das Mädchen von Hausboot. Gibt's da Briefmarken von?
4: Ja,
5: Udo.
4: Nein.
5: Was?
3: Ja, Udo. 18:20 nur nicht passen. Skat und Musik am Wochenende mit Hans-Heinz Röll.
2: Ja.
3: Einmalig, du.
4: Siehste? Und wo sind die Briefmarken? Also, mein Rieden. Was macht der Rietzel?
5: Ich brauch noch unter der Teil der Schulter mit A.
2: Ja, Arm.
5: Zu kurz.
2: Ach, danke, Arthur.
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0: Mit Grillenzirpen ist dieses Lied vorbei. In der 1 Welle Nord hören Sie um 17.30 Uhr mit dem Sport bei uns. Mit Rudi Dautwitz. Moin Rudi.
1: Moin Maja.
0: Heute Abend steht der 5. Spieltag in der Fußball-Regionalliga an. Und mit dabei zwei Vereine aus Schleswig-Holstein, die vor recht unterschiedlichen Aufgaben stehen.
1: Ja, kann man so sagen. Denn beim Aufsteiger SV Todesfeld ist ab 18.30 Uhr kein geringerer als der VfB Oldenburg. Und damit eben der große Kandidat auf den Regionalliga-Titel zu Gast. Ja, den Niedersachsen winkt sogar mit einem deutlichen Sieg die Tabellenführung, aber ausgerechnet der VfB Lübeck hat beim 1:1 vor zwei Wochen gegen Oldenburg gezeigt, dass dieser Titelkandidat nicht unverwundbar ist. Ja, ausgerechnet, weil die Lübecker, die stecken trotz dieses Achtungserfolgs im Tabellenkeller und sie erwarten um 19 Uhr das Schlusslicht der Regionalliga und das ist die zweite Mannschaft des HSV. Also, da muss ein Sieg her, ansonsten kommt der VfB Lübeck so schnell aus der Abstiegszone wohl nicht raus. Zwei Spiele mit viel Brisanz, ein guter Grund für uns live aus Lübeck und auch aus Todesfelde zu berichten.
0: Dann reden wir noch über eine auf den ersten Blick sehr verwirrende Nachricht aus der Fußball-Bundesliga, denn ein Spieler verlängert seinen Vertrag und kann dadurch seinen Verein noch in dieser Woche verlassen. Das muss uns bitte erklären.
1: Ja, ist wirklich eine verrückte Geschichte so ein bisschen. Der Freiburgs Torhüter Noah Atubolu, der soll laut Kicker eben seinen Vertrag verlängert haben, um zum Bundesliga-Start am Wochenende, und jetzt kommt's, im Tor von Eintracht Frankfurt zu stehen. Denn durch die Vertragsverlängerung kann die Eintracht den Torhüter zunächst einmal für eine Saison ausleihen. Denn die von Freiburg geforderten rund 15 Millionen Euro Ablöse, ja, die haben die Frankfurter aktuell nicht auf dem Sparbuch. Eine Ausleihe ohne Vertragsverlängerung wäre aber wiederum nicht möglich gewesen, weil der ursprüngliche Vertrag von Noah Atubolu 2027 endete. Und ein Jahr vor dem Vertragsende dürfen Spieler nicht mehr verliehen werden. Daher nun diese Vertragsverlängerung, der Wechsel ist nun möglich, aber es gibt noch keine Unterschrift. Es wird noch ein bisschen gepokert, glaube ich, um die Leihgebühr.
0: Also wenn und aber, wie immer im Fußball, immer ganz spannend. Lieben Dank, Rudi Dautwitz. Und natürlich mehr Sport immer unter ndr.de/sport bei uns im Internet. Jetzt geht's zum Wetter mit unserem Wetterexperten Kent Heinemann um 17.32 Uhr.
2: In Dithmarschen, Steinburg und auf Eiderstedt sind am Abend neben Sonnenschein einige Wolken unterwegs, die jedoch weiter keinen Regen bringen. Dazu lebt der östliche Wind auf und es muss mit starken Böen gerechnet werden. Am Abend liegen die Temperaturen bei 22 bis 24 Grad. Am Donnerstag geht es wieder rauf mit Werten zwischen 25 und 27 Grad und es bleibt bis zum Abend bei einem Wechsel aus Sonne und Wolken trocken. Dazu weht weiter ein stark böiger Südostwind.
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0: 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Auf der A7 Flensburg Richtung Süden zwischen Dreieck Nordwest und dem Elbtunnel 5 Kilometer stockend wegen Bauarbeiten. A25, die Anschlussstelle Neu-Alamühe West, ist wegen einer Fahrbahnerneuerung in beiden Richtungen bis zum 20. September gesperrt. Die A25 Geesthacht Richtung Süden zwischen Alamühe und dem Dreieck Südost ebenfalls wegen dieser Bauarbeiten gesperrt. Kiel, der Knoperweg zwischen Mittelstraße und Lessingplatz, ist seit gestern und auch aktuell noch in beiden Richtungen gesperrt nach einem Wasserrohrbruch. Und an der Elbfähre Glückstadt-Wischhafen beträgt die Wartezeit in beiden Richtungen bis zu eine Stunde. Außerdem Blitzer, Füsing, Schleidorfer Straße Richtung Schleswig, dann Ladelund-Grenzstraße und zwischen Pönitz und Pansdorf beim Gartencenter. Gute Fahrt wünschen wir da, wo es geht.
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0: Wir wünschen einen ganz schönen Feierabend mit uns an diesem Mittwoch, diesem sommerlichen. Vielleicht sagen Sie noch mal, heute ist Grillen noch mal dran oder auch ein schönes, kühles Getränk. Es gibt immer so schöne Innengetränke, die können Sie doch heute mal ausprobieren zum Feierabend. Ne? Muss ja gar nichts Alkoholisches sein, sondern einfach mal was, wo man normalerweise ein Schirmchen reindrücken würde. Machen Sie sich's perfekt. Jetzt der Song dazu von Fairground Attraction.
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0: ist das nicht schön, dass das Wetter noch so sommerlich ist. Julian Kraftzig bei mir. Ist dir schon nach Herbst oder noch nach Sommer?
1: Absolut Sommer. Ich bin gestern noch in Flipflops hier durchgelatscht. Da wurde ich komisch angeguckt.
0: Doch, heute.
1: Genau, und heute einigermaßen festes Schuhwerk, aber auch kurze Hose. Logo, ich liebe das, dass der Sommer nochmal so ein kurzes Gastspiel hat bei uns.
0: Ich habe schon ganz schöne Pullover gesehen für Herbst. Deswegen ich so ein bisschen in die Richtung. Ich habe schon die erste Halloween-Deko gekauft.
1: Oh Gott, und es gibt schon Lebkuchen im Supermarkt. Und.
0: Das ist mir noch ein Rauch zu früh, aber bei Halloween muss ich sagen, bin ich schon wieder an Bord.
1: Und heute Abend kriegen Sie dazu auch noch ein perfektes TV-Programm. Wir haben was Lustiges. Du kennst doch Kit von Knight Rider, ne? Ja. Der sprechende Auto.
0: Ja.
1: Du kennst Babe von Ein Schweinchen namens Babe, der sprechende Schwein. Und weißt du, was wir heute Abend haben?
0: Ein Hörspiel zwischen beiden.
1: Ein sprechendes Rathaus.
0: Ach so.
1: Ein sprechendes Rathaus, nämlich das Rathaus im Büsum. Das soll ja 2027 fertig sein, das neue und das alte. Da stellt sich die Frage, was passiert damit eigentlich? Und diese Frage stellt sich vor allen Dingen auch das Rathaus. Deswegen stellt sich das Rathaus heute Abend bei uns mal vor. Das ist sehr abgefahren.
0: Also sehr skurril.
1: Ja.
0: Und dazu gibt es auch Bilder. Das heißt, ihr filmt das Rathaus, während es spricht. Oder wie läuft das
1: dann? Lass dich überraschen. 19:30 Uhr, wenn der Fernsehen.
0: Wir werden es uns anschauen mit Julian Kraftzig und Marie-Louise Brahm.
1: So sieht's aus.
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0: Es ist 18 Uhr. Die Hochschule Flensburg hat einen neuen Präsidenten und Bundeskanzler Merz bleibt beim Aus für die Rente mit 63. Zwei der Themen in den Nachrichten jetzt um 18 Uhr mit Peter Vorbeck.
1: Moin.
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3: Bundeskanzler Merz hat sich nach der Kabinettsklausur in Brandenburg auch zur Rentenreform geäußert. Er wies Forderungen zurück, die sogenannte Rente mit 63 doch beizubehalten. Die Reformpläne sehen vor, sie abzuschaffen. Benjamin Großkopf dazu.
4: Ein Kernstück der Rentenreform, so sieht Kanzler Merz das Ende der sogenannten Rente mit 63 und hat jetzt sehr deutlich gemacht, für ihn gibt es keine Möglichkeit mehr, hier zu verhandeln. Nach der Klausur mit seinem Kabinett sagte Merz, dass die Bundesregierung sich einig sei, alle Anreize zur Frühverrentung müssten beendet werden, über Härtefälle sei noch zu sprechen. Die Rente mit 63 bedeutet, dass man nach 45 Beitragsjahren abschlagsfrei in Rente gehen kann. Dass das künftig nicht mehr geht, ist ein Vorschlag der von der Bundesregierung eingesetzten Rentenkommission. Alle ihre Vorschläge sollen umgesetzt werden. Die Entscheidung über konkrete Gesetze ist für den Herbst geplant.
3: Wie können Kinder besser unterstützt werden, wenn sie sprachlichen Förderbedarf haben? In Schleswig-Holstein soll nach den Plänen der schwarz-grünen Landesregierung eine frühe Sprachförderung vor der Einschulung künftig im Schulgesetz verpflichtend geregelt werden. Im Landtag wurde am Nachmittag über das Vorhaben beraten. Anna Grusnick berichtet.
5: Bildungsministerin Stenke sagte, man wolle alle Kinder früh erreichen und bei Bedarf sprachlich fördern. Das soll verpflichtend sein, damit die Kinder bessere Chancen haben, wenn sie eingeschult werden. Zudem würden soziale Kompetenzen, Motorik und mathematische Kompetenzen überprüft. Auch die Handynutzung an Schulen soll gesetzlich geregelt werden. Für Diskussionen sorgt der Plan, als neue technische didaktische Methode Ton- und Videoaufnahmen im Schulgesetz zu regeln und zu ermöglichen. SPD-Bildungspolitiker Habersaat monierte, dass dieses auch ohne Einwilligung von Eltern oder Schülern möglich sein soll. Er halte das für hochproblematisch. Abgeordnete von CDU und Grünen signalisierten bereits, dass an dieser Stelle nachgeschärft und die Einwilligung der Betroffenen im parlamentarischen Verfahren nun eingearbeitet werde.
3: Die Einführung der Bezahlkarte für Flüchtlinge in Schleswig-Holstein sorgt weiter für Diskussionen. Der Flüchtlingsrat hat heute Ergebnisse einer Umfrage unter rund 50 Migrationsberatern vorgestellt, die erhebliche Probleme im Alltag der Betroffenen aufzeigt. Morgen wird sich auch der Landtag mit dem Thema befassen. Mehr dazu von Antonia Ross.
6: Vor allem das monatliche Bargeldlimit von 50 Euro stellt die Betroffenen laut dem Flüchtlingsrat vor große Probleme. Auf Flohmärkten wird beispielsweise nur Bargeld akzeptiert und auch wichtige Überweisungen, etwa für einen Rechtsanwalt, sind über die Karte gesperrt. Viele Betroffene fühlten sich dadurch im Alltag diskriminiert, berichten die Beratungsstellen. Zwar sieht der Erlass Ausnahmen für Kranke oder Senioren vor, laut der Umfrage scheitern diese in der Praxis aber fast immer an der Bürokratie in den Ämtern. Der Flüchtlingsrat und weitere Organisationen fordern daher die Abschaffung der Bezahlkarte. Auch die oppositionelle SPD fordert morgen im Landtag eine Ausstiegsoption für Kommunen. Das zuständige Sozialministerium hat sich auf Nachfrage von NDR Schleswig-Holstein bislang nicht geäußert.
3: Der Senat der Hochschule Flensburg hat einen neuen Präsidenten gewählt. Ralf Sonntag, derzeit Rektor der Hochschule Stralsund, hat sich gegen 4 Bewerber durchgesetzt. Der vorherige Präsident Tode war im vergangenen Jahr abgewählt worden. Die Hochschule hat rund 3000 Studenten und einen Schwerpunkt im Bereich Technik und Wirtschaft. Perxel Kröske berichtet.
7: Ralf Sonntag bringt Expertise in Marketing, Wirtschaftsinformatik und Unternehmensberatung mit. Er betonte, er sei bundesweit vernetzt, wolle Kooperationen mit anderen Hochschulen entwickeln, aber zunächst einmal zuhören. Diese Fähigkeit hatte der Senat seinem Vorgänger abgesprochen. Mitglieder nennen Führungsstil und mangelndes Vertrauen als Gründe für die Abwahl. Der vorherige Präsident Tode wiederum klagte gegen die Abwahl, zuletzt laut Hochschule mit einem Eilantrag vor dem Oberverwaltungsgericht, der nicht erfolgreich war. Da die juristische Auseinandersetzung aber andauern könnte, ist noch nicht klar, wann genau Ralf Sonntag sein Amt antreten kann.
0: Es ist 18.04 Uhr in der 1 Welle Nord. Das Wetter für uns in Schleswig-Holstein heute mit Sonnenschein, Temperaturen von um die 23 Grad aktuell noch durchschnittlich. Und es bleibt eben auch trocken und leichter Wind immer noch unterwegs. Teilweise ein paar stärkere Böen, vor allem an den Küsten. Der Wettertrend, morgen bleibt der Wind auch noch so. Es geht noch mal ein bisschen wärmer, 27 Grad der Höchstwert. Aber wieder Sonne und Wolken zusammen und es bleibt trocken. Am Freitag nicht mehr. Da kommt dann der Regen, Schauer und Gewitter, kann sogar Unwetter geben, bis zu 24 Grad dann.
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0: 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Vorsicht auf der A7 Flensburg Richtung Süden zwischen Stelling und Volkspark ist eine ungesicherte Unfallstelle. A7 Flensburg Richtung Hamburg zwischen dem Dreieck Nordwest und dem Elbtunnel wegen Bauarbeiten 5 Kilometer stockend. A24 Richtung Berlin zwischen Rheinbeck und Schwarzenbeck-Grande 2 Kilometer Stau wegen Bauarbeiten. A25, die Anschlussstelle Neu-Allermühe West, ist wegen einer Fahrbahnsanierung in beiden Richtungen bis zum 20. September gesperrt. Die A25 überhaupt zwischen Allermühe und dem Dreieck Südost wegen dieser Bauarbeiten gesperrt. In Kiel gab es einen Wasserrohrbruch. Deswegen ist der Knoperweg Höhe Mittelstraße gesperrt in beiden Richtungen. An der Elbfähre Glückstadt-Wischhafen beträgt die Wartezeit in beiden Richtungen bis zu eine Stunde. Und wir haben noch Blitzer für Sie. Vielen Dank fürs Melden über unsere NDR Schleswig-Holstein-App. Einmal Dänischen Hagen, Mühlenstraße in beiden Richtungen beim Golfplatz, Füsing-Schleidorfer Straße nämlich Richtung Schleswig und zwischen Pönitz und Pansdorf im Blitzer beim Gartencenter. Wünsche eine gute Fahrt, da wo es geht.
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0: Und natürlich auch immer gerne, wenn Sie eine Verkehrsinfo haben, melden über unsere NDR Schleswig-Holstein-App. Da ist aber heute ruhig. Ich glaube, Sie genießen alle einfach ein bisschen das Wetter, hören schöne Musik dazu und die Kombination, die finde ich auch absolut berechtigt. Girls Just Wanna Have Fun jetzt bei uns von Cyndi Lauper.
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0: 18.12 Uhr, aktuelle Verkehrsinfos. Vorsicht auf der A7 Flensburg Richtung Süden. Bei Stelling ist nämlich ein Fahrzeug liegen geblieben. Vorsicht, ein Liegenbleiber bei Stelling auf der A7 Richtung Hamburg. Fahren Sie da besonders vorsichtig mit in der 1 Welle Nord.
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0: Ja, in Zwelle Nord hören Sie. Und das an diesem sehr sommerlichen Tag heute. 1. September ist dann ja auch wirklich erst meteorologischer Herbstanfang. 22. September der astronomische. Aber gefühlt, na, jetzt schon Richtung Ende Sommer, das spüren wir schon. Obwohl heute wieder so ein absoluter Tag aus dem Bilderbuch ist. Morgen ja auch noch mal ordentlich warm. Aber die Frage ist ja, wonach ist Ihnen eigentlich? Ist Ihnen überhaupt noch nach Sommer? Oder sagen Sie, jetzt ist aber auch mal hier Feierabend. Jetzt kann es auch mal ein bisschen herbstlicher werden. Das haben wir uns heute gefragt, beziehungsweise direkt unser NDR1 für den Nordreporter losgeschickt mit dieser Frage. Hauke Bülow.
1: Und ich bin passenderweise da, wo Sonnenbrillen neben Übergangsjacken verkauft werden, in der Fußgängerzone von Scharbeutz. Und da sehe ich schon jemanden, würde ich eher einordnen als Team Herbst. Langes Kleid mit gedeckten herbstlichen Brauntönen. Sind Sie eher Team Sommer oder Team Herbst?
2: Team Sommer.
1: Aber schon auf Herbst eingerichtet, wie ich sehe.
2: Immer. Das muss man ja, weil man jetzt schon mal vordenken muss und sich schon einmal neu einkleiden muss für den Herbst.
1: Worauf freuen Sie sich denn im Herbst schon?
2: Auf Kastanien zum Beispiel, auf schöne bunte Blätter und so weiter. Der Sommer war heiß genug.
1: Sind Sie Team Sommer oder Team Herbst?
3: Herbst.
1: Wie kommt's?
3: Im Sommer ist es viel zu heiß inzwischen. Im Herbst sind schöne Farben, schöne Temperaturen. Wunderbar.
1: Und mit dem Hund raus.
3: Der findet Herbst übrigens auch besser. Der hat ein dickes Fell.
4: Team Sommer eher. Die Sonne scheint, es ist herrliches Wetter. Team Sommer auf jeden Fall.
1: Aber angezogen schon wie Team Herbst.
4: Ja, es ist ein bisschen windig. Wir sind mit den Rädern unterwegs und da kann man die Jacke gut haben.
5: Team Sommer, weil unsere Kinder gerne in der Sonne sind.
1: Ist das wahr? Was macht ihr denn in der Sonne?
6: Liegen. Deswegen bin ich auch schon so braun.
1: Aber jetzt geht's ja doch mit großen Schritten Richtung Herbst. Worauf freut ihr euch denn im Herbst?
7: Kaminzeit. Ist immer dann ganz schön von der Wärme her.
1: Also ich merke eine klare Tendenz in Richtung Team Sommer mit einer großen Vorfreude auf den Herbst. Und wer so gar nicht Abschied nehmen mag, im Herbst sind Flipflops mit Socken auch erlaubt.
0: Sehr schön. Ich freue mich auf deinen Bastel-Workshop, wie man das denn hinkriegt mit den Socken und den Flipflops. Hauke Bülow für uns unterwegs gewesen und in der 1 Welle Nord hat nochmal eine Verkehrsinfo für Sie. Vorsicht einmal auf der A7 Richtung Hannover zwischen Waltershof und Hausbruch liegt eine Leitbarke.

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0: liebt sie. Clowns und Helden in ihr Einzelne Nord. Es ist 18.31 Uhr. Willkommen zum Wetter für uns in Schleswig-Holstein mit unserem Wetterexperten Ken Heinemann.
1: Von der Westküste Rahel Zahlmann. Moin. Das Freibad Fortuna Bad in Glückstadt kann saniert werden. Das steht nach einer neuen Förderzusage fest. Markus Jürgensen mit den Einzelheiten.
2: Das schleswig-holsteinische Innenministerium teilte mit, dass bis zu 5,1 Millionen Euro aus der Städtebauförderung für das Fortunabad bereitstehen. Weitere Gelder kommen aus dem Landesfonds für Barrierefreiheit. Zusammen mit dem Eigenanteil der Stadtwerke, für den in den vergangenen Monaten auch Geld über eine Bürgerbeteiligung gesammelt wurde, ist die Finanzierung
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0: 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Auf der A7 Flensburg Richtung Süden zwischen Dreieck Nordwest und Elbtunnel 5 Kilometer stockend wegen Bauarbeiten. Dann A24 Richtung Berlin zwischen Rheinbeck und Schwarzenbeck-Grande 2 Kilometer Stau wegen Bauarbeiten. Auf der A25 gibt es eine Sperrung wegen einer Fahrbahnerneuerung. Die Anschlussstelle Neu-Alamöhe West ist deswegen gesperrt. Und zwischen Alamöhe und dem Dreieck Hamburg-Südost ebenfalls. Das noch bis zum 20. September. In Kiel der Knoperweg ist zwischen Mittelstraße und Lessingplatz wegen eines Wasserrohrbruchs in beiden Richtungen gesperrt. Für Ihre Verkehrsinfos immer gerne melden über unsere NDR Schleswig-Holstein-App im Messenger. Melden Sie uns natürlich auch Ihre Blitzer. Da haben wir uns auch schon ein paar zusammengesammelt hier. B207 Lübeck-Blankensee, Söllbrock, Höhe des Flughafens, dann Füsing, Schleiderfer Straße Richtung Schleswig und Ladelund, Grenzstraße. Wünschen gute Fahrt da, wo es geht.
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0: Als CD damals auf dem Flohmarkt gefunden und haben uns das zusammen angehört, ich und eine Freundin. Das war noch so eine schöne Zeit, wo man sich nochmal richtig schöne CD eingelegt hat, um sie sich gegenseitig vorzuspielen. Eternal, jetzt bei uns. I wanna be the only one.
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0: In der 1 Welle Nord hören Sie. Und jetzt zum Abend geht es nochmal zum Fußball. Denn in der vierten Liga geht es seit einer Viertelstunde um Punkte. Seit dieser Saison befindet sich ja wieder Todesfelder auf der Regionalliga-Landkarte. Das 800-Einwohner-Dorf aus dem Kreis Segeberg, das versucht nach 2024 jetzt zum zweiten Mal sich in der vierten Liga zu etablieren. Heute ist mit dem VfB Oldenburg einer der Top-Kandidaten auf die Meisterschaft in Todesfelde zu Gast. Und unser Reporter Fabian Wittke ist in Todesfelde. Fabian, vor 2 Jahren gelang dem Außenseiter ein 0:0 gegen Oldenburg. Ist es heute auch noch möglich oder ist bereits ein Tor gefallen?
1: Es ist ja im Fußball sowieso immer alles möglich. Es läuft die 12. Spielminute. Noch keine Tore, 0:0. Und der SV Todesfelde macht es richtig gut in dieser Anfangsphase. Du hast es angesprochen, gegen einen von da ganz oben. Die Oldenburger, die Niedersachsen können im Prinzip mit entsprechendem Torverhältnis, mit der entsprechenden Tordifferenz auch wieder an die Tabellenspitze zurückspringen. Aber in dieser Anfangsphase merkt man gar nicht, dass einer fehlt. Das ist der Bundesliga-erfahrene Mirko Boland mit seinem Haarkennzeichen, mit seinen 39 Jahren, der ja immer noch so etwas wie ein Unterschiedsspieler sein kann, weil sie es eben gut machen in der Anfangsphase. In den jetzt gleich 13 gespielten Minuten müssen sie allerdings auch erstmal einen Freistoß überstehen aus knappen 25 Metern halblinke Position für die Niedersachsen. Aber wie gesagt, noch keine Tore hier. 0:0.
0: Fabian bleibt für uns da. Vielen lieben Dank. Und das hören Sie dann natürlich bei uns auf NDR 1 Welle Nord in von Binnenland und Vorderkant. Dann mit Dennis Brandau. Ich bin Marja Herzbach und wir hören uns am Freitag wieder.
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1: Um 19 Uhr mit Benjamin Kirsch. Der Tech-Konzern Meta legt einen Streit über die Gefahren sozialer Medien für Kinder und Jugendliche mit einem Vergleich bei. Geklagt hatten zahlreiche US-Bundesstaaten. Meta muss umgerechnet gut 14 Milliarden Euro zahlen und Veränderungen an seinem Angebot vornehmen. Reinhard Spiegelauer in Los Angeles erklärt, worum es da geht.
2: Erstmal sollen Kinder und Jugendliche nicht mehr unbegrenzt auf den Plattformen unterwegs sein, maximal 2 Stunden pro Tag auf Facebook und Instagram zusammen. Und zu Schulzeiten oder am Abend sollen die Apps auch nicht bimmeln, es sollen keine Benachrichtigungen aufploppen, die man dann sofort aufmachen will. Denn wenn das klar ist, dann ist schon ein potenzieller "Ich schaue schnell nochmal rein" Anreiz weg. Das dürfte die Idee dahinter sein. Und natürlich keine Ablenkung vom Unterricht. Besonders spannend, Eltern und Kinder sollen algorithmisch gesteuerte Feeds abbestellen können. Das wäre die Rückkehr der Timeline, in der du nur Posts von Menschen siehst, denen du folgst.
1: Zwischen Nepal und Tibet im Himalaya-Gebirge hat es schwere Überschwemmungen gegeben. Die Behörden auf nepalesischer Seite sprechen von fast 100 Toten. Es werden aber noch hunderte Menschen vermisst, darunter viele Touristen. Auch chinesische Staatsmedien berichten von Todesopfern in Tibet. Ganze Dörfer wurden durch Sturzfluten weggespült, Straßen, Brücken und Kraftwerke beschädigt. Bundeskanzler Merz hat sich nach der Kabinettsklausur in Brandenburg auch zur Rentenreform geäußert. Er wies Forderungen zurück, die sogenannte Rente mit 63 doch beizubehalten. Die Reformpläne sehen vor, sie abzuschaffen. Aus Berlin Benjamin Großkopf.
3: Ein Kernstück der Rentenreform, so sieht Kanzler Merz das Ende der sogenannten Rente mit 63. Nach der Klausur mit seinem Kabinett sagte Merz, dass die Bundesregierung sich einig sei, alle Anreize zur Frühverrentung müssten beendet werden. Über Härtefälle sei noch zu sprechen. Vor allem aus den Ländern gibt es Kritik an dem Vorhaben von SPD-Regierungschefs, zuletzt aber auch von den 3 CDU-Ministerpräsidenten im Osten. Die Rente mit 63 bedeutet, dass man nach 45 Beitragsjahren abschlagsfrei in Rente gehen kann.
1: Der britische Schauspieler Tim Curry ist tot. Er starb im Alter von 80 Jahren in seinem Haus in Los Angeles, wie seine Managerin mitteilte. Weltweit bekannt wurde Curry vor allem durch seine Rolle im Kultfilm Rocky Horror Picture Show. Dort spielte er den außerirdischen Wissenschaftler und Transvestiten Frankenfurter. Insgesamt war Curry in mehr als 30 Filmen zu sehen, meist in der Rolle des Bösewichts. Das waren die Nachrichten.
4: Und jetzt ist es 19.02 Uhr. Hier ist NDR 1 Welle Nord mit dem Wetter für uns in Schleswig-Holstein. Also ein kleines bisschen Sonne kriegen wir noch. Aber so in 1,5 Stunden spätestens, da ist sie dann untergegangen. Bis dahin sehen wir sie aber noch. Dazu immer noch fast überall Temperaturen über 20 Grad. Der Wind, der pustet ab und zu mal ein bisschen. In der Nacht ist der Himmel klar. Also perfekt zum Sterne gucken. Morgen nochmal richtig sommerlich mit Temperaturen bis 27 Grad. Dann kommen wir aber zum Wettertrend und da sieht schon alles ganz anders aus am Freitag. Immer wieder kräftige Schauer oder Gewitter mit Unwettergefahr. Am Wochenende dann bisschen Sonne, aber auch immer wieder Schauer.
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4: 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Die A1 Hamburg Richtung Lübeck zwischen Kreuzberg der Heide und Bad Oldesloe, als auch die Einfahrt auf der A1 im Kreuzberg der Heide Richtung Lübeck ist wegen Fahrbahnerneuerung bis 6 Uhr gesperrt morgen früh. Dann A7 Flensburg Richtung Hamburg zwischen Dreieck Hamburg Nordwest und dem Elbtunnel 4 Kilometer stockender Verkehr wegen Bauarbeiten. A25 Geesthacht Hamburg, die Anschlussstelle Neu-Allermöhe West ist wegen einer Fahrbahnerneuerung in beiden Richtungen bis 20. September 5 Uhr gesperrt. Die A25 Geesthacht Richtung Hamburg ist zwischen Allermöhe und dem Dreieck Hamburg Südost wegen Bauarbeiten noch bis zum 20. September gesperrt. Da ist eine Umleitung eingerichtet. Und in Kiel ist der Knoperweg zwischen Mittelstraße und Lessingplatz wegen eines Wasserrohrbruchs in beiden Richtungen gesperrt. Ich wünsche Ihnen eine gute Fahrt und wenn Sie auch noch was sehen auf den Straßen, gern Bescheid sagen über die NDR Schleswig-Holstein App.
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5: Ein Auge ist, das alles sieht, auch wenn's in dunkler Nacht geschieht. Mit dieser Vorstellung von Gott wurde Generationen von Menschen Angst gemacht. Angst, sich niemals schlecht zu verhalten, weil Gott doch alles sieht und immer dabei ist. Auch in der bildenden Kunst wurde Gott als großes Auge in einem Dreieck dargestellt. Das alles sehende Auge. In der DDR wurde die Stasi scherzhaft als Horch und Guck bezeichnet. Überall waren ihre Augen und Ohren. Ein Gottesbild, das dem ähnelt, ist sicher für niemanden ansprechend. In einem Psalm der Bibel wird Gott als jemand beschrieben, der immer da ist. Aber der Schwerpunkt und der Zweck ist dort ein ganz anderer. Gott wird beschrieben als jemand, der da ist und an allen Orten Schutz und Leben verspricht. Es heißt im Psalm 139: Ließe ich mich nieder am Ende des Meeres, auch dort würde deine Hand mich leiten. Und etwas weiter heißt es: Würde ich sagen, Finsternis soll mich verschlingen und das Licht um mich soll Nacht sein, auch die Finsternis ist nicht finster vor dir, die Nacht leuchtet wie der Tag. Mir gefällt das besser. Ein Gott, der immer da ist, weil es ihm um mein Wohl geht, weil er mich nicht im Stich lassen möchte, weil er mir zutraut, mein Leben zu leben. Ja, dieser Gott ist auch immer da, aber nicht mit einer Drohung, sondern mit einer Zusage. Still begleite ich dich, aber wenn du Hilfe brauchst, kannst du dich an mir festhalten. Einen gesegneten Abend wünscht Ihnen Christoph Riedmüller, Pastoralreferent aus Irsdorf.
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4: Und jetzt mit dem 80er von Alphaville. Hier ist Big in Japan.
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0: Ja, und da geht's heute um einen echten Megastar, hat zumindest ein Kollege genau so gesagt. Ein Megastar der Literaturszene, nämlich ist die Schriftstellerin und Illustratorin Cornelia Funke. Eigentlich lebt sie in Italien, aber seit einiger Zeit kommt sie immer wieder nach Lübeck, denn da plant sie gerade was ganz Besonderes, ein ganz besonderes Projekt direkt neben dem Günter Grass Haus. Meine Kollegin Mechthild Mesker hat Cornelia Funke getroffen zu einem Interview und natürlich als erstes gefragt, was es denn für ein Projekt ist. Und sie hat festgestellt, dass die Autorin sie nicht so gerne siezen lässt. Deswegen haben sie sich geduzt. Also, was ist das für ein Projekt, hat sie gefragt.
2: Das klingt ja eigentlich ganz furchtbar, oder? Man will ja nicht jetzt Lübeck auf irgendeine Weise beflecken. Aber trotzdem gefällt uns der Name eher so als ein Fleck, an dem man sich trifft. Ich hoffe, dass das so ein Ort wird, wo jemand, der immer zu schüchtern war, seine Zeichnungen wirklich mal jemandem zu zeigen, sich da mit dem Skizzenbuch reinschleicht und dann doch mal an den Tisch setzt und zeichnet. Ich hoffe, dass da junge Naturschützer sich zusammensetzen. Also ich möchte eigentlich einen Ort anbieten, an dem man sich trifft, austauscht oder sich vielleicht auch mal für einen Moment lang sicher vor der Welt fühlt. Ein bisschen Hoffnung, ein bisschen Licht findet. Wir alle wissen, was gerade alles los ist.
3: Das klingt jetzt nicht so, als würdest du dir da ein Museum schaffen wollen.
2: Um Gottes Willen, nein. Ich glaube, es gibt zwar im Moment also wirklich so eine Sehnsucht, merke ich bei Fans, dass die mal meine Notizbücher angucken können, dass die mal sehen, was ich gezeichnet habe. Aber ich möchte eher die ganzen jungen Künstler zeigen, die bei mir ja auch in Italien zu Besuch sind. Wir werden Ausstellungen von denen machen regelmäßig. Ich möchte eigentlich, dass das so ein Ort wird, auch zu sehen, was so unsere Gemeinschaft schafft. Aber natürlich als Fanpflege wird es dann Faksimile von meinen Notizbüchern geben, dass die da drin stöbern können und keiner sagt, da solltest du jetzt nicht drin blättern, weil ich immer merke, dass die das auch fasziniert, der Prozess des Schreibens. Ich werde regelmäßig da sein für Gespräche übers Schreiben, übers Zeichnen, über Umweltschutz und. Und ja, ich gebe zu, ich bin sehr aufgeregt über das Ganze.
3: Nun ist es so, dass du ja keine gebürtige Lübeckerin bist. Was zieht dich denn eigentlich in diese Stadt und an diesen Ort?
2: Das muss ich natürlich zuallererst dem Günter Grass und dem Günter Grasshaus verdanken. Denn die haben eine Ausstellung von mir hier gemacht, wo es das erste Mal war, dass beide Talente, das Schreiben und das Zeichnen, gezeigt wurden. Und ich weiß noch, dass ich diese Ausstellung sehr, sehr liebte. Und dann habe ich auch Günter Grass getroffen und das hat sehr, sehr viel bei mir bewegt, diese Begegnung. Und wir sind seitdem, bin ich mit dem Jörg Philipp Thumser, dem Direktor des Grasshauses, sehr gut befreundet. Eines Tages rief ich den dann an und sagte, Jörg Philipp, ich will jetzt mal all meine Kunst und meine Notizbücher irgendwo hingeben. Das muss jetzt mal irgendwo sein, verfügbar sein. Hast du vielleicht eine Idee als Museumsmensch? Und da sagt er, ja, komm doch zu uns. Und ich sage, ja, das geht ja jetzt nicht. Du bist ja das Grasshaus. Und da erzählte mir der Jörg Philipp von dem kleinen Weinladen, der demnächst frei wird. Was für ein seltsamer Zufall. Wir beide glauben nicht an Zufälle. Und dass das doch schön wäre, dass da auch mal eine Frau was in Lübeck macht. Denn berühmte Männer habt ihr ja reichlich, nicht?
3: Wann soll es jetzt dann richtig losgehen mit dem Tintenfleck in Lübeck?
2: Wir hoffen, dass die Renovierung und alles im April dann so weit ist, dass wir aufmachen können. Wir haben gerade gestern beschlossen, dass wir die ganze Decke anmalen wollen. Ich habe da drei ganz wunderbare Illustratoren, die das machen werden. Wir haben gerade entschieden, wie die Regale stehen und wo die sein und was für Tische wir machen werden. Das heißt, da sind wir jetzt doch sehr dabei. Und ich habe ja zum Glück so viele junge, begabte Künstler, die da jetzt mitmachen wollen, dass das sehr aufregend wird.
3: Und bekomme ich da auch einen Liegesessel, wo ich mir dann die Decke gemütlich angucken kann?
2: Oh, das ist eine gute Idee. Dankeschön, das werde ich nicht vergessen.
3: Dann wünsche ich dir viel Spaß und viel Erfolg bei dem Projekt und dann sehen wir uns und hören wir uns häufiger in Lübeck.
2: Ich freue mich darauf.
0: Das Projekt Tintenfleck, das war Cornelia Funke im Gespräch mit meiner Kollegin Mechthild Mesker. Übrigens, die Kinderbuchautorin, die kommt im September schon wieder nach Lübeck und nach Lienau. Da stellt sie nämlich ihr neuestes Buch vor. Emmy glaubt nicht an Feen, heißt das. Sieht so aus, als hätte Cornelia Funke in Schleswig-Holstein ein zweites Zuhause gefunden. Und das ganze Interview, das können Sie sich natürlich in voller Länge nochmal anhören in ARD Sounds.
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1: Der Ring of Fire brennt um 19.31 Uhr. Hier ist NDR 1 Welle Nord mit dem Wetter für uns in Schleswig-Holstein. Ja, der Himmel, der ist auf jeden Fall klar. Wenn man noch Sicht auf die Sonne hat, dann kann man sie sehen, denn die Wolken, die schieben sich auf jeden Fall nicht so wirklich großartig davor. Nur hier oder da ist sie jetzt schon so langsam hinter den Bäumen verschwunden. Das macht es natürlich ein bisschen schwierig. Temperaturen jetzt so um die 20 Grad. Dazu pustet der Wind aber ordentlich. Fühlt sich das so ein bisschen kälter an. Auch in der Nacht bleibt der Himmel klar. Morgen, da wird's nochmal richtig sommerlich. Temperaturen bis 27 Grad und ganz viel Sonne. Dann kommt aber der Wetterwechsel mit dem Wettertrend am Freitag. Nämlich kräftige Schauer oder Gewitter. Am Wochenende dann ein bisschen Sonne, aber auch dann wieder einige Schauer.
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1: 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Die A1 Hamburg Richtung Lübeck ist zwischen Kreuzberg der Heide und Bad Oldesloe wegen Fahrbahnerneuerung bis 6 Uhr morgen früh gesperrt. In gleicher Fahrtrichtung ist im Kreuzberg der Heide die Einfahrt von der B404 auf die A1 ebenfalls bis morgen früh 6 Uhr gesperrt. A25 Geesthacht Hamburg, die Anschlussstelle Neu-Alamö West, ist wegen einer Fahrbahnerneuerung in beiden Richtungen noch bis zum 20. September 5 Uhr gesperrt. Die A25 Geesthacht Richtung Hamburg ist zwischen Alamö und Dreieck Hamburg Südost wegen Bauarbeiten auch bis zum 20. September gesperrt. Da ist eine Umleitung eingerichtet. Und in Kiel ist der Knoperweg zwischen Mittelstraße und Lessingplatz wegen eines Wasserrohrbruchs in beiden Richtungen gesperrt. Wenn Sie noch was sehen auf den Straßen, gern Bescheid sagen über die NDR Schleswig-Holstein App. Gute Fahrt! Und jetzt schauen wir zur Regionalliga Nord. Da spielt gerade der VfB Lübeck gegen den HSV 2. Gleich schalten wir live hin. Und der Aufsteiger SV Todesfelde, der hat gerade den VfB Oldenburg zu Gast. Der könnte mit dem Sieg heute an die Tabellenspitze klettern. Das will das Team aus Todesfelde aber natürlich verhindern. Fabian Wittke für uns live beim Spiel dabei. Fabian, wie läuft's denn für die Jungs aus dem Kreis Segeberg?
3: Ja, es ist noch immer Halbzeit, aber es steht 0-2, also Gästeführung 2-0. Und manchmal fragst du dich, wie kann das eigentlich sein? Chancen plus für den SV Todesfelde, aber zwei Traumtore, wirkliche Traumtore. 19. Minute, Kai Pröger hat auch mal in der zweiten Liga für Rostock und für den SC Paderborn gespielt. Mit einem Dropkick oben rechts rein und dann noch ein Konter. Da ist er gelaufen aus der eigenen Hälfte in den gegnerischen Strafraum und dann ein Lupf. Chip, Ball, eine Bogenlampe fällt hinten rein, auch ebenfalls ein Traumtor und deshalb führen die Gäste. Jetzt beginnt hier gleich die zweite Halbzeit, die Gäste vorne mit 2-0. Zwei Tore hat auch Samir Schauki gesehen beim Duell der Hansestädte Lübeck gegen HSV 2.
4: Und hier ist es allerdings ausgeglichen. 1-1 steht es nach 34 Minuten und ein Traumtor. Ja, das hätten wir hier fast gesehen. Also das 0-1 für den HSV, für die Nachwuchs des HSV, ja, war eher so ein langer Ball in die Spitze, hat er gut abgeschlossen, 1-0. Aber dann wenige Minuten später gab es das 1-1 und zwar 6 Minuten später in der 12. Minute durch Daouda Belem, der noch eine Flanke artistisch ins Tor buxierte und ein paar Minuten später hätte er dann wirklich fast noch ein absolutes Traumtor erzielt. Da war es eine Flanke von der rechten Seite und er fackelt nicht lang, macht einfach ein Fallrückzieher und der Ball, der hätte in den Winkel gepasst. 1-0 hätte er, also der hätte super reingepasst, aber der gegnerische Keeper Poppelbaum vom HSV 2 konnte den Ball rauskratzen und deshalb steht es hier nach 35 Minuten immer noch 1-1.
1: Vielen Dank, ihr beiden, und wir schalten natürlich auch im Laufe des Abends immer noch mal rüber. Hier verpassen Sie nichts und gute Musik gibt's auch noch dazu. Jetzt ein schöner 80er von Dexys Midnight Runners, Empire of the Sun mit dabei gleich mit dem 2000. Und einen 70er kriegen wir von Billy Joel.
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0: Der Mittwochabend ist da. Genießen Sie ihn. Vielleicht schön zu Hause, ne? Da ist ja bekanntlich am besten, meint auch Gesche Gleustein.
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1: Um 20 Uhr mit Benjamin Kirsch. Der Tech-Konzern Meta legt einen Streit über die Gefahren sozialer Medien für Kinder und Jugendliche mit einem Vergleich bei. Geklagt hatten zahlreiche US-Bundesstaaten. Meta muss umgerechnet gut 14 Milliarden Euro zahlen und Veränderungen an seinem Angebot vornehmen. Reinhard Spiegelhauer in Los Angeles erklärt, worum es da geht.
2: Erstmal sollen Kinder und Jugendliche nicht mehr unbegrenzt auf den Plattformen unterwegs sein, maximal 2 Stunden pro Tag auf Facebook und Instagram zusammen. Und zu Schulzeiten oder am Abend sollen die Apps auch nicht bimmeln, es sollen keine Benachrichtigungen aufploppen, die man dann sofort aufmachen will. Denn wenn das klar ist, dann ist schon ein potenzieller "Ich schaue schnell nochmal rein" Anreiz weg. Das dürfte die Idee dahinter sein. Und natürlich keine Ablenkung vom Unterricht. Besonders spannend, Eltern und Kinder sollen algorithmisch gesteuerte Feeds abbestellen können. Das wäre die Rückkehr der Timeline, in der du nur Posts von Menschen siehst, denen du folgst.
1: Nach verheerenden Sturzfluten werden in Nepal und dem benachbarten Tibet hunderte Menschen vermisst, darunter viele Touristen. Die Such- und Rettungsarbeiten laufen. Bisher bestätigt ist der Tod von 95 Menschen. Videos zeigen, wie Häuser, Straßen und Brücken weggeschwemmt werden. Auch mehrere Wasserkraftwerke wurden beschädigt. Als Ursache für das Unglück wird eine Eis- und Gerölllawine vermutet, ausgelöst durch ein Erdbeben. Die Lawine könnte einen Fluss erst blockiert und dann eine Flutwelle freigesetzt haben. Das Universitätsklinikum Rostock hat einen Oberarzt wegen Rassismusvorwürfen vom Dienst freigestellt. Der Mann soll über einen längeren Zeitraum in sozialen Medien menschenverachtende Inhalte veröffentlicht haben. Aus Schwerin Wolfram Dietrich.
3: Der Oberarzt arbeitete als Palliativmediziner an der Rostocker Uniklinik. Er hat die Vorwürfe der veröffentlichten Posts nach Angaben der Klinikleitung mündlich eingeräumt. In einer internen Mitteilung an die Klinikmitarbeiter heißt es, es würden weitere arbeitsrechtliche und strafrechtliche Konsequenzen geprüft. Wissenschaftsministerin Martin reagierte deutlich, dass ausgerechnet ein Arzt, der sich mit seinem Eid, dem Wohlergehen und dem Leben der Menschen verschrieben habe, solche brutalen rassistischen Aussagen tätige, sei erschütternd und erfordere harte Konsequenzen.
1: Der ehemalige Tatortkommissar Andreas Hoppe ist tot. Er starb im Alter von 66 Jahren, wie seine Agentur mitteilte. Hoppe hatte 21 Jahre lang im Ludwigshafener SWR-Tatort mitgewirkt. Als Kommissar Mario Kopper spielte er in insgesamt 57 Folgen an der Seite von Ulrike Volkerts, alias Kommissarin Lena Odenthal. Das waren die Nachrichten.
4: Und jetzt ist es gleich 20.03 Uhr. Hier ist NDR 1 Welle Nord. Mit dem Wetter für uns in Schleswig-Holstein. Also Regen kriegen wir heute nicht mehr, das kann ich schon mal sagen. Nee, der Himmel, der ist ziemlich wolkenlos. Wenn denn sind das so ganz kleine Wölkchen, die da mal vielleicht unterwegs sind. Aber da ist nicht so wirklich viel. Temperaturen, die gehen jetzt so ganz langsam runter und der Wind, der pustet heute Nacht auch immer mal so ein bisschen. Dazu ist der Himmel aber klar. Also Sterne gucken, oh, Jacke an und dann geht das. Morgen, da wird es nochmal richtig warm, 27 Grad in der Spitze. Dazu ganz viel Sonne und dann ändert es sich mit dem Wettertrend. Am Freitag immer mal kräftige Schauer oder Gewitter, auch mit Unwettergefahr richtig. Am Wochenende dann ein bisschen Sonne, aber auch dann immer wieder Schauer.
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4: 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Die A1 Hamburg Richtung Lübeck ist zwischen Kreuzberg der Heide und Bad Oldesloe wegen Fahrbahnerneuerung bis 6 Uhr morgen früh gesperrt. In gleicher Fahrtrichtung im Kreuzberg der Heide die Einfahrt von der B404 auf die A1. Die ist auch bis 6 Uhr gesperrt. Dann A25 Geesthacht Hamburg. Die Anschlussstelle Neu-Alamö West ist wegen einer Fahrbahnerneuerung in beiden Richtungen bis 20. September 5 Uhr gesperrt. Und nicht nur die Anschlussstelle, sondern auch die A25 Geesthacht Richtung Hamburg zwischen Alamö und Dreieck Hamburg Südost. Wegen Bauarbeiten bis zum 20. September gesperrt, da ist eine Umleitung eingerichtet. Und noch eine Sperrung in Kiel, der Knoberweg, der ist zwischen Mittelstraße und Lessingplatz wegen eines Wasserrohrbruchs in beiden Richtungen gesperrt. Wenn Sie noch was sehen auf den Straßen, immer gerne melden bei uns und Bescheid sagen über die NDR Schleswig-Holstein-App. Gute Fahrt!
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4: Ja, und vielleicht fragen Sie sich jetzt, Mensch, wie steht's denn eigentlich in der Regionalliga Nord? Gleich schalten wir wieder live in die Stadien. Davor noch ein 80er von Melissa Etheridge, ein 70er von den Bay City Rollers und ein 2000er ist auch dabei, kommt von Amy Winehouse.
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0: 20.15 Uhr ist es. Hier ist NDR 1 Welle Nord und wir schauen zum Fußball, genauer gesagt in die Regionalliga Nord. Wer sich da mal die Tabelle anguckt, der sieht, dass da heute ein absolutes Kellerduell läuft. Der Tabellen 16. VfB Lübeck hat die zweite Mannschaft des Hamburger SV zu Gast und die sind Tabellenletzter. Unser Reporter auf der Lübecker Lohmühle ist Samir Schauki. Samir, Kellerduell bedeutet ja aber nicht unbedingt, dass es nicht ein spannendes Spiel sein kann, oder?
1: Nee, und es ist auch ein richtig gut anzusehendes Spiel, vor allen Dingen, wenn man es mit den Lübeckern hält, weil die sind hier die tonangebende Mannschaft, erspielen sich Chancen, haben wirklich richtig viele gute Abschlüsse gehabt. Also wenn ich auf meinen Zettel schaue, 5 Großchancen hatten sie, die aber alle Hamburgs Torhüter Popelbaum parieren konnte. Und was ist das alles? Wenn man sich viele Chancen erspielt, aber keine macht, dann ist das einfach brotlose Kunst. Und anders war es gerade beim HSV, nämlich in der 58. Minute. Da gab es eine Flanke von der rechten Seite. Und Lübecks Keeper Böhmker, ja, der fällt um wie so ein schlecht zusammengebautes Ikea-Regal, greift am Ball vorbei und so konnte Dorian Migalić aus kurzer Distanz zum 2:1 für den HSV erhöhen. Ein bisschen unerwartet, aber ich bürge dafür, so wie der HSV heute spielt, da ist noch, so wie der VfB Lübeck heute spielt, da ist noch was drin. Haben wir noch 30 Minuten Zeit, um den Ausgleich zu schaffen.
0: Da sind wir sehr gespannt, bleiben wir natürlich dran. Vielen Dank, Samir. Und der SV Todesfelde, der ist da momentan ein bisschen erfolgreicher. 5 Punkte stehen da auf dem Konto. Steht man so im Mittelfeld der Tabelle. Heute haben sie den VfB Oldenburg zu Gast. Der wiederum könnte an die Tabellenspitze klettern. Und Fabian Wittke ist für uns im Stadion. Fabian, wie läuft's denn?
2: Ja, offiziell noch 3 Minuten zu spielen. Und wenn man einen Deckel, der drauf ist, steigern kann, dann würde ich sagen, ist er hier am draufsten. 4:1 für die Gäste des VfB Oldenburg. Und nach dem Anschlusstreffer zum 1:3 für den SV Todesfelde dann eben die Entscheidung vor wenigen Minuten. Und zwar nicht unbedingt deshalb, weil die Gäste hier 3 Tore besser sind, sondern weil der SV Todesfelde heute einfach wirklich eigentlich, sagt man ja so schön, eigentlich ein gutes Spiel gemacht hat, aber schlampig mit der Torchancenverwertung umgegangen ist. Und so kommt dann dieser Zwischenstand zustande. Und übrigens auch liebe Grüße an die Grenze in Richtung Weiche Flensburg. Denn mit diesem Zwischenstand ist der VfB Oldenburg auch vorbeigezogen, obgleich der Tordifferenz an dem Tabellenführer aus Flensburg, also aus Schleswig-Holsteins Sicht, heute ein doppelt bitterer Abend. Todesfelde gegen den VfB Oldenburg kurz vor Ende 1:4.
0: Ach, wie schade, aber vielen Dank, Fabian Wittke, für die Infos und wie es weitergeht heute beim VfB Lübeck. Das erfahren wir natürlich auch. Schalten wir natürlich nochmal rüber dann.
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1: 20.30 Uhr ist es jetzt. NDR 1, Welle Nord hier mit dem Wetter für uns in Schleswig-Holstein. Gut, die Sonne, die kriegen wir jetzt nicht mehr zu Gesicht. Die ist jetzt mittlerweile untergegangen. Aber der Himmel, der ist doch relativ wolkenfrei. Das heißt, die Sterne, die kann man sich heute ein bisschen angucken. Wird ein bisschen frischer heute Nacht, zum Teil so 12 Grad. Der Wind, der pustet auch noch, also da auf jeden Fall die dickere Jacke angesagt heute Nacht. Morgen, da wird es nochmal richtig sommerlich. Das heißt Sonne und Temperaturen bis 27 Grad. Und dann kommt der Wettertrend. Dann sieht es alles ein bisschen anders aus am Freitag. Erstmal kräftige Schauer oder Gewitter. Die Sonne spielt da keine große Rolle. Am Wochenende da dann wieder ein bisschen Sonne, aber auch dann immer wieder Schauer und Gewitter zwischendurch.
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1: 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Die A1 Hamburg Richtung Lübeck ist zwischen Kreuzberg der Heide und Bad Oldesloe wegen Fahrbahnerneuerungen bis 6 Uhr gesperrt. In gleicher Fahrtrichtung ist im Kreuzberg der Heide die Einfahrt von der B404 auf die A1 ebenfalls bis 6 Uhr morgen früh gesperrt. Die A25 Geesthacht Richtung Hamburg ist zwischen Alamö und Dreieck Hamburg Südost wegen Bauarbeiten noch bis zum 20. September gesperrt. Da ist eine Umleitung eingerichtet. So auch A25 Geesthacht Hamburg, die Anschlussstelle Neu-Alamöe West ist auch wegen der Fahrbahnerneuerung bis 20. September 5 Uhr dicht. Und Kiel, da ist der Knoperweg zwischen Mittelstraße und Lessingplatz wegen eines Wasserrohrbruchs in beiden Richtungen gesperrt. Wenn Sie noch was sehen auf den Straßen, gerne Bescheid sagen über die NDR Schleswig-Holstein-App. Ich wünsche Ihnen eine gute Fahrt.
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1: Und gleich hören wir einen echten Lumpensammler. Also zumindest, wenn es nach dem Künstlernamen geht. Genau das bedeutet nämlich Rag and Bone Man. Eigentlich heißt der gute Rory Charles Graham. Und er ist auch nicht wirklich Lumpensammler, sondern verdammt guter Soul-Sänger. Gleich gibt's ihn direkt nach dem 80er von Talk Talk. Die

0: NDR 1 Welle Nord ist hier um 20.47 Uhr. Heute ja immer so ein Auge auf die Regionalliga Nord. Der SV Todesfelde hat ja leider eine ziemliche Klatsche hinnehmen müssen. 1:4 gegen Oldenburg verloren beim VfB Lübeck. Da saß im Kellerduell gegen die zweite Mannschaft vom Hamburger SV nicht ganz so eindeutig aus. Obwohl lange Zeit haben die Hamburger geführt. Sabir Schauke ist für uns an der Lübecker Lohmühle. Die Führung, die war ja einigermaßen knapp. Wie hat sich denn das Spiel weiterentwickelt jetzt?
1: Ja, also es ist nach wie vor so, erste Minute der Nachspielzeit ist gerade schon durch und der Nachwuchs des HSV führt mittlerweile mit 3:1 und das ist wirklich ja so ein Fußballspiel, wo man sich denkt, hä, wie geht das eigentlich? Also die Lübecker, mehr vom Spiel, mehr Ballbesitz, Eckenverhältnis von 13:5, nur mal so als Maßstab, Chancenverhältnis habe ich mir auf den Zettel aufgeschrieben, 6:3, aber mehr Tore, ja, das haben die Hamburger geschossen und so führen sie hier halt. Ja, eigentlich nicht gerecht, sondern ein bisschen schmeichelhaft mit 3:1. Und auch wenn man überlegt, der VfB Lübeck kurz vor der Halbzeit hatten sogar noch die große Chance auf die eigene Führung, aber da haben sie einen Elfmeter verschossen. Und das hat sich hier einfach durchs ganze Spiel gezogen. Also der Hamburger Torhüter Popelbaum, der ist heute einfach mehr Popelwand als Popelbaum, weil er hat wirklich alles pariert, was er halten konnte. Einen Ball hat er durchgelassen und den Rest hat er sensationell gehalten. Hier sind jetzt noch bummelig 3 Minuten Nachspielzeit, aber beim Stand von 1:3 lehne ich mich mal aus dem Fenster und sage, das Spiel wird der VfB Lübeck hier wohl leider verlieren.
0: Ach Mensch, und das nächste Ding aus schleswig-holsteinischer Sicht daneben gegangen. Aber vielen Dank für die Infos, Sabir Schauke.
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1: Um 21 Uhr mit Benjamin Kirsch. In Nepal sind bei einer verheerenden Überschwemmung hunderte Menschen von den Wassermassen mitgerissen worden. Die Polizei hat inzwischen mindestens 157 Tote bestätigt. Ein Fluss, der aus Tibet nach Nepal fließt, hatte sich plötzlich in eine riesige Sturzflut verwandelt. Lena Bodewein berichtet, was dort passiert ist.
2: In den Schluchten des Himalaya entfaltet sich die Wucht einer solchen Welle natürlich total und die hat Touristen, also viele Bergwanderer, hunderte von ihnen mitgerissen. Auch Wasserkraftwerke sind zerstört worden und dabei sind die Menschen, die dort arbeiten, wahrscheinlich auch davon geschwemmt worden. Und weiter unten im Land, da sieht man, wie Brücken von dieser Flutwelle mitgerissen werden und wie das Land nach der Katastrophe nur eine einzige Schlammmasse ist, grau und gewaltig. Das zeigen Drohnenaufnahmen.
1: Der Instagram-Mutterkonzern Meta hat einer Milliardenstrafe in den USA zugestimmt. Er war angeklagt worden, Kinder und Jugendliche zu einer ausufernden Nutzung von Facebook und Instagram verleitet zu haben. Aus der NDR-Nachrichtenredaktion Thorsten Lange.
3: Dieses Gerichtsverfahren beendet Meta durch die Zahlung von umgerechnet rund 15 Milliarden Euro. Auf diesen Vergleich haben sich der Konzern und die klagenden 29 US-Bundesstaaten geeinigt. Das Geld geht jetzt in ihre Kassen. Meta sagt zu, seine Praktiken bei Social Media zu ändern. So will der Konzern Zeitbeschränkungen für Minderjährige einführen sowie nächtliche Zugangssperren. Die US-Bundesstaaten hatten ursprünglich umgerechnet 172 Milliarden Euro Strafe verlangt.
1: Die Bundesregierung hat sich bei ihrer Klausurtagung über wichtige Vorhaben für die nächsten Monate ausgetauscht. Kanzler Merz sieht die deutsche Wirtschaft auf einem guten Weg. Jüngste Daten belegten, dass die Rezession überwunden sei und das Land auf einen Wachstumskurs zusteuere, so Merz. Eine Absage erteilte der Kanzler den Forderungen von führenden CDU-Politikern aus Ostdeutschland, die abschlagsfreie Rente mit 63 beizubehalten. In Norddeutschland ist der mutmaßliche Chef eines internationalen Drogennetzwerks festgenommen worden. Ein Haftrichter in Stade ordnete Untersuchungshaft an. Polizisten durchsuchten Wohnungen und Firmengebäude und beschlagnahmten etwa 2,1 Millionen Euro sowie Beweismittel. Das Netzwerk soll versucht haben, 4 Tonnen Kokain aus Südamerika einzuschmuggeln. Außerdem soll es auf Plantagen im Kreis Lüneburg und Hamburg große Mengen Cannabis angebaut haben. Das waren die Nachrichten. Das Wetter in Norddeutschland. Nachts überwiegend trocken, bei Tiefstwerten von 17 bis 11 Grad. Morgen meist trocken, in Niedersachsen einzelne Schauer oder Gewitter, Höchstwerte 22 bis 29 Grad. Und am Freitag zum Teil kräftige Schauer und Gewitter, Temperaturen 21 bis 27 Grad. Es ist 21.03 Uhr.
4: Hier ist der Verkehrsservice für den ARD-Abend. Die A71 war aktuell Richtung Sangerhausen. Die Strecke ist zwischen dem Dreieck Suhl und Suhl-Zellermelis. Also da ist der Tunnel Bergborg gesperrt. Da gab es nämlich einen Unfall. Und dann haben wir die B88 Richtung Ruderstadt. Zwischen der A4-Abfahrt Jena-Goschwitz und Mauer Behinderungen durch Bergungsarbeiten. Außerdem noch aktuell die B246A Hakenstedt-Schönebeck. Die Strecke ist zwischen Seehausen und Meiendorf gesperrt, weil da Bäume umgestürzt sind. So viel von unserer Seite. Ihnen wünschen wir eine gute Fahrt und ein sicheres Ankommen.
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4: Einen schönen Mittwochabend. Das wünsche ich Ihnen. Rumi Anders. Hi.

Willkommen beim ARD-Abend. Leider haben Sie es wahrscheinlich schon gehört, Dolly Parton ist tot. Sie ist gestorben, die coole, taffe Dolly Parton im Alter von 80 Jahren. Diese Frau, so sagt sie nicht nur die Familie, auch viele Kollegen und Freunde, die sprechen von einer Naturgewalt, eine Stilikone, ein Mensch, der die Popkultur über Jahrzehnte geprägt hat. Aufgewachsen ist sie in ärmstlichen Verhältnissen, Tennessee. Von dort aus hat sie dann die ganze Welt im Sturm erobert, hat TV-Shows moderiert, in Filmen mitgespielt. Sie wurde mit 11 Grammys ausgezeichnet. Das waren über 60 Jahre Karriere. Tolle Lieder, die uns zum Glück bleiben. Was ich so schön finde, sie hat auch anderen Menschen immer wieder Mut gemacht. Sie hat motiviert, indem sie gesagt hat, du bist genug und jeder, der dir was anderes erzählt, ist deine Zeit nicht wert. Tolle Künstlerin, mutige, taffe Frau, das war Dolly Parton. Und was wir machen, wir feiern weiter ihre Musik. 9 to 5, jetzt für Sie beim ARD-Abend.

ard-abend@mdr.de. Unser Stammhörer Lutz aus Sachsen, nicht weit weg von Chemnitz, Penig, hat sich gemeldet. Er freut sich, dass es uns gibt, schreibt er. Und das ist natürlich eine Sache, die uns beim ARD-Abend hier sehr gefällt. Wir freuen uns ja auch, dass wir sie haben. Lieber Lutz in Sachsen, Penig, an der Zwickauer Mulde. Ihr Lieben in Köln, in München, Stuttgart. Bäckermeister Peter aus Bremen zum Beispiel, der freut sich auch, dass er heute wieder anders hört. Smiley, der ARD-Abend mit mir, Rumi anders. Und ganz gleich, wie anders das heute Abend auch sein mag, Fakt ist, der ARD-Abend ist Radio für alle. Schon Tagesausklang.

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7: Kurzer Rat 10, der Verkehrsservice für den ARD-Abend. A1 aus Kirchen Richtung Köln. Die Strecke ist zwischen Kreuz Köln-West und Köln-Bocklemünd wegen Wartungsarbeiten im Tunnel Löwenich gesperrt, und zwar bis morgen früh um 5. Dann haben wir die A71 Richtung Sangerhausen. Zwischen dem Dreieck Suhl und Suhl-Zellermelis ist der Tunnel Bergbock gesperrt. Da gab es einen Unfall. Und die A71 Richtung Sangerhausen zwischen Stadt Ilm und Arnstadt Süd. Wegen Wartungs- und Markierungsarbeiten im Tunnel Beringen ist die Strecke bis um 6 morgen früh gesperrt. B88 Richtung Ruderstadt zwischen der A4-Abfahrt Jena-Goschwitz und Mauer. Behinderungen durch Bergungsarbeiten. Und letzte Meldung, die B246A Hakenstedt-Schönebeck. Die Strecke ist zwischen Seehausen und Meiendorf gesperrt, da sind nämlich Bäume umgestürzt. So viel von unserer Seite. Kommen Sie gut und sicher und vor allem bald an.
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7: Jetzt, meine Damen und Herren, geht es um eine Angelegenheit, die so noch keiner gesehen hat. Das ist nämlich vor den Mauern der Stadt. Allerdings wird man dadurch noch verrückter gemacht. Genialer Song, Joachim Witt und der Goldene Reiter. Jetzt beim ARD-Abend. Lieblingshits, voila.

Feierabendzeit der ARD-Abend. Gab es bei Ihnen heute irgendetwas, eine Situation, die Sie so ganz kurz aus der Ruhe gebracht hat? Etwas, das Sie so nicht stehen lassen konnten, weil es einfach falsch war, was der andere Ihnen da erzählt hat? Also bei mir gab es heute so eine Sache. Der erzählt mir doch wirklich das Kind von einem Freund, wir haben uns zum Eis getroffen, Jordanien liegt in Afrika. Felsenfest überzeugt. Und ich sag so, nee, Jordanien, das ist bei Syrien, Irak, Saudi-Arabien, das ist der Nahe Osten, aber Afrika, das ist doch dezent woanders. Nee, sagt er, Jordanien, Afrika. Und dann habe ich es ihm auf der Karte gezeigt und da gab es keine Ausrede mehr. Na, und dann hat er gesagt, okay, vielleicht hast du ja recht, aber mein Geografielehrer, der hat gesagt, Jordanien ist in Afrika. Ist ja logisch, auf wen kann man es immer schieben, wenn man was nicht weiß, wenn man vielleicht im Unrecht war, nämlich auf den, der sich gerade nicht wehren kann, weil er einfach nicht anwesend ist. In dem Fall der Geografielehrer. Jordanien liegt in Afrika und Buxtehude in Brasilien. Was haben Sie denn heute erlebt? Das war echt eine schöne Diskussion heute. 0800 80 80 110. Oder schreiben Sie an ard-abend@mdr.de. Wir freuen uns.

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1: Um 22 Uhr mit Benjamin Kirsch. Nach den verheerenden Sturzfluten in Nepal und dem benachbarten Tibet steigt die Zahl der Opfer. Mittlerweile bestätigen die Behörden 157 Tote. Aus der Nachrichtenredaktion Christiane Rüther.
2: Es sind dramatische Bilder. Eine riesige Sturzflut schwemmt Häuser, Straßen und Brücken davon. Mehrere hundert Menschen werden noch vermisst, darunter viele Urlauber. Die Region im Norden Nepals ist ein bekanntes Trekkingziel und berühmt für ihre spektakulären Himalaya-Landschaften. Außerdem sollen sich dort zahlreiche Pilger aufgehalten haben, die auf dem Weg nach Tibet waren. Ob auch Deutsche unter den Vermissten oder Toten sind, ist derzeit unklar. Aus dem Auswärtigen Amt hieß es, das gesamte Ausmaß der Sturzflut sei aktuell schwer abzuschätzen, die Lage sehr unübersichtlich.
1: Der Instagram-Mutterkonzern Meta hat einer Milliardenstrafe in den USA zugestimmt. Er war angeklagt worden, Kinder und Jugendliche zu einer ausufernden Nutzung von Facebook und Instagram verleitet zu haben. Aus der Nachrichtenredaktion Thorsten Lange.
3: Dieses Gerichtsverfahren beendet Meta durch die Zahlung von umgerechnet rund 15 Milliarden Euro. Auf diesen Vergleich haben sich der Konzern und die klagenden 29 US-Bundesstaaten geeinigt. Das Geld geht jetzt in ihre Kassen. Meta sagt zu, seine Praktiken bei Social Media zu ändern. So will der Konzern Zeitbeschränkungen für Minderjährige einführen sowie nächtliche Zugangssperren. Die US-Bundesstaaten hatten ursprünglich umgerechnet 172 Milliarden Euro Strafe verlangt.
1: Die Bundesregierung hat sich bei ihrer Klausurtagung über wichtige Vorhaben für die nächsten Monate ausgetauscht. Kanzler Merz sieht die deutsche Wirtschaft auf einem guten Weg. Jüngste Daten belegten, dass die Rezession überwunden sei und das Land auf einen Wachstumskurs zusteuere, so Merz. Eine Absage erteilte der Kanzler den Forderungen von führenden CDU-Politikern aus Ostdeutschland, die abschlagsfreie Rente mit 63 beizubehalten. Der britische Schauspieler Tim Curry ist tot. Er starb im Alter von 80 Jahren in seinem Haus in Los Angeles, wie seine Managerin mitteilte. Weltweit bekannt wurde Curry vor allem durch seine Rolle im Kultfilm Rocky Horror Picture Show. Dort spielte er den außerirdischen Wissenschaftler und Transvestiten Frankenfurter. Insgesamt war Curry in mehr als 30 Filmen zu sehen, meist in der Rolle des Bösewichts. Das waren die Nachrichten. Das Wetter in Deutschland, nachts fast überall trocken, im Westen einzelne Schauer und Gewitter, Tiefstwerte 18 bis 10 Grad. Morgen zeitweise heiter, im Westen vermehrt Schauer und Gewitter, Höchstwerte 22 Grad an der Ostsee bis 34 Grad am Oberrhein. Am Freitag Schauer und Gewitter, im Südosten länger freundlich 20 bis 30 Grad und am Samstag im Nordwesten Schauer und Gewitter, im Südosten freundlicher 20 bis 26 Grad. Es ist jetzt 22.03 Uhr.
4: Und hier ist der Verkehrsservice für den ARD-Abend. A1 Euskirchen Richtung Köln. Die Strecke ist zwischen Kreuz Köln West und Köln Böcklemünd wegen Wartungsarbeiten im Tunnel Löwe nicht gesperrt, und zwar bis morgen früh um 5. A71 Richtung Sangerhausen zwischen dem Dreieck Suhl und Tunnel Bergbock. Behinderungen nach einem Unfall auf der linken Fahrspur. Die A71 Richtung Sangerhausen ist zwischen Stadt Ilm und Arnstadt Süd wegen Wartungs- und Markierungsarbeiten im Tunnel Behringen bis 6 Uhr morgen früh gesperrt. So viel von unserer Seite. Ihnen wünschen wir eine gute Fahrt und ein sicheres Ankommen.
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4: Guten Abend, Deutschland. Schönen Tagesausklang. Das wünscht Ihnen Romy Anders. Hi.

0: ard-abend@mdr.de. Schön, dass Sie uns schreiben. Ich hatte Sie ja gefragt, was Sie heute Schönes erlebt haben an diesem Mittwoch. Was hat Sie vielleicht aus der Ruhe gebracht? Und bei mir war es eine kleine Diskussion mit einem Schuljungen, 12 Jahre, der Sohn von einem Freund. Der wollte mir weismachen, dass Jordanien definitiv in Afrika liegt. War überzeugt davon. Und ich habe das aber dann widerlegt. Ich habe ihm sämtliche Länder genannt, die wirklich in Afrika liegen, aber Jordanien definitiv nicht. Am Ende hat er sich überzeugen lassen, weil wir es gegoogelt haben. Auf der Karte hat es dann ja auch gesehen, ne, und musste sich selbst eingestehen, na, stimmt das nicht ganz. Schuld war natürlich der Geografielehrer, weil der hat es ihm natürlich völlig falsch erzählt. Klar, ne, wenn nicht der Geografielehrer, wer denn dann, der keine Ahnung von der Lage Jordaniens hat? Schreibt Angela aus Bielefeld: Ihr Lieben, ich bin auch Geografielehrerin und musste gerade sehr lachen. Als Lehrer muss man wirklich viel aushalten. Ich selber, schreibt sie, hatte heute einen ruhigen Tag, nichts Außergewöhnliches. Grüße aus Bielefeld. Dankeschön, Angela, für die sehr nette Nachricht. Und der Roland aus dem Weimarer Land, der schreibt, bei ihm wäre gerade auch nichts Aufregendes passiert. Er liegt nämlich schon im Bett. Kann man ja auch machen, ne? 10:45 am Abend. Neben ihm die Katze, über ihm sein Radio. Alles für einen gemütlichen Abend ist da, schreibt der Roland. Und der Toni, der hat angerufen an der 0800 80 80 110. Toni, was haben Sie heute Schönes gemacht?
1: Ich hatte heute einen richtig schönen Tag mit meiner Freundin. Wir waren heute im Spreewald paddeln gewesen.
0: Oh, sehr
1: das
0: cool.
1: Hat uns richtig Freude gemacht.
0: Das Wetter war ja dann ist ja auch immer besser geworden. Ne? Dankeschön für den Anruf. Und bei Ihnen? Was haben Sie heute erlebt? 0800 80 80 110. Rufen Sie gern auch an. Oder schreiben Sie, wie Sie mögen. Schönen Abend mit dem ARD-Abend. 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

Unser Hörer Holger aus Wernigerode hat geschrieben, ard-abend@mdr.de. Er liegt auch schon im Bett, aber ohne Katze. Hörer Roland, der hat ja vorhin geschrieben, dass er mit Katze im Bett liegt und uns noch ein bisschen zuhört. Und der Holger ist eben ohne Katze im Bett. Und er mag, was wir so erzählen. Mit 3 Ausrufezeichen hat er das geschrieben. Holger, schon deswegen ganz besonders herzliche Grüße zu Ihnen nach Wernigerode. Und alles Liebe aus dem ARD-Abend. Hey.

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3: 22.30 Uhr. Es ist halb elf. Der Verkehrsservice für den ARD-Abend. Die A1 aus Kirchen Richtung Köln ist zwischen dem Kreuz Köln-West und Köln-Bocklemünd wegen Wartungsarbeiten im Tunnel Löwenich gesperrt. Und zwar bis morgen früh um 5. A1 Hamburg Richtung Lübeck. Die Strecke ist zwischen Kreuzberg der Heide und Bad Oldesloe wegen Fahrbahnerneuerung bis 6 Uhr gesperrt morgen früh. A7 Flensburg Richtung Hamburg. Zwischen Hamburg Volkspark und Elbtunnel Hamburg. 2 Kilometer Stau an der Nachbaustelle dort. Sie brauchen eine Viertelstunde länger. Und die A25 Geesthacht Richtung Hamburg ist zwischen Die A25 Geesthacht Richtung Hamburg ist zwischen Allermöhe und dem Dreieck Hamburg Südost wegen Bauarbeiten gesperrt. Das geht bis zum 20. September. Eine Umleitung ist alles für Sie eingerichtet. Die A71 Richtung Sangerhausen haben wir. Die Strecke ist zwischen Stadt Ilm und Arnstadt Süd gesperrt wegen Wartungs- und Markierungsarbeiten im Tunnel Beringen. Und die Sperrung geht bis morgen früh um 6. Die A620 Saarlouis Richtung Saarbrücken ist zwischen Völklingen Ost und Saarbrücken Messegelände gesperrt. Da gab es einen Unfall. Die B104 Neubrandenburg ist die letzte Meldung. B104 Neubrandenburg Grenzübergang Linken ist zwischen der A20 Pasewalk Nord und Franzfelde nach dem Unfall in beiden Richtungen gesperrt. Passen Sie schon auf, bleiben Sie wach und achtsam und kommen Sie gut an.

0: 0800 80 80 110, der ARD-Abend hier. Was haben Sie heute Schönes gemacht an diesem Mittwoch, beziehungsweise Schönes erlebt? Mit welchen Menschen? Was hat Ihnen vielleicht eine besondere Freude gemacht? Was war da überraschend? Und Beate aus Innsbruck hat gerade angerufen. Der Mann von Beate hat ihr was Tolles gesagt, nämlich, dass er sie sehr, sehr mag, dass sie ihm sehr wichtig ist und dass er immer zu ihr stehen wird, ne Beate?
1: Das ist so schön, wenn man Menschen an seiner Seite hat, der einen wirklich liebt. Okay, dann wünsche ich euch noch einen schönen Abend. Und vielen, vielen Dank für die schöne Musik, die ihr immer bringt. Okay, dann habt noch eine schöne Sendung.
0: Ach, danke.
1: Tschüss.
0: Tschüssi, Beate. Vielen Dank. Und wir grüßen natürlich auch ganz herzlich Innsbruck. Der ARD-Abend ist kurz vor 11:15. Schönen Tagesausklang.

Noch hören Sie den ARD-Abend, Ladies and Gentlemen, aber gleich heißt es willkommen zur ARD-Hitnacht ab 23 Uhr. Mein Kollege André Holst wird Sie reinbegleiten in den Donnerstag und auch den André können Sie natürlich weiterschreiben, ard-hitnacht@mdr.de oder Sie rufen ganz fix an der 0800 80 80 110. Eine schöne Nacht wünscht Ihnen Romy Anders. Alles Liebe, Wiederhören.

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1: Um 23 Uhr mit Benjamin Kirsch. Nach den Sturzfluten in Nepal und dem benachbarten Tibet steigt die Zahl der Opfer. Mittlerweile bestätigen die Behörden 157 Tote. Aus der Nachrichtenredaktion Christiane Rüther.
2: Es sind dramatische Bilder. Eine riesige Sturzflut schwemmt Häuser, Straßen und Brücken davon. Mehrere hundert Menschen werden noch vermisst, darunter viele Urlauber. Die Region im Norden Nepals ist ein bekanntes Trekkingziel und berühmt für ihre spektakulären Himalaya-Landschaften. Außerdem sollen sich dort zahlreiche Pilger aufgehalten haben, die auf dem Weg nach Tibet waren. Ob auch Deutsche unter den Vermissten oder Toten sind, ist derzeit unklar. Aus dem Auswärtigen Amt hieß es, das gesamte Ausmaß der Sturzflut sei aktuell schwer abzuschätzen, die Lage sehr unübersichtlich.
1: In den USA ist ein juristischer Streit über die Gefahren durch soziale Medien für Kinder und Jugendliche beigelegt. Der Tech-Konzern Meta hat einem Vergleich zugestimmt und zahlt umgerechnet gut 14 Milliarden Euro an mehreren Bundesstaaten. Aus der Nachrichtenredaktion Petra Mittermeier.
3: Wie die kalifornische Generalstaatsanwaltschaft mitteilte, soll das Geld gezielt in Programme zur Prävention und Behandlung von psychischen Problemen bei Jugendlichen fließen. Außerdem hat sich Meta zu weitreichenden Änderungen zum Schutz von Minderjährigen verpflichtet. Für Nutzer unter 18 Jahren wird künftig in den USA ein Zeitlimit von täglich 2 Stunden sowie eine Zugangssperre zwischen Mitternacht und 6 Uhr früh gelten. 29 US-Bundesstaaten hatten dem Meta-Konzern vorgeworfen, seine Online-Netzwerke so zu gestalten, dass sie Minderjährige abhängig machen.
1: 2 Beschäftigte am Frankfurter Flughafen sind an Malaria gestorben. Der erste Todesfall habe sich Anfang Juli ereignet, der 2. im August. Das Robert-Koch-Institut hatte den Malaria-Ausbruch am Frankfurter Flughafen im Juli bestätigt. Infiziert hatten sich 6 Beschäftigte, und zwar vermutlich durch eine Mücke im Frachtraum eines Flugzeugs. Ausländische Geheimdienste attackieren offenbar immer häufiger deutsche Unternehmen mit Cyberangriffen, und dahinter stecken meist Russland, China und neuerdings auch der Iran. Laut dem Digitalverband Bitkom konnte mehr als jedes dritte betroffene Unternehmen in den vergangenen 12 Monaten mindestens einen Angriff einem ausländischen Nachrichtendienst zuordnen. Der jährliche Schaden durch Datenklau, Industriespionage und Sabotage in Deutschland beläuft sich laut Bitkom auf mindestens 211 Milliarden Euro. Das waren die Nachrichten. Das Wetter in Deutschland: nachts fast überall trocken, im Westen einzelne Schauer und Gewitter, Tiefstwerte 18 bis 10 Grad. Morgen zeitweise heiter, im Westen vermehrt Schauer und Gewitter, Höchstwerte 22 Grad an der Ostsee bis 34 Grad am Oberrhein. Am Freitag Schauer und Gewitter, im Südosten länger freundlich 20 bis 30 Grad, am Samstag im Nordwesten Schauer und Gewitter, im Südosten freundlicher 20 bis 26 Grad. Es ist jetzt 23.03 Uhr.
4: Und nach den Nachrichten wird Zeit für den Blick auf die Straßen. Hier ist der Verkehrsservice für die ARD-Hitnacht. Hallo an alle unterwegs. Kommen Sie gut und sicher an Ihr Ziel, denn wir haben hier ein paar Meldungen. Fahren Sie vorsichtig, und zwar nach Möglichkeit bitte auf der A2. A1, Euskirchen, da haben wir es doch, Richtung Köln. Da ist zwischen Köln-Kreuz West und Köln-Bocklemünder-Tunnel Löwenich bis ca. 5 Uhr gesperrt. Dann habe ich hier noch die A1 im Blick. Hamburg Richtung Lübeck ist zwischen Kreuzbargteheide und Bad Oldesloe wegen Fahrbahnerneuerung bis 6 Uhr gesperrt. A2, Berlin Richtung Hannover, ist zwischen Königslutter und Kreuz Wolfsburg-Königslutter nach einem Unfall gesperrt. Da ist eine Umleitung, die sie über die U6 führt. A3, Frankfurt Richtung Köln, zwischen Bad Kemmenberg und Limburg Süd. Da gibt es Bauarbeiten und darum ist da nur eine Spur frei. 2 Kilometer Stau haben wir da. Und die A4, Köln Richtung Aachen, ist zwischen Dreieck Heumer und Kreuz Köln Süd. 3 Kilometer Stau wegen Brückenarbeiten. A7, Flensburg Richtung Hamburg, zwischen Hamburg Volkspark und dem Elbtunnel. 2 Kilometer Stau wegen einer Nachtbaustelle. Und A8 München Richtung Salzburg ist zwischen Bad Reichenhall und Grenzübergang Bad Reichenhall wegen Bauarbeiten bis ca. 5 gesperrt. Dann habe ich hier noch die A9 Nürnberg Richtung Berlin, ist zwischen Leipzig West und Großkugel nach einem Unfall gesperrt. Und die A25 Geesthacht Richtung Hamburg ist zwischen Allermöhe und Dreieck Hamburg Südöst-Ost wegen Bauarbeiten bis 20. September gesperrt. A71 Suhl Richtung Erfurt ist zwischen Stadt Ilm und Arnstadt Süd wegen Markierungsarbeiten bis ca. 6 Uhr gesperrt. Und hier die A620 Saarlouis Richtung Saarbrücken ist zwischen Völklingen Ost und Saarbrücken Messegelände ebenfalls derzeit nach einem Unfall gesperrt. Das war's. Weiterhin eine gute Fahrt.
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Das ganz große Gefühl mit Barry Manilow, Mandy hier bei MDR und der ARD Hitnacht. 23.12 Uhr haben wir es mittlerweile, noch knapp 50 Minuten bis Mitternacht. Und der 26. August, der schleicht sich dezent vom Hof, als hätte er wahrscheinlich genug erlebt heute. Man spürt schon, wie der Abend langsam in den Nachtmodus kippt. Und wir werden die nächsten 7 Stunden, wenn Sie Lust haben, miteinander verbringen. Und dazu habe ich den Soundtrack für die Nacht. Jetzt was richtig Feines und Vergessenes. Donna Summer, This Time I Know It's For Real.

10 vor 12, hier ist die ARD-Hitnacht und mir ist es so ein bisschen nach Musik Made in Germany, Herwig Mitterecker, immer mehr. Das klingt ja so ein bisschen nach Sommer, der nicht aufhören will. Ein Song wie so ein offenes Fenster, so ein bisschen Wind, bisschen Sehnsucht und plötzlich willst du auch immer mehr.

0: Amy MacDonald, Mr. Rock and Roll hier in der ARD-Nacht. Ich habe gerade eine Mail gekriegt, finde ich schön. Hallo, eigentlich wollten wir nur am unseren PC ein bisschen was schreiben, als Lea reinsegelte und rief, Hitnacht beginnt, das heißt jetzt für uns, mitsingen und tanzen ist angesagt. Herzliche Grüße, Ralf, Lea, Lisa und Diana. Schön, dass Sie bei uns sind und das ist das, was ich eigentlich auch sagen wollte. Es geht schon wieder los. Ich darf wieder Mailboy sein oder ganz einfach Briefkastenonkel, wenn Sie schreiben möchten, gar kein Problem. Unter ard-hitnacht@mdr.de, da erreichen Sie mich hier direkt. Und hat auch bei Julian aus Dresden geklappt, der vermutlich gerade fröhlich Richtung Schlafzimmer taumelt. Julian grüßt Antonia in Annaberg-Buchholz im Erzgebirge und wünscht allen eine kurzweilige Nacht. Und ich mache das jetzt musikalisch mit Phil Collins. Don't lose my number.
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0: Don't Lose My Number für Collins hier in der ARD Hitnacht. Hier ist der Verkehrsservice in der ARD Hitnacht. Hallo an alle unterwegs. Ich habe hier die A1 im Blick. Euskirchen Richtung Köln ist zwischen Kreuzkölln West und Köln-Bocklemünd im Tunnel Löwenich bis ca. 5 gesperrt. A1 Hamburg Richtung Lübeck ist zwischen Kreuzberg der Heide und Bad Oldesloe wegen Fahrbahnerneuerung bis 6 gesperrt. A3 Frankfurt Richtung Köln ist zwischen Bad Camberg und Limburg, wegen Bauarbeiten nur eine Fahrspur frei. Dadurch haben wir 2 Kilometer Stau. Dann habe ich hier die A4 Köln Richtung Aachen zwischen Dreieck Heumer und Kreuzköln Süd 3 Kilometer Stau wegen Brückenarbeiten. Dann A8 München Richtung Salzburg ist zwischen Bad Reichenhall und Grenzübergang Bad Reichenhall wegen Bauarbeiten gesperrt. A9 Nürnberg Richtung Berlin ist zwischen Leipzig West und Großkugel nach einem Unfall gesperrt. Und die A25 Geesthacht Richtung Hamburg ist zwischen Allermöhe und Dreieck Hamburg Südost wegen Bauarbeiten bis 20. September gesperrt. Und die A71 Suhl Richtung Erfurt ist zwischen Stadt Ilm und Arnstadt Stadt Süd wegen Markierungsarbeiten bis ca. 6 gesperrt.
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0: Der Tag geht. André Holz kommt und mit ihm ein Stückchen Musiktherapie. Nicht sondern Crash Test Dummies. Schön, dass Sie bei uns sind.

Midnight Man, na, Flash and the Pan, schöner Song hier, 23:41 AD Hitnacht, kann man sich angesprochen fühlen, so wie auch von dieser E-Mail, die gerade reinkam. Und zwar ganz herzliche Grüße von Petra Wede, die nennt sich auch gerne Giftzwerg, warum weiß ich nicht. Hallo, ich grüße alle Nachteulen, ganz besonders den süßen Moderator im Studio. Ich weiß gar nicht, ob die überhaupt unseren Sender hört. Aber immerhin, ich gebe, was ich kann. Und wenn wir beim Thema süß sind, dann garantiert, weil er jetzt kommt. You see the trouble with me, Barry White. Der klingt irgendwie wie so ein Mann, der höflich erklärt, dass alles kompliziert ist. Aber mit einer Stimme, bei der man denkt, ja Barry, genau so darfst du mir jedes Problem verkaufen.

Backstreet Boys in der ARD Hit Nacht um 12:07. Ja, Nachteulen oder auch heimliche Kühlschrankanbeter. Das war's für heute. Wir hören uns dann nächsten Tag wieder, morgen in ungefähr 10 Minuten nach den Nachrichten. Und falls ich dann nicht vom Bürostuhl adoptiert wurde, kurbeln wir die Energie.

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1: Um 0 Uhr mit Wolfgang Berger. Nach den Sturzfluten in Nepal und dem benachbarten Tibet steigt die Zahl der Opfer. Mittlerweile bestätigten die Behörden 160 Tote. Aus der Nachrichtenredaktion Christiane Rüther.
2: Es sind dramatische Bilder. Eine riesige Sturzflut schwemmt Häuser, Straßen und Brücken davon. Mehrere hundert Menschen werden noch vermisst, darunter viele Urlauber. Die Region im Norden Nepals ist ein bekanntes Trekkingziel und berühmt für ihre spektakulären Himalaya-Landschaften. Außerdem sollen sich dort zahlreiche Pilger aufgehalten haben, die auf dem Weg nach Tibet waren. Ob auch Deutsche unter den Vermissten oder Toten sind, ist derzeit unklar. Aus dem Auswärtigen Amt hieß es, das gesamte Ausmaß der Sturzflut sei aktuell schwer abzuschätzen, die Lage sehr unübersichtlich.
1: In den USA ist ein juristischer Streit über die Gefahren durch soziale Medien für Kinder und Jugendliche beigelegt. Der Tech-Konzern Meta hat einem Vergleich zugestimmt und zahlt umgerechnet gut 14 Milliarden Euro an mehrere Bundesstaaten. Aus der Nachrichtenredaktion Petra Mittermeier.
3: Wie die kalifornische Generalstaatsanwaltschaft mitteilte, soll das Geld gezielt in Programme zur Prävention und Behandlung von psychischen Problemen bei Jugendlichen fließen. Außerdem hat sich Meta zu weitreichenden Änderungen zum Schutz von Minderjährigen verpflichtet. Für Nutzer unter 18 Jahren wird künftig in den USA ein Zeitlimit von täglich 2 Stunden sowie eine Zugangssperre zwischen Mitternacht und 6 Uhr früh gelten. 29 US-Bundesstaaten hatten dem Meta-Konzern vorgeworfen, seine Online-Netzwerke so zu gestalten, dass sie Minderjährige abhängig machen.
1: Zwei Beschäftigte am Frankfurter Flughafen sind an Malaria gestorben. Der erste Todesfall habe sich Anfang Juli ereignet, der zweite im August. Das Robert-Koch-Institut hatte den Malaria-Ausbruch am Frankfurter Flughafen im Juli bestätigt. Infiziert hatten sich 6 Beschäftigte, und zwar vermutlich durch eine Mücke im Frachtraum eines Flugzeugs. Zu den Festgenommenen im Zusammenhang mit dem vereitelten Brandanschlag auf eine Drohnenfabrik in der Slowakei gibt es weitere Einzelheiten. Ein 26-jähriger Lette wurde in Hamburg gefasst. Ein weiterer Lette und ein Ukrainer wurden demnach in der Slowakei festgenommen. Ziel des Anschlags war demnach ein Werk für unbemannte Flugobjekte im Osten der Slowakei. Die Polizei hatte Brandbeschleuniger, Werkzeuge, Mobiltelefone und einen handschriftlichen Plan sichergestellt. Das waren die Nachrichten. Und hier noch das Wetter in Deutschland. Häufig trocken, im Westen einzelne Schauer und Gewitter. Tiefstwerte 18 bis 10 Grad. Tagsüber zeitweise heiter, im Westen vermehrt Schauer und Gewitter. Höchstwerte 22 Grad an der Ostsee bis 34 Grad am Oberrhein. Am Freitag unbeständig mit Schauern und Gewittern, im Südosten länger freundlich, 20 bis 30 Grad. Am Samstag im Nordwesten Schauer und Gewitter, im Südosten freundlicher, 20 bis 26 Grad. Es ist 0 Uhr 3.
4: Und nach den Nachrichten wird Zeit für den Blick auf die Straßen. Hier ist der Verkehrsservice in der ARD-Hitnacht. Hallo an alle unterwegs. Ich habe hier die A1 im Blick. Euskirchen Richtung Köln ist zwischen Kreuz Köln-West und Köln-Bocklemünd im Tunnel Löwenich bis ca. 5 Uhr gesperrt. A1 Hamburg Richtung Lübeck ist zwischen Kreuz Bargteheide und Bad Oldesloe wegen einer Fahrbahnerneuerung gesperrt. Dann die A8 München Richtung Salzburg ist zwischen Bad Reichenhall und Grenzübergang Bad Reichenhall wegen Bauarbeiten bis ca. 5 Uhr gesperrt. Und die A9 Nürnberg Richtung Berlin ist zwischen Leipzig-West und Großkugel nach einem Unfall gesperrt. Die A25 Geesthacht Richtung Hamburg ist zwischen Allermöhe und Dreieck Hamburg-Südost wegen Bauarbeiten bis September gesperrt. Da ist eine Umleitung ausgeschildert. Und die A71 Suhl Richtung Erfurt ist zwischen Stadt Ilm und Arnstadt Süd wegen Markierungsarbeiten bis ca. 6 Uhr gesperrt.
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4: Na hallöchen, Nachtfalken, Nachtanbeter, Sicherheitsleute, Krankenhauscrews, Taxipiloten, LKW-Fahrer. Der Tag geht und André Holst kommt, und mit ihm jetzt Tina, die Unvergängliche.

Sascha in der ARD-Hitnacht, 11:11. Willkommen zur Geisterstunde mit dem Soundtrack zur Nacht. Und mich interessiert schon, wer noch so wach ist. Ne? Vielleicht IT-Notfallhelden. Ich weiß nicht, wie ich auf IT kam, aber ich gucke ja gerne Science-Fiction-Filme. Und was machen die Notfallhelden? Die reparieren Server, bevor jemand merkt, dass sie überhaupt kaputt waren. Oder auf jeden Fall, jetzt gibt es auch Barkeeper nach 0 Uhr. Die finde ich ganz interessant. Die hören sich gerade Geschichten an, die besser nie weitererzählt werden. Ich höre aber die Geschichten gern. Wenn Sie Lust haben, erzählen Sie mir Ihre Geschichten, die Sie hier haben. Und vielleicht hatten Sie auch einen schönen Mittwoch, denn jetzt ist schon Donnerstag. ard-hitnacht@mdr.de. Das ist meine E-Mail-Adresse.

Cat Stevens in der ARD Nacht. Und Wochenmitte heißt natürlich auf jeden Fall, ist es was Feines. Wir haben jetzt Donnerstag, 27. August. Und wir wollen natürlich auch den Geburtstagskindern des Tages gratulieren. Denn vor Ihnen jetzt, liebe Geburtstagskinder, liegen hoffentlich 12 Monate Glück, 52 Wochen Erfolg, 365 Tage Liebe und 8.760 Stunden zum Genießen oder 525.600 Minuten Zufriedenheit und 31.536.000 Sekunden mit Menschen, die man mag. Das habe ich jetzt einfach mal so ganz spontan aus dem Handgelenk geschüttelt. Es kann also für Sie ein richtig gutes Lebensjahr werden.

Blue Night Shadow, Two of Us hier in der ARD Hit Nacht. Schön, dass Sie bei uns sind. Und darum kommen auch nochmal ganz herzliche Grüße. Die gehen raus an Robin in Kiel. Er ist nämlich gerade mit dem Auto unterwegs. Er macht so eine kleine Nachtfahrt von einem Car zum anderen, nämlich aus Kiel Richtung Köln. Das ist eine schöne Strecke. Und die Grüße, die kommen ganz besonders auch an eine junge Dame, Niki nämlich. Sie freut sich auf das Wiedersehen, wünscht ihrem Robin eine sichere und gute Fahrt. Also Robin, von Kiel nach Köln, das mitten in der Nacht. Ich hoffe, die Straßen sind frei und dann wünschen alle Nachteulen natürlich in dieser ARD-Nacht eine ganz entspannte Nacht.

0: 0.30 Uhr, hallo, hier ist der Verkehrsservice in der ARD Nacht. Ich habe hier die A1 im Blick. Euskirchen Richtung Köln ist zwischen Kreuz Köln-West und Köln-Bocklemünd im Tunnel Löwenich bis ca. 5 gesperrt. Dann die A1 Hamburg Richtung Lübeck ist zwischen Kreuz Bargteheide und Bad Oldesloe wegen Fahrbahnerneuerung gesperrt. Dann A8 München Richtung Salzburg ist zwischen Bad Reichenhall und Grenzübergang Bad Reichenhall wegen Bauarbeiten bis ca. 5 Uhr gesperrt. Und hier die A25 Geesthacht Richtung Hamburg ist zwischen Allermöhe und Dreieck Hamburg-Südost wegen Bauarbeiten bis zum 20. September gesperrt. Da ist eine Umleitung für Sie eingerichtet. Und die A71 Suhl Richtung Erfurt ist zwischen Stadt Ilm und Arnstadt Süd wegen Markierungsarbeiten bis ca. 6 Uhr gesperrt.
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0: Für Sie am Sabbeln ist André Holst und er spielt jetzt Musik von France Gall.

Musik made in Germany in der Hitnacht. Und Grüße kommen immer mal wieder rein. Großes Dankeschön. Die E-Mail ard-hitnacht@mdr.de. Und hier, das finde ich ganz klasse. Hallo, liebes Hitnacht-Team, schreiben Margarete und Ralf. Die Kinder, die schlafen. Wir genießen noch euer tolles Programm. Und vor allem die Version von Tina Turner war für uns eine super klasse Idee und verbunden natürlich mit einer einfach schönen Erinnerung. Und hier habe ich noch eine sehr schöne Nachricht gekriegt, über die ich mich gefreut habe. Guten Morgen. Guten Morgen ist auch cool. Mitten in der Nacht. Liebes Hitnacht-Team, liebe Grüße von Andi aus Hürth an alle Nachteulen oder Frühaufsteher im Laufe der nächsten Stunde. Ein großes Dankeschön geht an die Teams des St. Elisabeth Krankenhauses Köln-Hohenlind und des St. Eduards Krankenhauses Köln-Porz. Ihr macht einen großartigen Job, Tag für Tag, Nacht für Nacht. Grüße auch an meine Familie, Freunde und alle, die mich kennen. Natürlich ein großes Lob an das Team der ARD Hitnacht für die tolle Begleitung durch die Nacht. Kommt gut durch die Schicht. Um 5.30 Uhr ist für Andi dann natürlich Schicht im Schacht, so heißt das. Dann radelt Andi nach Hause. Herzliche Grüße an dieser Stelle an den Andi aus Hürth und danke für die Grüße.

Da muss ich leider mal rauf hier. In der ARD-Hitnacht gibt es einen Falschfahrer auf der B14 Stuttgart-Herrenberg. Zwischen Birkenkopf und Schattenring, da kommt Ihnen ein Falschfahrer entgegen. Fahren Sie bitte äußerst rechts und überholen Sie nicht. Auf der B14 Stuttgart-Herrenberg zwischen Birkenkopf und Schattenring, da ist ein Falschfahrer unterwegs. Vorsicht bitte in beiden Richtungen.

liebe ja kuriose Feiertage. Heute ist Tauziehentag. Ne? Das ist der einzige Tag im Jahr, an dem Erwachsene völlig legal so ein Seil anschreien dürfen. Wer verliert, der sagt dann später einfach, ich habe ja nur ein bisschen mal wegen des Feiertages nachgegeben, sportlich fair. Ich ziehe nicht sozusagen, ich dekoriere das Seil. Tag des Tauziehens, warum auch nicht. Aber damit kann man auch zwischenmenschliche Konflikte lösen. Ne? Wenn zwei sich streiten, absolutes Hammerargument, indem man sagt, hört doch einfach auf, ständig einander zu zerren. Wenn eine Seite das Seil loslässt, ist das Spiel vorbei. Das gilt für jeden Konflikt, ist lösbar und macht Spaß.

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1: Um 1 Uhr mit Wolfgang Berger. Nach den Sturzfluten in Nepal und dem benachbarten Tibet steigt die Zahl der Opfer. Mittlerweile bestätigten die Behörden 160 Tote. Aus der Nachrichtenredaktion Christiane Rüther.
2: Es sind dramatische Bilder. Eine riesige Sturzflut schwemmt Häuser, Straßen und Brücken davon. Mehrere hundert Menschen werden noch vermisst, darunter viele Urlauber. Die Region im Norden Nepals ist ein bekanntes Trekkingziel und berühmt für ihre spektakulären Himalaya-Landschaften. Außerdem sollen sich dort zahlreiche Pilger aufgehalten haben, die auf dem Weg nach Tibet waren. Ob auch Deutsche unter den Vermissten oder Toten sind, ist derzeit unklar. Aus dem Auswärtigen Amt hieß es, das gesamte Ausmaß der Sturzflut sei aktuell schwer abzuschätzen. Die Lage sehr unübersichtlich.
1: Ein juristischer Streit über die Gefahren sozialer Medien für Kinder und Jugendliche in den USA ist beigelegt. Der Facebook- und Instagram-Mutterkonzern Meta zahlt umgerechnet gut 14 Milliarden Euro an mehrere Bundesstaaten. Wie die kalifornische Generalstaatsanwaltschaft mitteilte, soll das Geld gezielt in Programme zur Prävention und Behandlung von psychischen Problemen bei Jugendlichen fließen. Außerdem hat sich Meta zu weitreichenden Änderungen zum Schutz von Minderjährigen verpflichtet, etwa Zeitlimits und Nachtschichten. Sperren. 29 US-Bundesstaaten hatten dem Meta-Konzern vorgeworfen, seine Online-Netzwerke so zu gestalten, dass sie Minderjährige abhängig machen. Rund 1,5 Wochen vor der Landtagswahl in Sachsen-Anhalt ist die AfD weiterhin die mit Abstand stärkste Kraft. Das zeigt eine aktuelle Umfrage von Infratest DIMAP. Aus Magdeburg Jochen Müller.
3: Die AfD konnte noch einmal 1 Prozentpunkt zulegen und kommt jetzt auf 42%. Für eine Alleinregierung würde das allerdings nicht reichen. Die CDU mit ihrem Spitzenkandidaten, Ministerpräsident Sven Schulze, hat dagegen 2 Prozentpunkte verloren und käme nur noch auf 22%. Mit diesem Ergebnis sei er nicht zufrieden, sagt Sven Schulze. Für eine Regierungsbildung würde er neben SPD und Grünen auch die Unterstützung der Linkspartei benötigen. Das könnte für die Union zu einer inneren Zerreißprobe werden.
1: 2 Beschäftigte am Frankfurter Flughafen sind an Malaria gestorben. Das Robert-Koch-Institut vermutet, dass sie sich durch eine Mücke infiziert haben, die im Frachtraum eines Flugzeuges nach Deutschland gelangt ist. Weitere 4 Mitarbeiter haben sich mit der sogenannten sehr seltenen Flughafen-Malaria angesteckt und sind in medizinischer Behandlung. Malaria ist nicht von Mensch zu Mensch übertragbar. Flughafenbeschäftigte sollen sich bei Symptomen sofort bei einem Arzt melden. Das waren die Nachrichten. Das Wetter in Deutschland. Nur im Westen Schauer 18 bis 10 Grad, tagsüber teils heiter. Im Westen Schauer 22 Grad an der Ostsee bis 34 Grad am Oberrhein. Am Freitag unbeständig, im Südosten länger freundlich bei 20 bis 30 Grad. Es ist jetzt 1.03 Uhr.
4: Hier ist der Verkehrsservice in der ARD-Hitnacht. Ich habe eine gute Nachricht, und zwar die Entwarnung für die B14 Stuttgart-Herrenberg. Kein Falschfahrer mehr zwischen Birkenkopf und Schattenring. Da ist keine Gefahr mehr, wieder freie Fahrt. Dann A1 Euskirchen Richtung Köln ist zwischen Kreuz Köln-West und Köln-Bocklemünd im Tunnel Löwenich bis ca. 5 Uhr gesperrt. Dann A1 Hamburg Richtung Lübeck ist zwischen Kreuz Bargteheide und Bad Oldesloe wegen Fahrbahnerneuerungen gesperrt. A8 Salzburg-München ist zwischen Unterhaching-Ost und Tunnel Neubiberg wegen eines Feuerwehreinsatzes in beiden Richtungen gesperrt. A8 München Richtung Salzburg ist zwischen Bad Reichenhall und Grenzübergang Bad Reichenhall wegen Bauarbeiten gesperrt. Und die A25 Geesthacht Richtung Hamburg ist zwischen Allermöhe und Dreieck Hamburg-Südost wegen Bauarbeiten bis 20. September gesperrt. Und hier noch die A71 Suhl Richtung Erfurt ist zwischen Stadt Ilm und Arnstadt Süd wegen Markierungsarbeiten gesperrt. Weiterhin eine gute und störungsfreie Fahrt.
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4: Heute mit André Holst und ich habe jetzt einen richtig schönen italienischen Moment. Eros Ramazzotti. Kommen Sie gut durch die Nacht mit dem Soundtrack für die Nacht.

Hallo in der ARD nach 12:12 haben wir es. Schön, dass Sie da sind. Und zwischendurch gibt es immer mal eine E-Mail auf die Ohren. ard-hitnacht@mdr.de. Damit erreichen Sie mich. Und ich finde es ganz herrlich, denn da habe ich eine sehr schöne Mail von der vorpommerschen Küste bekommen, Ostseeküste. Und zwar schreibt hier Patricia: Moin, Herr Holst. Also moin, moin, gebe ich mal zurück, aus Magdeburg an der Elbe. Sie schreibt: Ihnen und allen, die heute irgendwo die Stellung halten, das Land zusammenhalten, wünsche ich eine möglichst ruhige und stressfreie Schicht. Eigentlich gehöre ich ja zur Fraktion der Nachteulen, aber nach einer ausgiebigen Gartenschicht hat mir heute der Spaten den Stecker gezogen. Deshalb verschwinde ich freiwillig unter die Bettdecke, wünsche allen noch eine gute Nacht mit der ARD-Hitnacht. Liebe Grüße von der vorpommerschen Ostseeküste, Patricia. Na, wunderbares Arbeiten, das macht Spaß, das zu hören. Und ich grüße natürlich auch ganz herzlich zurück.

0: der ganz großes musikalisches Kino um 10 vor 2 hier in der ARD Hitnacht am 27. August. Und ich gucke da, wir haben Geburtstagskinder, haben ja vorhin auch schon gratuliert, möchte ich an dieser Stelle auch nochmal tun, denn da kommt die eine oder andere E-Mail immer mal rein, wo sich auch Geburtstagskinder für die Grüße bedanken und sich auf den Tag freuen. Und ich habe natürlich auch ein kleines Geburtstagshoroskop. Das sind ja die Jungfrauen, die heute Geburtstag haben, am 27. August. Und was kann ich dazu sagen? Für sie, alles läuft nach Plan. Heute ist ihr Tag. Die dürfen sogar ganz viel Kuchen essen, denn sie sind Geburtstagschefs. Das bedeutet, das gesamte Umfeld muss tun und machen, was immer sie wünschen und sagen. Denn sie sind Geburtstagskind und damit auch Geburtstagschef. Und das Universum sagt sogar, mach dir einen schönen Tag. Und was antworten die Jungfrauen dann immer? Habe ich doch längst organisiert.
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0: Und jetzt wird es Zeit, dass Sie nochmal ein bisschen die Disco-Kugel rausholen in der ARD-Hit nach Josh McCrae's Rock Your Baby. Das ist einer dieser Songs, der so klingt, als hätte jemand Soul, Disco und ein frisch gewaschenes Satinhemd in einen Mixer geworfen. Oh ja, und bevor man sich wehren kann, da wippt man schon so ein bisschen mit. Völlig ohne Zustimmung, aber mit absolut guter Laune.
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0: der Verkehrsservice in der ARD-Nacht. Es wird 1.30 Uhr. Hallo an alle unterwegs. Die A1 Euskirchen Richtung Köln ist zwischen Kreuz Köln West und Köln Bocklemünd im Tunnel Löwenich bis ca. 5 Uhr gesperrt. Dann A1 Hamburg Richtung Lübeck ist zwischen Kreuz Bargteheide und Bad Oldesloe wegen Fahrbahnerneuerung bis 6 gesperrt. Hier habe ich die A8 im Blick. Salzburg München ist zwischen Unterhaching Ost und Tunnel Neubiberberg wegen eines Feuerwehreinsatzes ebenfalls in beiden Richtungen gesperrt. A8 München Richtung Salzburg ist zwischen Bad Reichenhall und Grenzübergang Bad Reichenhall wegen Bauarbeiten bis 5 gesperrt. Die A25 Geesthacht Richtung Hamburg ist zwischen Allermöhe und Dreieck Hamburg Südost wegen Bauarbeiten noch bis 20. September gesperrt. Da ist eine Umleitung eingerichtet. Und die A71 Suhl Richtung Erfurt ist zwischen Stadt Ilm und Arnstadt Süd wegen Markierungsarbeiten bis ca. 6 Uhr gesperrt.
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0: Ich bin André Holst, leg jetzt einen drauf mit einem super Song von Bananarama. Venus, schön, dass Sie da sind. Kommen Sie mit uns gut in den neuen Tag. Wir haben jetzt Donnerstag, den 27. August 2026.

Die ARD-Hitnacht, 1.39 Uhr und hier wird es jetzt Zeit zum Start in diesem Donnerstag, in diesem 27. August durch die Nacht für Deutschlands besten Rockpoeten Heinz Rudolf Kunze. Und auch wenn er heute auf der Bühne steht, er singt immer mit Leib und Seele.

Ja, die Hitnacht, wir haben es 1.48 Uhr mittlerweile. Und jetzt freue ich mich noch über eine E-Mail, die gekommen ist. An dieser Stelle großes Dankeschön, denn diese E-Mail kommt nicht aus Deutschland, sondern aus Clayton im Bundesstaat New York von Julius. Er schreibt nämlich, hallo in die Nacht nach Deutschland. Während bei euch Nacht ist, da schwinge ich hier in Clayton fleißig das Werkzeug im Antique Boat Museum. Jeden Nachmittag läuft bei mir die ARD-Hitnacht in der Werkstatt. Da muss ich sagen, keine Werbung, gute Nacht, beste Gesellschaft beim Arbeiten. Und jetzt, wo die Besucher deutlich sind und in jeder Form auch ihr Interesse an dem, was ich mache, zeige, ist hier bei mir Ruhe eingekehrt, macht das Werkeln gleich doppelt so viel Freude für mich. Und wer neugierig ist, der kann mich fragen, was er will. Liebe Grüße über den großen Teich an das Team der ARD-Hitnacht und allen Zuhörern von Julius aus Clayton, Bundesstaat New York. Ja, Grüße über den großen Teich, das ist was Feines. Man kann uns überall hören. Das ist noch besser. Jetzt Terence Trent D'Arby, Sign Your Name.